0: Weiterhin auf der A3 Oberhausen-Arnheim zwischen Oberhausen-Holten und Kreuz-Oberhausen. 1 Kilometer stockender Verkehr, 9 Minuten Verzögerung. Zusätzlich auf der A33 Osnabrück-Bielefeld zwischen Borgholzhausen und Halle. 1 Kilometer zähfließender Verkehr, 8 Minuten längere Fahrzeit. Und darüber hinaus auf der A43 Recklinghausen-Wuppertal zwischen Kreuz-Recklinghausen und Recklinghausen-Hochlamark. 1 Kilometer Stau. Wir wünschen allen unterwegs gute Fahrt.
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2: Boah, durchhalten bei diesem Wetter. Wir sind bei euch. Hallo zusammen. Claudia Löhrs hier.

0: Ach, was ein wunderschöner Song, Elton John, Can You Feel the Love Tonight? Ich weiß nicht, habt ihr schon mal gemacht? Also, ach klar, habt ihr schon mal gemacht. Ganz sicherlich habt ihr euren Namen auch schon mal bei Google eingegeben, oder? Ist okay, oh, ihr seid auch nicht allein damit, ne?
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2: Jedes Jahr versuche ich meiner Freundin die Faszination Star Wars zu erklären. Und in all den Jahren sind wir nicht weitergekommen als die Frage, warum fliegt dieser Hund dieses Flugzeug? Es ist kein Hund, sondern ein Wookie und der heißt Chewbacca. Freunde nennen ihn auch Chewie. Und es ist kein Flugzeug, es ist der Millennium Falcon, ein hyperraumfähiges Raumschiff, eins der schnellsten Schiffe der Galaxis. Han Solo hat mit ihm den Kessel Run in weniger als 12 Parsec geschafft. Okay, wie kann man das nicht wissen? Dreimal dürft ihr raten, wer an diesem Abend keinen Sex hatte. Ja, da wurde kein Laserschwert benutzt, kein Jedi zum Ritter. Die Macht war einfach nicht mit mir. Wusstet ihr, dass als der erste Star-Wars-Film 1977 rauskam, in Frankreich noch Hinrichtungen mit der Guillotine durchgeführt wurden? Ja, genau. Fand meine Freundin auch nicht interessant. Und immer dran denken, bei all dem Stress bloß nicht den Kopf verlieren.
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0: Das Wetter.
1: Viel Regen heute Nacht, zum Teil heftige Schauer, wenn ihr unterwegs seid. Vorsichtig auf den Straßen sein, um die 11 Grad haben wir. Morgen im Tagesverlauf dann eigentlich kaum wärmer und weiterhin sehr wechselhaft.
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2: A1 Münster-Dortmund zwischen Kamener Kreuz und Unna, 2 Kilometer Stau. Und A43 Recklinghausen-Wuppertal zwischen Kreuz Recklinghausen und Recklinghausen-Hochlamark. 1 Kilometer stockender Verkehr. Wir wünschen allen unterwegs gute Fahrt.
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1: Wer von euch Karten hat für Bruno Mars in Berlin, schon mal langsam anfangen zu freuen, ne? Nächsten Monat ist es ja schon soweit, spiele ich euch gleich mit I Just Might. Bis dahin Vanessa Carlton, 1000 Miles. Claudia Löß hier, hallo zusammen.

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1: Ich bin Ursula Winkler. Nach der Amokfahrt in Leipzig ist der mutmaßliche Täter in einem psychiatrischen Krankenhaus untergebracht worden. Die Ermittler gehen davon aus, dass von ihm weitere schwere Taten ausgehen könnten. Inzwischen wurde auch bekannt, dass der Mann bis kurz vor der Tat freiwillig in einer psychiatrischen Einrichtung untergebracht war.
2: Warum genau der Mann in Behandlung war, ist nicht bekannt. Laut Sozialministerium gab es aber keinen Grund, ihn am Verlassen der Klinik zu hindern. Es habe keinen Hinweis auf Eigen- oder Fremdgefährdung gegeben. Nach Angaben der Ermittler war der Mann aber schon Polizei bekannt, unter anderem wegen Beleidigungen, aber nicht wegen körperlicher Gewalt. Der 33-Jährige war mit einem Auto durch die Leipziger Innenstadt gerast. Zwei Menschen starben, es gab viele Verletzte. Das Motiv für die Tat ist noch unklar. Thomas Brock, Nachrichtenredaktion.
1: US-Präsident Trump will den Einsatz für eine sichere Durchfahrt von Schiffen durch die Straße von Hormuz für kurze Zeit aussetzen. Während des Stopps von Projekt Freiheit solle geprüft werden, ob ein Abkommen zwischen Washington und Teheran abgeschlossen und unterzeichnet werden könne, teilte Trump mit. Erst am Montag hatten die USA die Initiative gestartet. Sie soll festsitzenden Schiffen helfen, die Straße von Hormuz zu passieren. Der Iran reagierte darauf nach US-Angaben mit mehreren Angriffen. Weltweit wird über Social-Media-Verbote für Kinder und Jugendliche diskutiert. Jetzt hat das Kinderhilfswerk UNICEF Jugendliche dazu befragen lassen. Statt Verboten fordern sie eher einen besseren Schutz auf digitalen Plattformen.
3: Die Teenies sind sich der negativen Seiten von Social Media wie Mobbing, Dauerscrollen und Fake News durchaus bewusst. Auch ist der Großteil überzeugt, dass Jugendliche Wege finden werden, um gesetzliche Altersgrenzen zu umgehen, durch geteilte Geräte zum Beispiel. Helfen könnte ein digitaler Raum, der sicher und altersgerecht ist, durch bessere Inhaltsfilter und schnelle Löschroutinen. Als positiv empfinden die Befragten vor allem die Möglichkeit, über soziale Medien mit ihren Freunden in Kontakt zu bleiben. Viele lassen sich dort auch inspirieren oder entdecken. Neues. Tanja Wagner, Nachrichtenredaktion.
1: Spanien hat dem von Hantavirusfällen betroffenen Kreuzfahrtschiff Hondius das Anlaufen eines Hafens auf den Kanarischen Inseln erlaubt. Das teilte das spanische Gesundheitsministerium mit. Das Kreuzfahrtschiff ankert aktuell vor Kap Verde. Bisher sind 3 Passagiere gestorben. Die Weltgesundheitsorganisation geht aktuell von insgesamt 7 Erkrankungsfällen aus.
4: Das Wetter.
5: In der Nacht ist es bewölkt und regnerisch. Teilweise kommt auch richtig Starkregen runter. Tiefstwerte, die liegen bei 10 bis 7 Grad. Am Tag bleibt es so wechselhaft und regnerisch mit maximal 13 bis 15 Grad.
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6: Zurzeit liegen uns keine Meldungen vor. Wir wünschen allen unterwegs gute Fahrt.
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7: Hi zusammen, eine schöne Nacht mit uns. Schön, dass ihr dabei seid. Ich bin Johanna Tänzer und das hier ist der Kollege Teddy Swims. Lose Control.

0: Hi zusammen. Nicht nur die Spritpreise sind in den letzten Wochen ja gestiegen, sondern auch die Kerosinpreise für Flugzeuge. So, und da fragen sich bestimmt ein paar von euch, was ist denn jetzt eigentlich mit meinem Sommerurlaub? Also ist der gefährdet? Wird der vielleicht nachträglich nochmal teurer? Thorsten Ortmann aus dem News-Team, wie groß ist denn eigentlich die Gefahr, dass zum Beispiel Urlaubsflüge gestrichen werden müssen?
1: Also aktuell gibt es keinen Kerosinmangel, sagen die Airlines, aber die Reserven könnten im Juni, Juli aufgebraucht sein, so der europäische Flugverband ACI Europe. Dann könnten durchaus Flüge ausfallen. Passiert das aufgrund von Kerosinmangel, dann besteht nach EU-Recht aber ein Anspruch auf Rückerstattung oder Umbuchung. Aktuell haben zum Beispiel TUI und Altus aber gesagt, dass alle Sommerreisen wie geplant stattfinden sollen. Übrigens, die großen Reiseveranstalter wollen für bereits gebuchte Reisen auch nachträglich keine Kerosinaufschläge verlangen. Allerdings könnten kleinere Veranstalter das auch anders sehen. Hermann Josef Tenhagen von Finanztipp.
2: Haben Sie eine Pauschalreise, also zum Beispiel Fliegen mit Hotel gebucht, dann dürfen die 8% aufschlagen und ab dann haben Sie Sonderkündigungsrecht und bekommen Ihr Geld zurück. Wenn das kurzfristig stattfindet, in den letzten 14 Tage vorher, haben Sie auch Recht auf eine Entschädigung.
1: Und die beträgt bis zu 600 Euro bei ausgefallenen Flügen.
0: Okay, und wenn ich jetzt noch einen Sommerurlaub buchen will, auf was muss ich da achten?
1: Also Experten raten, Pauschalreisen zu buchen, weil dann der Reiseveranstalter in der Verantwortung steht, sollten Flüge ausfallen. Und wer jetzt Langstreckenflüge oder Fernreisen bucht, der geht natürlich ein höheres Risiko ein, sagt Luftfahrtexperte Heinrich Groß-Bongardt. Denn in Europa könne man einen möglichen Kerosinmangel durch entsprechende Reserven besser managen als anderswo.
3: Das Problem ist, dass eine Lufthansa dann beispielsweise nach Bangkok oder nach Hanoi fliegt, da aber dann nicht mehr den Sprit für den Rückflug bekäme.
1: Auch wichtige Drehkreuze für Asien- oder Australienreisen wie Dubai sind gerade wegen des Nahostkriegs aktuell ein Risikofaktor. Wer da unbedingt hin will, der muss auf gute Storno- oder Umbuchungsmöglichkeiten achten. Für alle, die lieber in Europa bleiben, gilt so früh wie möglich buchen, denn das Angebot gerade an Flügen könnte im Sommer knapper sein als sonst und die Preise dürften aufgrund der Kerosinproblematik weiter steigen.
0: Also, noch gibt's genug Kerosin für den Flugverkehr. Es könnte aber genau zur Hauptreisezeit im Sommer knapp werden, das befürchten Experten. Thorsten Ortmann war das mit den Infos. Danke dir.
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0: Das Wetter.
1: Die Nacht zum Mittwoch ist verregnet und es kann auch heftiger Starkregen runterkommen. Das Ganze bei 10 bis 7 Grad. Der Tag bleibt dann so grau und verregnet bei Werten von 13 bis 15 Grad.
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2: A43 Recklinghausen-Wuppertal zwischen Kreuz Recklinghausen und Recklinghausen-Hochlamark. 1 Kilometer Stau. Und A61 Koblenz-Venlo zwischen Mönchengladbach-Reit und Mönchengladbach-Nordpark. 1 Kilometer stockender Verkehr. Wir wünschen allen unterwegs gute Fahrt.
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1: Hey zusammen, eine schöne Nacht mit uns und einen sehr schönen, sehr frühen Mittwochmorgen. Ich bin Johanna Tänzer. Hi.

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1: Ich bin Ursula Winkler. Nach der tödlichen Amokfahrt durch die Leipziger Innenstadt wird der Täter in eine Psychiatrie eingewiesen. Ein Ermittlungsrichter habe die Unterbringung des 33-jährigen Deutschen angeordnet. Das teilte die Staatsanwaltschaft mit.
2: Der Beschuldigte habe die Tat wohl im Zustand der zumindest erheblich verminderten Schuldfähigkeit begangen, heißt es zur Begründung. Und es sei wahrscheinlich, dass er weitere ähnliche Taten begehen würde. Seine Unterbringung in der Psychiatrie diene daher der öffentlichen Sicherheit. Laut Ermittlern wurde der 33-Jährige wenige Tage vor seiner Amokfahrt auf eigenen Wunsch in einer psychiatrischen Einrichtung behandelt, aber dort Ende April entlassen. Bei einer ökumenischen Andacht gedachten am frühen Abend hunderte Menschen der Opfer. Oberbürgermeister Jung erklärte, Leipzig trauert, aber Leipzig steht zusammen. Onni Torau, Nachrichtenredaktion.
1: Vor dem ersten Jahrestag der schwarz-roten Regierung hat Kanzler Merz allen Spekulationen über eine Minderheitsregierung oder eine Neuwahl des Bundestags eine klare Absage erteilt. Eine Minderheitsregierung sei für ihn keine Option und Neuwahlen würden eine wochenlange eingeschränkte Handlungsfähigkeit Deutschlands bedeuten. Er bekannte sich klar zur Fortsetzung der Koalition mit der SPD bis zum Ende der Legislaturperiode. US-Präsident Trump will den Einsatz für eine sichere Durchfahrt von Schiffen durch die Straße von Hormuz für kurze Zeit aussetzen. Während des Stopps von Projekt Freiheit solle geprüft werden, ob ein Abkommen zwischen Washington und Teheran abgeschlossen und unterzeichnet werden könne, teilte Trump mit.
3: Gerade noch hatten seine Verteidigungs- und Außenminister Projekt Freiheit gepusht und gepriesen, da macht Trump den Hahn zu. Er glaubt offenbar, dass ein Abkommen mit dem Iran in greifbarer Nähe ist und so lange liegt die Operation US-Hilfe bei der Passage von Frachtschiffen durch die Meerenge nach einem Tag wieder auf Eis. Die US-Blockade gegen iranische Schiffe aber soll bestehen bleiben. Der Iran will die Kontrolle über die Straße von Hormuz behalten mit einem Genehmigungsverfahren, wonach Schiffe nur mit Erlaubnis des Irans passieren dürfen. Tina Eck, USA.
1: Die Deutsche Post legt ihren Konzernnamen ab und heißt künftig DHL. Einen entsprechenden Vorstandsantrag nahmen die Aktionäre bei der Hauptversammlung in Bonn an. Der Namenswechsel wird vermutlich zum 1. September vollzogen. Künftig steht Deutsche Post AG nur noch für das Deutschlandgeschäft mit Briefen und Paketen. Der Konzern reagiert damit auf die wachsende Bedeutung des internationalen Logistikgeschäfts.
4: Das Wetter.
5: Das ist eine sehr nasse Nacht. Es regnet durchgehend, teilweise auch heftig. Die Temperaturen liegen bei 10 bis 7 Grad. Und auch am Tag selbst wird es nicht wirklich schöner. Der bringt viel Regen und nur 13 bis 15 Grad maximal.
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6: A43 Recklinghausen-Wuppertal zwischen Kreuz Recklinghausen und Recklinghausen-Hochlamark. 1 Kilometer Stau. Wir wünschen allen unterwegs gute Fahrt.
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5: Hallo, hallo. Eine schöne Nacht mit uns. Hoffe, ihr haltet ordentlich durch. Ich bin Johanna Tänzer und habe hier einen ganz feinen 80er für euch. Das sind die Simple Minds mit Don't You. Und jetzt alle.

0: Liebe Max mit Salt. Ja, das Salz hat die Claudia Effenberg wahrscheinlich ganz weggelassen, ne? Weil sie hat ja jetzt ganz stolz erzählt, wie sehr sie abgenommen hat, dass sogar der Ehering wieder passt. Und dafür gibt's Lob von unserem Fitnessexperten Atze.
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3: Ja, nee, ist klar.
4: Claudia Effenberg. Model, TV-Star, Spielerfrau, Expertin für alles und jetzt auch noch Expertin für gesundes Abnehmen. Claudia hat der gesammelten Presse verraten, wie sie es macht. Also ihren Sportplan, ihre ausgeklügelte Ernährungsumstellung, ihr mentales Training zum Abnehmen. Bah, was? Ach, die nimmt die Abnehmspritze. Ja, aber schön abgenommen hat sie. Ja, sogar der Ehering passt wieder. Claudia war immer eine hochattraktive Frau. Da kann der Effenberg sagen, was er will. Ja, siehe, der Stefan muss jetzt wieder aufpassen im Strafraum. Ja, die ist gefragt. Hier, was denn? Eine schöne Frau hat man nie so ganz für sich allein. Ja, da muss der Effe jetzt mal wieder einen Zahn zulegen und den Tiger wieder auspacken. Ich freue mich schon auf die Fotos vom nächsten Oktoberfest. Dann gibt's beim Käfer wieder frische Zunge. Bah.
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0: Das Wetter.
1: In der Nacht ist es bewölkt und regnerisch. Teilweise kommt auch richtig Starkregen runter. Tiefstwerte, die liegen bei 10 bis 7 Grad. Am Tag bleibt es so wechselhaft und regnerisch mit maximal 13 bis 15 Grad.
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2: A4 Köln-Aachen zwischen Elsdorf und Merzenig. 3 Kilometer Stau, 25 Minuten Zeitverlust. Wir wünschen allen unterwegs gute Fahrt.
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1: Hallo, guten Morgen zusammen an diesem ganz frühen Mittwoch. Johanna Tänzer ist hier für euch und spiele euch hier gleich die ganz, ganz tolle neue Single von Olivia Rodrigo. Drop Dead heißt die. Vorher wird es aber noch mal ein bisschen ruhiger und ein bisschen emotional vielleicht auch. Das ist Emily Sondé mit Read All About.

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1: Ich bin Ursula Winkler. Kerzen, Blumen und stille Anteilnahme prägen das Bild in der Leipziger Innenstadt nach der tödlichen Amokfahrt. Gleichzeitig laufen die Ermittlungen. Ein Haftrichter hat nun die Unterbringung des 33-jährigen deutschen Täters in einer Psychiatrie angeordnet.
2: Was genau den Mann dazu brachte, mit seinem Auto durch die Fußgängerzone zu rasen, ist weiter unklar. Von einem politischen oder religiösen Motiv gehen die Ermittler aktuell aber nicht aus. Bei der Amokfahrt waren 2 Menschen getötet und viele teilweise schwer verletzt worden. Die Stadt Leipzig will nun auch prüfen, ob die Sicherheitsvorkehrungen in der Innenstadt ausreichen. Der Täter konnte offenbar ohne Hindernisse wie etwa Poller in die Fußgängerzone hineinfahren. Thomas Brock, Nachrichtenredaktion.
1: US-Präsident Trump will den Einsatz für eine sichere Durchfahrt von Schiffen durch die Straße von Hormuz für kurze Zeit aussetzen. Während des Stopps von Projekt Freiheit solle geprüft werden, ob ein Abkommen zwischen Washington und Teheran abgeschlossen und unterzeichnet werden könne, teilte Trump mit. Erst am Montag hatten die USA die Initiative gestartet. Sie soll festsitzenden Schiffen helfen, die Straße von Hormuz zu passieren. Der Iran reagierte darauf nach US-Angaben mit mehreren Angriffen. Zweistellige Milliardenbeträge gehen den EU-Ländern jedes Jahr wegen Mehrwertsteuerbetrug durch die Lappen. Im Kampf dagegen sollen EU-Behörden jetzt auf mehr Daten Zugriff bekommen.
3: Der grenzüberschreitende Betrug bei der Mehrwertsteuer ist ein ernstes Problem. Besonders den sogenannten Karussellbetrug finden Finanzminister gar nicht lustig. Dabei werden Waren immer wieder zwischen Firmen verkauft, eine Firma kassiert Mehrwertsteuer und verschwindet, andere Unternehmen in einer ganzen Kette bekommen trotzdem immer wieder Mehrwertsteuer erstattet. Zwischen 12 und mehr als 30 Milliarden Euro soll der Schaden sein. Und dagegen soll ein besserer Datenaustausch zwischen den Ländern jetzt helfen. Dieter Ebeling, Brüssel.
1: Spanien hat dem von Hantavirusfällen betroffenen Kreuzfahrtschiff Hondius das Anlaufen eines Hafens auf den Kanarischen Inseln erlaubt. Das teilte das spanische Gesundheitsministerium mit. Das Kreuzfahrtschiff ankert aktuell vor Kap Verde. Bisher sind 3 Passagiere gestorben. Die Weltgesundheitsorganisation geht aktuell von insgesamt 7 Erkrankungsfällen aus.
4: Das Wetter.
5: In der Nacht ist es bewölkt und regnerisch. Teilweise kommt auch richtig Starkregen runter. Tiefstwerte, die liegen bei 10 bis 7 Grad. Am Tag bleibt es so wechselhaft und regnerisch mit maximal 13 bis 15 Grad.
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6: A43 Recklinghausen-Wuppertal zwischen Kreuz Recklinghausen und Recklinghausen-Hochlamark. 1 Kilometer Stau. Und A44 Essen-Düsseldorf zwischen Essen-Kupferdreh und Langenberg. 1 Kilometer stockender Verkehr. Wir wünschen allen unterwegs gute Fahrt.
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7: Hallo, guten Morgen oder gute Nacht. Johanna Tänzer ist hier. Ja, keine Ahnung. Ich weiß ja nicht, in welcher Phase ihr gerade seid an diesem Mittwochmorgen. Der nächste Song ist auf jeden Fall für alle, die gerade erst aus der Kneipe gestolpert sind. Shibuzi mit dem Bar-Song. Und jetzt mal schön Bier gegen Kaffee tauschen, ne?

0: Jamet Kennedy mit Giants. Guten Morgen an diesem ganz frühen Mittwoch. Und traditionell gucken wir an dieser Stelle, was heute so gibt.
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0: Und das mache ich mit Laura Potting. Hä? Hast du Geburtstag oder was los?
2: Leider nicht, nee. Aber die Bundesregierung hat, heute ist die schwarz-rote Bundesregierung ein Jahr am Ruder. Was sagt ihr denn so? Was gebt ihr für eine Note?
3: Also ich würde sagen, es ist so ein Bestanden. Wurde viel versprochen, wenig umgesetzt, ist aber auch ein bisschen typisch.
4: Ausreichend. Weil ich finde, dass sie genau wie die vorherige Regierung zu viel ihre internen Schwierigkeiten nach außen trägt.
5: Aber mangelhaft ist es noch nicht.
2: Mangelhaft ist es noch nicht. Naja, also ganz ehrlich, so haben wir damals in der Schule doch auch gedacht, oder? Solange es keine 5 oder 6 ist,
0: okay,
2: reicht.
0: So, und wenn ihr gleich noch frühstücken wollt, ey, dann macht das, und zwar mit alles. Einmal mit alles. Also, keine Ahnung, Rührei, Speckbrötchen, Ei, Butter.
2: Jawohl, heute alles. Ist nämlich Anti-Diät-Tag.
0: Den lieben wir doch.
2: Ja, voll. Ein Aktionstag gegen den Diätwahn und für mehr Körperakzeptanz. Statt Kalorienzählen steht vor allem heute eins im Fokus, Leute. Genießen.
0: Und das bedeutet ja dann auch, der Georgie, der darf heute auch ohne Geburtstagskuchen ganz viel, also kein schlechtes Gewissen haben. Der kann ganz viel in sich reinstopfen.
2: Ja, weniger schön wird er dadurch auf jeden Fall nicht, würde ich sagen. George Clooney wird heute 65.
0: Hä? Wann ist das eigentlich passiert?
2: Ich weiß
0: es
2: auch nicht.
0: Ist der 65? Ja. Also, Wahnsinn. Krass, krass.
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0: Guten Morgen um 5:30. Wir schauen aufs Wetter für Dortmund und das ist heute grau und immer wieder nass. Wir haben jetzt 10 Grad in Wambel, 11 sind es in Barob und so geht es leider auch den ganzen Tag über weiter. Viele, viele Wolken, immer wieder Regen und maximal 12 Grad.
1: Dortmund Verkehr, ihr habt uns Blitzer gemeldet und zwar 3 Blitzeranhänger, einmal Opa und Oma, die wir schon kennen, am Küsterkamm Richtung Wickede und am Liederhofer Kohlenweg Richtung Brandestraße und dann scheint noch ein dritter dazugekommen zu sein auf der Volksgartenstraße Richtung Westermannstraße. Danke euch allen fürs Bescheidsagen, stautechnisch sieht es gerade entspannt aus laut ADAC, wenn ihr aber noch was sehen solltet, dann meldet euch sehr gerne kostenlos unter der 0800 91 2 91 23.
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3: Hallo, guten Morgen zusammen. Johanna Tänzer ist hier für euch. Hi, hoffe ihr startet ganz entspannt in diesen Mittwochmorgen rein. Entspannte Musik gibt's auf jeden Fall von uns. Das ist Whitney Houston, My Love is Your Love. Schönen Mittwoch.

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0: Let's go am Mittwochmorgen. Und mit Blick auf die Hotspots dieser Welt fragt man sich irgendwie immer wieder, wie kann es eigentlich sein, dass die großen Themen von eben in den nächsten Tagen schon wieder fast oder sogar vollständig wieder verschwinden? Manche Länder, so scheint es, kommen aus dem Schlamassel irgendwie einfach nicht raus.
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2: Ja, die Menschen sind müde, die sind unendlich müde. Sie haben die Nase voll davon, dass alles, was sie sich aufgebaut haben, immer wieder kaputt gemacht wird. Das geht seit 50 Jahren so, immer wieder Krieg im Libanon.
3: Im Mai vor 20 Jahren flogen die ersten Raketen der Hisbollah aus dem Libanon auf Israel. Massive Reaktionen folgten, internationale Friedenstruppen konnten nichts ausrichten. Die Leidtragenden sind die Menschen dort. So Frank Wiegand, der Verbindungsstellenleiter Libanon beim Hilfswerk Miserior in Aachen.
2: Es gibt keine Sicherheit, nirgendwo keine Warnsignale. Es gibt keine Schutzkeller. Jeder muss sehen, wo er bleibt.
3: Ausgerechnet der Libanon. Einst die Schweiz des Nahen Ostens, offen für Millionen Flüchtlinge aus den Nachbarländern und jetzt, trotz der Verlängerung der Waffenruhe, vor einer gewaltigen humanitären Katastrophe.
2: Über 1 Million Menschen sind geflohen und haben ihre Häuser, ihre Dörfer verlassen. Sie überleben in Zeltlagern, in Notunterkünften, bei Verwandten, bei Bekannten. Da sind Männer und Frauen, jung und alt, alle zusammengepfercht auf engstem Raum.
3: Die internationale Gemeinschaft, sagt er, ist gefragt. Nachhaltiger Friede im Libanon muss gehen. Darum Miserior hilft. Kirche setzt sich ein. Frank Wiegand.
2: Unsere lokalen Partner spielen eine sehr starke Rolle. Sie beschaffen Unterkünfte für die Binnenflüchtlinge. Sie versorgen sie mit dem Nötigsten, mit Lebensmitteln, mit Decken, mit Hygieneartikeln, Spielzeug auch für die Kinder.
3: Mehr auf Augenblick mal online.de. Christoph Beckmann von der Katholischen Kirche für Augenblick mal.
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1: Mit Danny Hoppe. Guten Morgen. Der Zickzackkurs von US-Präsident Trump im Irankrieg geht weiter. Erst vorgestern war der US-Militäreinsatz in der Straße von Hormuz gestartet. Jetzt ist er schon wieder unterbrochen. Das Projekt Freiheit werde für eine kurze Zeit pausiert, sagte Trump. Man wolle sehen, ob es Chancen für ein Friedensabkommen mit dem Iran gebe. Dabei hatte er auch vorgestern noch von einer vollständigen Vernichtung des Iran gesprochen. Marc Weiß aus dem News-Team, wie muss man die neue Pause jetzt bewerten?
2: Also ganz ehrlich, auf mich wirkt das absolut planlos. Genau das werfen diverse europäische Politiker den USA ja auch vor. Trump droht dem Iran mit der absoluten Vernichtung, stellt sich dann einen Tag später als Helfer für die Crews der festsitzenden Tanker und Frachtschiffe dar und stoppt dann nach nur einem weiteren Tag die ganze Aktion wieder, angeblich auf Bitten Pakistans, das er in diesem Konflikt vermittelt. Außenminister Rubio hat gestern in Washington erklärt, dass der US-Militäreinsatz gegen den Iran sowieso schon beendet sei. Die Operation Gewaltiger Zorn, so haben die USA das Ganze ja offiziell genannt. Diese Operation sei abgeschlossen, die Ziele seien erreicht. Das habe Trump auch schon dem Kongress mitgeteilt. Das sagt der Außenminister, während der Präsident gleichzeitig eine andere Militäraktion stoppt, weil er noch Chancen auf ein Friedensabkommen sieht. Offiziell geht es jetzt nur noch darum, die Straße von Hormuz wieder freizubekommen und als Bonus dann vielleicht ein Friedensabkommen noch zu schließen. Wie das gelingen soll, das wissen wir allerdings leider nicht.
1: Danke, Marc. Und jetzt weitere Meldungen im Überblick. 55% der Menschen in Deutschland gehen davon aus, dass die schwarz-rote Bundesregierung vorzeitig zerbricht. Das zeigt eine neue YouGov-Umfrage. Gleichzeitig stufen 69% der Befragten die Arbeit der Koalition als schlecht oder sehr schlecht ein. Das vom Hunter-Virus betroffene Kreuzfahrtschiff darf einen Hafen auf den Kanarischen Inseln anlaufen. Das hat das spanische Gesundheitsministerium angekündigt. Bisher sind 3 Passagiere gestorben. Die WHO geht aktuell von 7 Erkrankungen aus. Der FC Arsenal steht als erstes Team im Finale der Champions League. Der Tabellenführer der Premier League setzte sich am Abend mit 1:0 gegen Atletico Madrid durch. Heute Abend müssen dann noch die Bayern im Halbfinalrückspiel gegen Paris Saint-Germain ran. Das Hinspiel in Paris hatten sie mit 4:5 verloren. Wer gestern Abend oder in der Nacht ein bisschen im Netz surfen wollte, hat es vielleicht gemerkt, das hat nicht immer geklappt, denn viele Websites mit der Endung .de waren zeitweise nicht erreichbar. Das hat die Registrierungsstelle DENIC mitgeteilt. Demnach gab es eine Störung in ihrem DNS-Service zur Auflösung von Domainnamen. DNS-Dienste sind so etwas wie ein Adressbuch für das Web. Sie sorgen dafür, dass Seiten im Netz mit der Eingabe von Webadressen erreichbar sind. Die Störung ist inzwischen wieder behoben. Und das waren die Nachrichten mit Danny Hoppe.
3: Danke, Danny. Das Wetter für Dortmund ist heute grau und nass. Wir haben jetzt so 10 Grad in Hachenei, 11 in Nette. Den ganzen Tag über ziemlich viele Wolken, ziemlich dicke, dunkle Wolken und auch immer mal wieder Regen. Und wärmer als 12 Grad wird es heute nicht.
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5: Gleich 3:56 haben wir es. Dortmund Verkehr geht los mit einer Warnmeldung. Toto hat eben Bescheid gesagt, auf der A40 Richtung Bochum gab es kurz nach dem Tunnel Grumme einen Unfall mit LKW. Der LKW steht quer über beide Fahrspuren. Fahrt da bitte besonders vorsichtig. Laut ADAC staut es sich auch schon in dem Bereich, allerdings noch ein bisschen weiter weg zwischen dem Kreuz Bochum und Bochum-Ruhr-Stadion. Da 2 Kilometer Stau, eine Viertelstunde plus, wird aber wahrscheinlich noch mehr. Ansonsten habt ihr uns noch Blitzer gemeldet, und zwar 3 Stück, 3-mal Blitzeranhänger, einmal Opa und Oma auf dem Küsterkamm Richtung Wickede und auf dem Liederhofer Kohlenweg Richtung Brandestraße nach wie vor. Und dann scheint irgendwie noch ein 3. dazugekommen zu sein, auf der Volksgartenstraße Richtung Westermannstraße bei Tempo 30. Danke euch allen fürs Bescheidsagen auf jeden Fall. Und wenn ihr sonst noch irgendwas sehen solltet, wir freuen uns, wenn ihr Bescheid sagt. Ist kostenlos unter der 0800 91 2 91 23.
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5: Mit Tim Schmutzler und Charin Deitheiser. Schönen guten Morgen.
3: Hallöchen.

0: und Trustfall. Um 10:06 hier bei Radio 91.2. Ich gebe, ne, wie soll ich das sagen? Ich bin ja sehr gerne in Dortmund.
1: Ja.
0: Aber da, wo Atze Schröder ist, ist es bestimmt auch gerade. Also heute wäre ich gerne auf Mallorca. Bei dem Wetter, also ich meine, hier Regen.
1: Ja, okay. Das würde ich gelten lassen zum Eintauschen. Ich weiß jetzt nicht, ob ich dich im Megapark sehen würde.
0: Nee, aber Mallorca ist ja noch...
1: Schön, also das stimmt, hat schöne Natur. Ich weiß noch nicht, ob der Atze da nur die Natur genießt.
0: Ja, hören wir mal rein.
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4: Ja, nee, ist klar.
5: Wer, wie, was? Der, die, das. Wieso, weshalb, warum? Wer nicht fragt, bleibt dumm. Ja, ne, kennt jeder, oder? Überall auf der Welt. Sesamstraße. Habe ich gerade im spanischen Fernsehen gesehen. Hier auf Mallorca. Das läuft echt überall in 150 Ländern auf der Welt. Ich meine, das ist doch mal ein Hammer. Kermit der Frosch, überall gern gesehen. Ne? Sobald man Kermit sieht, hat man ja gute Laune. Aber jetzt kommt's. Kermit heißt fast überall Kermit. Deutschland, Frankreich, Italien, in Spanien aber nicht. Ja, und da bin ich ja gerade. Hier heißt Kermit Gustavo. Wirklich, kein Scheiß. Kermit heißt hier Gustavo. Gustavo der Frosch, wie geil ist das denn? Da haben wir doch direkt Bock, seinen Urlaub zu verlängern, ne? Oder einen Flamenco-Kurs zu machen. Ach, ich brauche gleich erstmal einen Milchkaffee. Javier, por favor. Una habitación doble con leche. Ja, rapido. Komm, jetzt nicht einschlafen.
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0: Der aktuelle Hit von Kamrat hier bei Radio 91.2. 19 Minuten nach 6 haben wir es. Kleines Hot Take zum Start in diesem Mittwochmorgen. Hm. Liebe auf den ersten Blick wird überbewertet. Manchmal ist Liebe auf den zweiten Blick viel schöner.
1: Ja, bei Horst und Regina zum Beispiel. So heißen die Weißstörche aus dem Dortmunder Zoo. Die brüten gerade schön zusammen ihre 5 Eier aus. Die klappern sich dann so mit ihren Schnäbeln an, so als kleinen Liebesbeweis und genießen einfach das Leben. Da hat der Zoo jetzt so bei Social Media gepostet.
0: War aber nicht immer so harmonisch bei den beiden. Im Gegenteil, als Regina eingezogen ist vor ein paar Monaten, gab es erstmal ordentlich Stress und die beiden mussten getrennt voneinander wohnen. Aber irgendwann ist es dann doch noch Liebe geworden.
1: Ach, was schön.
0: Und der Horst ist ja auch nicht mehr der Allerjüngste, ne? Um die 35 Jahre ist er alt. Oh. Regina ist schon seine zweite Frau sozusagen. Also von den zweien können wir einfach eine Menge lernen.
1: Wenn du das sagst. Also wenn ihr Horst und Regina mal besuchen möchtet und ganz persönlich gratulieren möchtet zu diesem Liebesglück. Die zwei haben ihr Liebesnest direkt gegenüber von den Giraffen. 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

0: Justin Timberlake. Hat einen Hit vor halb mitgebracht. Mirrors.
1: Das ist nett von ihm.
0: Das ist nett. Es ist noch früh.
1: Wahnsinn. Ja, Justin ist schon wach, verrückt. Ja. 6:30 haben wir es. Guten Morgen.
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3: Auch von mir einen schönen guten Morgen. Ich bin Florian Joswig und wir starten mit einer Investition in die Zukunft. Die Westfalenhallen bei uns in Dortmund werden für 215 Millionen Euro ausgebaut. An der Strobelallee entstehen gleich zwei neue Hallen, die Hallen 9 und 10. Halle 9 wird mit 10.000 Quadratmetern Fläche die größte auf dem gesamten Messegelände. Es sei die größte Investition der 100-jährigen Geschichte der Unternehmensgruppe, sagte uns Westfalenhallen-Chefin Sabine Loos.
4: Vor dem Hintergrund der Auslastung kommen wir bei einigen Veranstaltungen an unsere Kapazitätsgrenzen, so dass es uns hilft jetzt eben, wenn wir auch zusätzliche Fläche schaffen. Der Grundgedanke ist aber eben die Modernisierung und damit wir zeitgemäß sind und für die Zukunft moderne Hallen und Infrastruktur und Services für unsere Besucher und die Ausstellenden anbieten können.
3: Unter den Hallen entsteht ein neues Kongresszentrum, das internationalen Standards entsprechen soll. Der gesamte Komplex soll 2030 fertiggestellt werden. Ein Dortmunder muss wohl bald wegen versuchten Mordes vor Gericht. Die Staatsanwaltschaft hat Anklage gegen den 32-Jährigen erhoben. Laut den Ermittlern soll der Mann vor einem Jahr mit mindestens drei Komplizen, Casino-Mitarbeiter, am Hintereingang in Lottstetten in Baden-Württemberg abgepasst haben. Dabei fielen Schüsse, ein Wachmann wurde verletzt. Die Täter flohen mit Geldzählmaschinen. Laut Staatsanwaltschaft glaubten sie wohl, dass darin viel Bargeld sei. Der Dortmunder sitzt seit Februar in Untersuchungshaft. Er schweigt zu den Vorwürfen. Seine Mittäter sind noch flüchtig. Das zuständige Landgericht entscheidet jetzt, ob es zum Prozess kommt. Die BVB-Fußballfrauen bekommen weitere Bundesliga-Erfahrungen. Zur neuen Saison wechselt Ricarda Walkling von Werder Bremen zu Borussia Dortmund. Der BVB spielt ja aktuell noch in der drittklassigen Regionalliga West, kann aber noch in die zweite Bundesliga aufsteigen. Ricarda Walkling werde den Verein mit ihrer Bundesliga-Erfahrung entscheidend verstärken, heißt es. Die 29-Jährige hat beim BVB einen Vertrag bis 2029 unterschrieben und freue sich, Teil eines großen Clubs in Deutschland zu sein. Mit Werder Bremen stand sie letztes Jahr im DFB-Pokalfinale. Vor ein paar Wochen hatte Borussia Dortmund auch schon den Wechsel von Ex-Nationalspielerin Alexandra Popp zur neuen Saison verkündet.
0: Danke dir, Florian. Gucken wir aufs Wetter für Dortmund. Das ist heute ein bisschen nass. Immer mal
1: bisschen.
0: Wieder. Ein bisschen. 10 Grad haben wir jetzt in Ewing, 11 in Wichlinghofen. Und weil es so ein bisschen nass ist, wird es auch nicht mehr wirklich wärmer. Die Wolken hängen da dick ab und es gibt immer wieder Regen, maximal 12 Grad. Aber hey, morgen wird es ein bisschen besser. Da zieht so der Regen langsam ab und es wird ein kleines bisschen freundlicher.
1: Dann haben wir den Tiefpunkt hinter uns.
0: So ist es.
1: Wie schön. 6.32 Uhr, Dortmund Verkehr. Ihr habt uns eben ja einen Unfall gemeldet auf der A40 Richtung Bochum. Kurz nach dem Tunnel Grumme, da steht ein LKW auch wahrscheinlich nach wie vor quer. Stellt euch da auf ein bisschen mehr Zeit ein in dem Bereich. Und dann habt ihr uns noch Blitzer gemeldet. Yvonne hat Bescheid gesagt, sie hat tatsächlich einen dritten Blitzeranhänger gesehen auf der Volksgartenstraße Richtung Westermannstraße. Und dann gibt's auch immer noch Opa und Oma, die beiden anderen Blitzeranhänger am Küsterkamp Richtung Wickede und auf dem Niederhofer Kohlenweg Richtung Brandestraße. Danke euch allen fürs Bescheid sagen. Ansonsten stautechnisch gerade alles entspannt auf den Autobahnen laut ADAC. Wenn ihr aber noch was seht, dann meldet das sehr gerne. Kostenlos über unsere Verkehrshotline oder auch per WhatsApp an die 0800 91 2 91 23.
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0: Mit Charin Leithäuser und Tim Schmutzler. Hallöchen.
1: Einen schönen guten

0: Guten Morgen um 20 vor 7.
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0: Guter Typ, guter Song. Adam Lambert mit What Do You Want From Me um 6.47 Uhr. Radio 91.2 ist hier und wir werden am Wochenende bei Dortmund klatschen. Wir werden pfeifen, ja. Wir werden singen.
1: Ja.
0: Und einige Kinder könnten auch auf der Gartenschlauchtrompete spielen. Kommt vielleicht ein bisschen überraschend, aber das Theater Dortmund bastelt die mit den Kids.
1: Ja, im Tiny Music House am Stadtgarten pusten Kinder in Gartenschläuche. Am Ende ist ein Trichter und mit der richtigen Technik wird es dann auch ziemlich laut. Radio 91.2 Reporter Julian Schildheuer hat das getestet mit Michelle Piras vom Theater.
2: So, ich habe jetzt diese Gartenschlauchtrompete in der Hand. Das Mundstück ist daran befestigt. Wie muss ich jetzt vorgehen? Ich habe nämlich gar keine Ahnung.
3: Du presst deine Lippen zusammen und versuchst quasi mit deinen Lippen einen Ton zu erzeugen. Also du pustest nicht einfach nur rein. Das ist nicht so, sondern so richtig.
2: Ich probiere es mal aus. Also Lippen dran. Es ist mindestens mal was rausgekommen.
3: Ja, sehr gut. Ich würde sagen, die Kinder, die haben da irgendwie so eine Intuition. Die schaffen das tatsächlich, dass es super laut klingt.
2: Also das war noch ein bisschen leise.
3: Das war noch leise, ja.
2: Okay, ich probiere es nochmal. Was man jetzt nicht gesehen hat, während ich da reingepustet habe, ist mein Kopf komplett rot geworden. Also ich habe wirklich alles gegeben, aber das war wahrscheinlich immer noch nicht so laut, wie die Kinder das machen.
3: Nee, die Kinder, die können das tatsächlich sehr laut.
2: Okay, okay, okay. Kannst du es dann auch?
3: Boah, ich probier's mal.
2: Das klingt wirklich wie ein Musikinstrument und jetzt auch deutlich lauter.
3: Ja.
0: Vor allem klangen die beiden ganz unterschiedlich. Der eine war so ein bisschen eine tiefe Tröte, der andere war so ein bisschen eine hohe Tröte. Wird auf jeden Fall spaßig. Trompeten basteln mit dem Theater Dortmund beim Tiny Music House in der Prinzenstraße.
1: Ja, das Theater hat auf jeden Fall genug Material für 500 Gartenschlauchtrompeten. Das wird richtig laut.

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1: Mit Danny Hoppe, guten Morgen. Weltweit wird über Social-Media-Verbote für Kinder und Jugendliche diskutiert. Nur die, die es betrifft, kommen eher selten zu Wort. Findet auch das Kinderhilfswerk UNICEF. Es hat deshalb selbst mal Jugendliche befragt, was sie von Social-Media-Verboten halten. Und die Meinung der 14- bis 16-Jährigen ist eindeutig. Die Mehrheit von ihnen will keine Verbote, sondern einen besseren Schutz auf digitalen Plattformen. Marc Weiß hat die Infos.
2: UNICEF hat knapp über 1000 Jugendliche repräsentativ befragen lassen. Ein Social-Media-Verbot für unter 16-Jährige wird klar abgelehnt. Nur 10% halten das für sinnvoll. Ein Verbot für unter 14-Jährige kommt deutlich besser an. Hier sagt über die Hälfte der Jugendlichen, dass das sinnvoll sein könnte. Allerdings glauben fast 90%, dass ein solches Verbot nichts bringen würde, weil betroffene Jugendliche es umgehen könnten, entweder über geteilte Geräte oder den Wechsel zu anderen Plattformen. Die Nachteile und Gefahren von Social Media sind den Jugendlichen laut Studie dabei durchaus klar. 74% sagen, dass sie auf Social Media oft das Gefühl für die Zeit verlieren. Als größte Risiken werden außerdem Mobbing, Hass, Beleidigungen und Fake News genannt. Und hier wünschen sich die Jugendlichen Schutz statt Verbot. Über 80% sprechen sich für bessere Inhaltsfilter und die schnelle Löschung unpassender Inhalte aus. Außerdem werden Schutzeinstellungen wie eingeschränkter Kontakt durch Fremde gefordert.
1: Und jetzt weitere Meldungen im Überblick. Im Iran-Krieg hat US-Präsident Trump überraschend den Einsatz in der Straße von Hormuz schon wieder gestoppt, nach nur einem Tag. Man wolle prüfen, ob ein Abkommen mit dem Iran abgeschlossen werden könne, schrieb er auf seiner Plattform Truth Social. Es gebe große Fortschritte. Die schwarz-rote Bundesregierung ist heute seit genau einem Jahr offiziell im Amt. Die Umfragewerte sind allerdings schlecht. Laut einer neuen YouGov-Umfrage sind 69% unzufrieden mit der Arbeit der Koalition. 55% glauben außerdem, dass sie vorzeitig zerbricht. Der FC Arsenal steht im Finale der Champions League durch einen 1:0-Sieg gegen Atletico Madrid. Gegen wen es Ende Mai in Budapest geht, entscheidet sich heute Abend. Dann empfängt der FC Bayern im Halbfinal-Rückspiel Paris Saint-Germain. Das Hinspiel hatten die Bayern mit 4:5 verloren. Auch der dritte Castortransport in NRW ist problemlos über die Bühne gegangen. Der mit Atommüll beladene Schwerlasttransporter hat am frühen Morgen das Zwischenlager in Ahaus erreicht. Das hat die Polizei bestätigt. Auch diesmal gab es demnach wieder mehrere Protestaktionen von Atomkraftgegnern. Der Transport selbst von Jülich nach Ahaus sei aber störungsfrei verlaufen, heißt es. So war es auch schon bei den ersten beiden Transporten. Und das waren die Nachrichten mit Danny Hoppe.
3: Danke dir, Danny. Das Wetter für Dortmund ist heute bewölkt und auch immer mal wieder nass. Temperaturen liegen gerade so bei 9 Grad bei euch in Derne. 10 sind es in Persebeck. 11, 12 Grad ist heute so das Maximum. Das mit den Wolken bleibt so. Das mit dem immer wieder Regen bleibt auch so. Aber morgen haben wir so einen kleinen Lichtblick. Da wird es auch mal dann wieder ein bisschen trockener und so ein kleines bisschen freundlicher.
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5: 7:03, Dortmund Verkehr geht los mit 2 Warnmeldungen von euch. Dirk hat Bescheid gesagt, gibt einen Ampelausfall in Mengede an der Kreuzung Königshalt Langenacker zur A42. Danke dir fürs Bescheid sagen. Und dann gab es ja einen Unfall auf der A40 Richtung Bochum, kurz nach dem Tunnel Grumme. Da steht ein LKW wahrscheinlich immer noch quer über beide Fahrspuren. Fahrt da bitte besonders vorsichtig. Außerdem noch Blitzer. Micha hat eben einen gesehen auf der Österstraße Richtung Hohenbuschei. Danke dir fürs Bescheid sagen. Und dann gibt's noch Opa und Oma, die beiden Blitzeranhänger. Auf der Volksgartenstraße Richtung Westermannstraße und auf dem Niederhofer Kohlenweg Richtung Brandestraße. Ansonsten noch ein paar Staus auf den Autobahnen laut ADAC. Da geht's los mit der A1 Münster Richtung Dortmund. Zwischen dem Kamener Kreuz und Unna 7 Kilometer stockender Verkehr. Gute 10 Minuten plus. Dann haben wir die A44 Kassel Richtung Dortmund. Zwischen dem Kreuz Werl und dem Kreuz Dortmund-Unna 4 Kilometer stockender Verkehr. 7 Minuten plus. Und A45 Dortmund Richtung Hagen. Zwischen dem Kreuz Castrop-Rauxel-Ost und dem Kreuz Dortmund-West 6 Kilometer stockender Verkehr. Und ca. 10 Minuten Zeitverlust. Und wenn euch sonst noch irgendwas begegnen sollte, haut gerne raus, kostenlos unter der 0800 91 2 91 23.
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5: Mit Tim Schmutzler und Charin Leitheiser. Euch einen schicken Mittwoch.
3: Guten Morgen.

0: Morgen Dortmund, 7:11 haben wir es. Hier ist Radio 91.2. Ich glaube, es gibt wenige Dinge im Dortmunder Straßenverkehr, die so polarisieren wie E-Scooter.
1: Oh ja.
0: Die einen lieben es total, weil sie damit einfach schnell mal eben von A nach B kommen. Andere verteufeln die Dinger.
1: Stehen halt auch oft im Weg rum. Ne?
0: Stimmt,
1: also wenn
0: ja.
1: sie denn stehen, manchmal liegen sie auch einfach irgendwo rum.
0: Ja.
1: Aber eigentlich sind sie schon auch ganz praktisch. Und jetzt gibt es was Neues bei uns in Dortmund. Eine E-Scooter Academy für Schülerinnen und Schüler.
0: Das Fahrtraining läuft an der Jugendverkehrsschule Friedenbaum. Jörg Weinrich von der Landesverkehrswacht NRW sagt, das ist ein bisschen wie Führerschein machen.
2: Die Kinder kriegen zum einen Theorieunterricht, wo Verkehrsregeln und ein paar Besonderheiten der E-Scooter diskutiert werden, auch das Thema Alkohol angesprochen wird. Hier auf dem Praxisgelände üben die verschiedenen Situationen. Da geht es zum Teil um Fliehkraft, wenn sie Slalom fahren müssen. Sie müssen halt parken oder stoppen. Das ist der erste Standort, der das komplett umsetzt und das allen Schulen anbieten wird.
1: Also ganz Dortmund kann bald E-Scooter-Training bekommen. Super sinnvoll. Und die Schülerinnen und Schüler von der Paul-Dormann-Schule in Scharnhorst feiern es.
3: Ich finde es super, dass man überhaupt ein Training machen kann hier. Wir lernen, wie man hier vernünftig auf der Straße ist, wie man dann auf der rechten Seite bleibt, wie man auf die Schilder achtet und die Ampeln.
4: Ich finde das Training gut, weil sonst geht man da einfach mal drauf, ohne zu wissen, wie da funktioniert und könnte einen Unfall bauen.
5: Also ich finde das Training hier auf jeden Fall richtig krass. Das macht mir hier sehr viel Spaß.
0: Na, das ist doch super.
1: Ja.
0: Macht Spaß, bringt was und demnächst gibt es weitere Termine, damit da möglichst viele mitmachen können. Wir haben auch ein Video von der E-Scooter Academy bei uns bei Instagram. Könnt ihr euch gerne angucken.
1: Ja.
0: Radio 91.2 ist hier. Guten Morgen.

0: Ed Sheeran mit Bad Habits um 20 Minuten nach 7. Guten Morgen Dortmund, hier ist Radio 91.2 und auch guten Morgen an unseren Wettermann Kai Zorn.
1: Guten Morgen ihr zwei.
2: Kai, sag mal, ganz schön nass heute. Hat aber einen Vorteil, wie ich finde. Das Auto ist wieder sauber.
0: Ja.
2: Und für Allergiker sieht es auch gut aus. Blütenstaub, Pollen, nichts mehr da, ne?
1: Nee, da ist kein Blütenstaub mehr in der Luft und keine Pollen mehr. Das ist alles reingewaschen worden und es wäscht weiter. Den ganzen Tag über, vor allen Dingen am Vormittag. Am meisten im Norden der Stadt, am wenigsten im Süden der Stadt. Und zum Abend hin hört das Ganze auf. Die Temperaturen steigen kaum an und liegen nur bei knapp über 10 Grad. Und außerdem haben wir diesen kalten Nord- bis Nordostwind und dadurch fühlt es sich noch kälter an.
0: Okay, das lassen wir schnell hinter uns. Wie geht's denn weiter in den nächsten Tagen?
1: Morgen lässt der Regen nach, aber wir haben weiterhin viele Wolken. Das ist eher so ein schmuddeliger Tag. Danach, von Freitag bis Muttertag, zeigt sich häufiger die Sonne. Das Schau- und Gewitterrisiko ist relativ gering und mit um und über 20 Grad wird es zumindest vorübergehend auch wieder wärmer.
2: Na guck mal, das sind doch ganz gute Aussichten fürs Dortmund-Wochenende. Danke dir, Kai, und bis morgen.
1: Bis morgen.
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0: Das sind Coldplay mit unserem Hit für halb Feels Like I'm Falling in Love.
1: Und wir haben es 7:30. Guten Morgen zusammen.
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3: Florian Josse hier für euch. Einen schönen guten Morgen wünsche ich. Es ist die größte Investition in der 100-jährigen Geschichte der Westfalenhalle. Die Stadt investiert 215 Millionen Euro in den Neubau von 2 Messehallen und einem neuen Kongresszentrum. Radio 91.2-Reporter Markus Bauer hat mehr Infos für euch.
4: Auf dem Gelände an der Strobelallee sind bereits Bagger mit den Vorarbeiten beschäftigt. Hier entstehen die Hallen 9 und 10. Halle 9 wird mit 10.000 Quadratmetern die größte Halle auf dem gesamten Messegelände. Unter den Hallen entsteht das neue Kongresszentrum, das auch internationalen Standards entsprechen soll. Die alten Kongressräume bleiben für kleinere Kongresse. Die Fertigstellung des neuen Komplexes mit dann 3 repräsentativen Eingängen ist für das Jahr 2030 geplant.
3: Nach einem brutalen Überfall auf ein Casino in Süddeutschland hat die Staatsanwaltschaft jetzt Anklage gegen einen 32-jährigen Dortmunder erhoben. Der Vorwurf lautet unter anderem auf versuchten Mord. Laut den Ermittlern soll der Mann im vergangenen Jahr mit mindestens 3 Komplizen Casino-Mitarbeiter am Hintereingang in Lottstetten abgepasst haben. Dabei fielen Schüsse, ein Wachmann wurde verletzt. Die Täter flohen mit Geldzählmaschinen. Laut Staatsanwaltschaft glaubten sie wohl, dass darin viel Bargeld sei. Der Dortmunder sitzt seit Februar in Untersuchungshaft. Er schweigt zu den Vorwürfen. Seine Mittäter sind noch flüchtig. Das zuständige Landgericht entscheidet jetzt, ob es zum Prozess kommt. Borussia Dortmund steht offenbar kurz vor der Verpflichtung eines neuen Verteidigers. Nach übereinstimmenden Medienberichten wechselt Joan Gadou von RB Salzburg zum BVB. Die Ablösesumme soll bei 20 Millionen Euro liegen. Mit dem 19-jährigen Franzosen soll sich der BVB schon einig sein. Jetzt müssen sich nur noch die beiden Clubs einigen. Es wäre der erste Transfer vom neuen Sportdirektor Ole Boog. Und das würde auch passen, denn Niklas Süle verlässt den Verein ja und Emre Can fällt noch länger aus. Der BVB braucht also Verstärkung in der Defensive. Offiziell bestätigt ist der Wechsel aber noch nicht. Dann hört ihr es natürlich hier bei Radio 91.2.
1: Danke dir, Florian. Gucken wir aufs Wetter für Dortmund. Grau und nass und das den ganzen Tag. Juhu! Also ich
0: wollte ja, mal was Positives warum nicht einfach aussagen. Mal juhu?
1: Genau, 9 Grad haben wir in Kirchlinde, 10 in Holzen. Das ist auch ein Grund zum Feiern. Es gibt viele Wolken. Die Wolken sehen wunderschön aus. Die Regentropfen sind auch formschön. Und das bei maximal 12 Grad. Nee, morgen wird es dann so ein kleines bisschen besser. Auch noch so ein bisschen schmuddelig, aber immerhin bleibt es mal ein bisschen länger trocken.
0: So, okay. Wir wollen ja auch schöne Erdbeeren und so alle bald pflücken. Die brauchen ja auch Wasser und sowas und Zeug. 7:32 Uhr haben wir es, Dortmund Verkehr. Ihr habt uns Bescheid gesagt, es gibt einen Ampelausfall an der Kreuzung Königshalt-Langenacker zur A42 in Bengede. Außerdem hat es einen Unfall gegeben heute Morgen auf der A40 Richtung Bochum, kurz nach dem Tunnel Grumme, mit einem LKW, der eben auch zumindest noch quer stand über beide Fahrspuren. Falls ihr da lang fahrt, sagt gerne eben Bescheid, wie es aussieht. Gabriele hat dann noch einen neuen Blitzer gemeldet auf der Bundeslaufstraße Richtung Steinkühler Weg. Danke dir dafür. Und dann stehen noch Blitze auf der Österstraße Richtung Hohenbuschei. Die Oma steht auf dem Niederhofer Kohlenweg Richtung Brandesstraße und der andere Blitzeranhänger Opa auf der Volksgartenstraße Richtung Westermannstraße. Wobei Christian eben Bescheid gesagt hat, irgendwer hat den wieder besprüht und beschmiert, also vielleicht blitzt er gar nicht. Naja. Ansonsten noch die Staus auf den Autobahnen laut ADAC. Gibt gerade einen auf der A1 Münster Richtung Dortmund zwischen dem Kamener Kreuz und Unna. 7 Kilometer stockender Verkehr, circa eine Viertelstunde plus. Dann haben wir die A44 Kassel Richtung Dortmund zwischen dem Kreuz Werl und dem Kreuz Dortmund-Unna. 11 Kilometer stockender Verkehr, auch eine Viertelstunde Zeitverlust. Dann die A45 Hagen Richtung Dortmund. Zwischen dem Kreuz Hagen und Dortmund Süd 8 Kilometer stockend, auch eine Viertelstunde plus. Und A45 Dortmund Richtung Hagen diesmal. Zwischen dem Kreuz Dortmund Nordwest und dem Kreuz Dortmund West 6 Kilometer stockend, 10 Minuten plus. Und wenn ihr sonst noch irgendwas sehen solltet, dann meldet das sehr gerne kostenlos über unsere Verkehrshotline 0800 91 2 91 23.
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0: Euch einen schönen

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1: Ah.
0: 7:43 Uhr.
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1: Bevor es zu wild wird, geht's rüber zu Henrik Forst ins landesweite Geldregenstudio.
3: Moin. Guten Morgen von mir. Und wenn ihr gerade jemanden an einer Parkbank stehen seht, ohne dass sie sich hinsetzt und eine Hündin daneben sitzt, dann ist das Sandra. Guten Morgen.
4: Guten Morgen.
3: Ihr seid gerade auf einer Gassi-Runde unterwegs, bevor ihr beide gleich zur Arbeit startet.
4: Das ist korrekt, richtig.
3: Sandra, wenn es gleich etwas Geld geben sollte für dich hier im Geldregen, was hast du vor?
4: Ich denke, wir würden gerne in Urlaub fahren und die Hündin soll dann in eine Unterbringung und dafür benötigen wir ein bisschen Geld. Ich möchte nicht, dass sie in den Zwinger kommt, weil sie gerne unter Menschen ist und ein bisschen vermenschlicht wurde von uns und deswegen kostet das ja noch zusätzlich. Deswegen wäre das sehr, sehr schön, wenn da noch eine kleine Finanzspritze kommen würde.
3: Also jetzt gerade, wo du im Radio bist, wenn es da draußen irgendwie so eine Hundepflegefamilie gibt oder so, gerne melden, höre ich daraus.
4: Sehr, sehr gerne. Wir
3: Sandra,
4: sind dringend auf der Suche.
3: Ja, guck mal. Und dann schauen wir jetzt mal, ob wir das Ganze schon finanziert bekommen. Hier ist dein Geldregen.
4: Dankeschön.
2: 280 Euro.
4: Weiter.
2: 700 Euro.
4: Weiter.
2: 1500 Euro.
4: Weiter.
2: 2000 Euro.
4: Stopp.
3: Sandra.
4: Ja.
3: Ich glaube, davon bekommt deine Hündin aber eine Suite im Adler und das sind 2000 Euro.
4: Vielen, vielen Dank. Ich freue mich sehr. Ich zitter und weiß nicht, wohin mit mir gerade.
3: Ach, das war doch ein guter Start in diesen Mittwoch. Sandra ist happy mit 2000 Euro. Und für euch machen wir dasselbe einfach nochmal. 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

0: The Proclaimers um 10 vor 8. Guten Morgen, ihr Lieben. Radio 91.2 ist hier und herzlich willkommen bei unserem kleinen Sprachkurs.
1: Der Dialit.
0: Das ist Dänisch und heißt so viel wie schön, dass ihr dabei seid bei Dortbund am diesem Wochenende.
2: Guck mal, ja, wir üben das ein bisschen, denn Musiker Michael Schulte könnte uns auch so begrüßen. Er spricht nämlich wirklich fließend Dänisch. Krass. Das hat er auf dem Flensburger Gymnasium gelernt. Das ist ja direkt da ganz oben an der dänischen Grenze.
0: Vielleicht singt er ja auch mal auf Dänisch.
2: Ja.
0: Das meiste macht er ja auf Englisch. Da hat er über 40 Singles veröffentlicht.
2: Kennen wir alle, feiern wir alle, aber auf Deutsch kann er auch, hier zum Beispiel im eigenen Studio.
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0: Wow.
2: Guck mal.
0: Ich vermute mal, dass er am Freitag auf Englisch singt, ja, und auf Deutsch mit uns allen spricht auf der Radio 91.2 Bühne auf dem Friedensplatz. Aber man weiß ja nie.
2: Nee.
0: Kommt gerne rum und findet's raus. Das Konzert kostet nichts und wir freuen uns sehr, sehr, wenn wir euch da sehen.
2: Definitiv. Und das ganze Programm von Dortbund findet ihr auch nochmal auf unserer Homepage auf radio91.2.de.

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1: Mit Danny Hoppe, guten Morgen. Bei uns in NRW laufen seit dem frühen Morgen in 8 Städten Durchsuchungen bei mutmaßlichen Rechtsextremisten. Aus Sicherheitskreisen wurde bestätigt, dass es 10 Beschuldigte geben soll. Die Ermittlungen richten sich gegen die Gruppe Jung und Stark. Auch das Bundesamt für Verfassungsschutz ist an der Aktion beteiligt. Marc Weiß hat die Einzelheiten.
2: Seit 2024 häufen sich die Gewalttaten von teilweise noch sehr jungen Neonazis im Teenageralter, zum Beispiel bei Angriffen auf Paraden zum Christopher Street Day. Das BKA war damit im vergangenen Jahr an die Öffentlichkeit gegangen. In den Berichten hieß es, dass in der rechten Szene neue Jugendgruppen in Erscheinung getreten seien, die sich zunächst im virtuellen Raum gegründet hätten. Später ging es dann ins reale Leben und hier traten die jungen Nazis vor allem als Störer und Gewalttäter bei Veranstaltungen wie dem CSD in Erscheinung. Die größte dieser Gruppe war im vergangenen Jahr Jung und Stark mit einer Anhängerzahl im mittleren dreistelligen Bereich. Gegen genau diese Gruppe richten sich die Razzien heute Morgen. Auch die Gruppe Deutsche Jugend voran ist im Visier der Ermittler. Weitere relevante Vereinigungen seien der Störtrupp sowie die Gruppe Letzte Verteidigungswelle. Mutmaßliche Angehörige dieser Gruppe stehen aktuell in Hamburg wegen mehrerer Gewalttaten vor Gericht.
1: Und jetzt weitere Meldungen im Überblick. Die US-Armee setzt ihren neuen Einsatz in der Straße von Hormuz aus, nur einen Tag, nachdem sie ihn begonnen hatte. Das hat US-Präsident Trump auf seiner Plattform Truth Social angekündigt. Es seien große Fortschritte auf dem Weg zu einem vollständigen Abkommen mit dem Iran erzielt worden. Jugendliche wollen bei Social Media keine Verbote, sondern stattdessen einen besseren Schutz. Das zeigt eine neue UNICEF-Umfrage. Ein Verbot für unter 16-Jährige halten nur 10% der befragten Jugendlichen für sehr sinnvoll. Stattdessen fordern sie bessere Inhaltsfilter und die schnellere Löschung ungeeigneter Inhalte. Auch der dritte Castortransport aus Jülich ist ohne Probleme über die Bühne gegangen. Der mit Atommüll beladene Schwerlasttransporter hat am frühen Morgen das Zwischenlager in Ahaus erreicht. Das hat die Polizei bestätigt. Auch diesmal gab es wieder mehrere Protestaktionen von Atomkraftgegnern. Künstliche Intelligenz ist inzwischen voll in unserem Alltag angekommen. Das unterstreicht jetzt auch nochmal eine Umfrage, die die Krankenkasse Pronova BKK jetzt vorgelegt hat. Denn demnach unterhalten sich rund 40% der jungen Erwachsenen in Deutschland lieber mit der KI als mit der Familie. Und 70% der unter 30-Jährigen sagen, KI-Chatbots seien wertvolle Gesprächspartner für einsame Menschen. Die Krankenkasse sieht darin eine klare Gefahr. Sie warnt, die KI bleibe ein System ohne eigenes Empfinden und ersetze keine echten Beziehungen. Soziale Fähigkeiten könnten verarmen, wenn man die KI menschlichen Gesprächen vorziehe. Und das waren die Nachrichten mit Danny Hoppe.
3: Danke dir, Danny. Wir schauen aufs Wetter für Dortmund. Das ist sehr trüb heute, immer mal wieder nass. Temperaturen gerade so bei 10 Grad haben wir zum Beispiel in Lütjendortmund und auch bei euch in Brakel. Wir haben den ganzen Tag über viele Wolken. Es ist ziemlich uselig, weil auch immer wieder Regen. Wärmer als 12 Grad wird das nicht. So ein bisschen entspannter ist es dann morgen wieder. Ist jetzt auch nicht wirklich schön, aber zumindest mal ein bisschen länger trocken.
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5: Dortmund Verkehr um 8:03 ergibt eine neue Warnmeldung. Jan hat Bescheid gesagt. Auf der B1 Richtung Unna zwischen der Anschlussstelle Applerbeck und Sölde ist ein Auto liegen geblieben. Er sagt auch heute mal kein Leichenwagen. Auch irgendwie interessant.
3: Das ist ja sehr optimistisch.
5: Ich weiß nicht, ist das eine Verbesserung? Naja, auf jeden Fall gibt es auch noch einen Ampelausfall in Mengede an der Kreuzung Königshalt-Langenacker zur A42. Danke nochmal an Dirk fürs Bescheid sagen. Und ihr habt uns noch Blitzer gemeldet. Bunzlaustraße Richtung Steinkühler Weg, Österstraße Richtung Hohenbuschei. Und dann gibt es noch Oma und Opa, die beiden Blitzeranhänger auf dem Liederhofer Kohlenweg Richtung Brandisstraße beziehungsweise auf der Volksgartenstraße Richtung Westermannstraße. Danke euch allen fürs Bescheid sagen. Gucken wir noch kurz auf die Staus laut ADAC. Hier kommt alles ab 10 Minuten plus. A1 Dortmund Richtung Münster zwischen dem Kamener Kreuz und Ascheberg. 10 Kilometer Stau, fast 40 Minuten plus. Dann die A1 Münster Richtung Dortmund zwischen dem Kamener Kreuz und dem Kreuz Dortmund-Unna. 7 Kilometer stockend, eine Viertelstunde Zeitverlust. A44 Kassel Richtung Dortmund zwischen Werl Süd und dem Kreuz Dortmund-Unna. 13 Kilometer stockend, 23 Minuten Zeitverlust. A45 Hagen Richtung Dortmund zwischen dem Kreuz Hagen und Dortmund Süd. 7 Kilometer Stau, ca. 20 Minuten kommen obendrauf und nochmal die 45 Dortmund Richtung Haken, diesmal zwischen dem Kreuz Dortmund Nordwest und dem Kreuz Dortmund West. 7 Kilometer stockend und 10 Minuten plus. Und wenn ihr sonst noch irgendwas sehen solltet, weitere Blitzer oder so, dann meldet das sehr gerne. Wir freuen uns und unsere Nummer ist auch kostenlos für euch. 0800 91 2 91 23.
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5: 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Guten Morgen.
3: Hallöchen.

0: Guten Morgen, Dortmund. Es ist 8:10. Hier ist Radio 91.2. Lass uns mal über das Thema Führerschein reden. Also pass auf, LKW, Bus, Auto, Roller, Moped, für alles brauchen wir Führerschein. Nur für so E-Scooter nicht.
1: Komisch.
0: So, und ab 14 kannst du deinen eigenen E-Scooter kreuz und quer durch die Gegend fahren. Bei uns in Dortmund gibt es jetzt dafür extra ganz neu die E-Scooter Academy.
1: Super wichtig, um so ein bisschen drauf hinzuweisen, hey, das macht zwar echt Bock mit dem E-Scooter, kann aber auch gefährlich werden. Diese Trainings gibt es jetzt von Landesverkehrswacht an der Jugendverkehrsschule Friedenbaum. Die Premiere gab es jetzt mit den Schülern der Paul-Dormann-Schule aus Scharnhorst.
2: Im Alltag ist der E-Scooter eher so eine Abwechslung, wenn man irgendwo hin muss, wenn man mal einfach nach draußen möchte, mal was erkunden möchte.
3: Ich bin öfters schon mal mit E-Scooter gefahren, ich bin meistens mit Freundinnen gefahren.
4: E-Scooter fahren macht sehr viel Spaß, würde ich empfehlen.
0: Ja, also klare Empfehlung generell für E-Scooter von den jungen Menschen. Ja, okay, Lena Wallbaum ist Konrektorin an der Paul-Dormann-Schule und sie sagt, klare Empfehlung aber auch für die E-Scooter Academy.
5: Wir freuen uns sehr, dass seit diesem Jahr dieses E-Scooter-Training hier in Dortmund angeboten wird. Wir haben mit 3 Klassen an dem Training teilgenommen und das ist auf sehr, sehr gute Resonanz im Kollegium bei den Schülerinnen und Schülern gestoßen und es ist wirklich bedeutsam für die.
1: Ja, guck mal, kommt also bei allen super an und es gibt immer mal wieder Termine für Schülerinnen und Schüler da an der Jugendverkehrsschule Friedenbaum. Schöne Sache, das Video ist auch schon online auf unserer Insta-Seite und bei Facebook. Hier ist Radio 91.2, guten Morgen Dortmund. Mhm.

0: 8.18 Uhr haben wir es. Guten Morgen, ihr Lieben, hier bei Radio 91.2. Ich muss gestehen, ich vermisse immer noch so ein bisschen die Titanwurz David aus dem Rombergpark. Ja. Wirklich traurig. Es ist mittlerweile ein gutes halbes Jahr her, dass irgendwer die Pflanze geklaut hat. Und jetzt gibt es einen Nachfolger oder eine Nachfolgerin. Das entscheiden nämlich wir.
1: Die neue Titanwurz kommt aus dem Botanischen Garten der Universität Freiburg. Riecht bestimmt genauso schön nach Aas und alten Socken wie David, wenn sie blüht. Hat aber noch keinen Namen. Deswegen hat die Stadt Dortmund eine Abstimmung gestartet. Und jetzt läuft quasi das Finale mit den drei Favoriten.
0: Ja, einer ist Fredo, also eine Mischung aus Freiburg und Dortmund. Und Achtung, Wortwitz, weil man halt auch so ein bisschen die Wurzeln, also weil die aus Freiburg
1: die Wurzeln.
0: Und so. Genau.
1: Ja, genau.
0: Option Nummer zwei ist Giesbert nach dem Begründer des Rombergparks, Giesbert von Romberg. Und dann steht noch Titania zur Auswahl. Fände ich persönlich sehr schön, endlich mal ein Frauenname auch, weil auch Frauen stinken ja mal.
1: Finde ich eine sehr steile These.
0: Irgendwann.
1: Aber abstimmen geht auf jeden Fall bis zum 13. Mai über Instagram, also bis nächste Woche Mittwoch. Und am Donnerstag will die Stadt dann raushauen, welcher Name es geworden ist.
0: Ja, angucken geht übrigens jetzt schon, auch wenn das Ding namenlos ist, aber sie steht halt, oder er, oder es.
1: Es.
0: Ist ja ganz egal. Also bevor ihr abstimmt, schaut es euch an. Titanwurz steht im Tropenhaus im Rombergpark. Hier ist Radio 91.2. Guten Morgen.

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0: 80er-Brett. Ultravox mit dem Hit vor halb Dancing with Tears in My Eyes.
1: Und wir haben es jetzt 8:30 mittlerweile. Guten Morgen, ihr Lieben.
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3: Einen schönen guten Morgen wünsche ich euch. Florian Josse hier. Das ist eine Investition in die Zukunft. Die Westfalenhallen bei uns in Dortmund werden für 215 Millionen Euro ausgebaut. An der Strobelallee entstehen gleich zwei neue Hallen, die Hallen 9 und 10. Halle 9 wird mit 10.000 Quadratmetern Fläche die größte auf dem gesamten Messegelände. Es sei die größte Investition der 100-jährigen Geschichte der Unternehmensgruppe, sagte uns Westfalenhallen-Chefin Sabine Loos.
4: Vor dem Hintergrund der Auslastung kommen wir bei einigen Veranstaltungen an unsere Kapazitätsgrenzen, so dass es uns hilft jetzt eben, wenn wir auch zusätzliche Fläche schaffen. Der Grundgedanke ist aber eben die Modernisierung und damit wir zeitgemäß sind und für die Zukunft moderne Hallen und Infrastruktur und Services für unsere Besucher und die Ausstellenden anbieten können.
3: Unter den Hallen entsteht ein neues Kongresszentrum, das internationalen Standards entsprechen soll. Der gesamte Komplex soll 2030 fertiggestellt werden. Seit gut einer Woche können wir uns die neue Titanwurz im Rombergpark bei uns in Dortmund angucken. Jetzt läuft die Abstimmung über den Namen. Über Social Media und vor Ort wurden die letzten Tage Vorschläge gesammelt. Die Stadt hat drei Favoriten ausgewählt. Giesbert in Anlehnung an Giesbert von Romberg, den Begründer des Rombergparks. Fredo als Verbindung zwischen Freiburg und Dortmund, denn aus Freiburg hatte der Rombergpark ja die neue Titanwurz bekommen, nachdem die alte im Herbst gestohlen wurde. Oder Titania, inspiriert von der Elfenkönigin aus dem Sommernachtstraum. Die Abstimmung läuft über die Insta-Seite der Stadt Dortmund. Bis zum 13. Mai können wir da mitmachen. Der offizielle Name wird dann einen Tag später bekannt gegeben. Borussia Dortmund steht offenbar vor einem Millionentransfer. Übereinstimmenden Medienberichten zufolge will der BVB das Abwehrtalent Joan Gadou von Red Bull Salzburg verpflichten. Mit dem 19-jährigen Franzosen soll sich der Verein schon einig sein. Jetzt müssen sich nur noch die beiden Clubs einigen. Im Gespräch ist eine Ablösesumme von rund 20 Millionen Euro plus Boni. Sollte der Wechsel zustande kommen, wäre es der erste Neuzugang unter dem neuen BVB-Sportdirektor Ole Boog. Gadou war erst vor 2 Jahren aus der Jugend von Paris Saint-Germain nach Österreich gewechselt.
5: Danke dir für die Infos, Florian. Wir gucken aufs Wetter für Dortmund. Das ist den ganzen Tag sehr bedeckt, sehr trüb, sehr nass. 10 Grad jetzt in Aplerbeck, 11 sind es in Bövinghausen. Da kommt vielleicht noch so ein mickriges Grad oben drauf, aber mehr als 12 kriegen wir heute nicht. Ja. Und dazu den ganzen Tag über Wolken. Immer mal wieder Regen. So ein bisschen besser wird es dann morgen. Also da ziehen die Schauer so ein bisschen ab und dann wird es ein bisschen länger trocken auch mal. Aber Richtung Wochenende wird es ja auch danach und nach schöner. Also wollen wir mal nicht meckern. Ist gut für die Natur. Und so weiter.
1: Blabiblu.
5: Ja.
1: Ja, wir steigern uns langsam.
5: So.
1: 8:32, soll ja auch keiner einen Hitzeschlag kriegen.
5: Nein.
1: 8:32, Dortmund Verkehr. Ihr habt uns Blitzer gemeldet. Und zwar auf der Bunzlaustraße Richtung Steinkühler Weg, dann auf der Österstraße Richtung Hohenbuschei und Opa und Oma, die beiden Blitzeranhänger, stehen auf der Volksgartenstraße Richtung Westermannstraße und auf dem Niederhofer Kohlenweg Richtung Brandisstraße. Danke euch nochmal fürs Melden. Außerdem hat Jan ja eben Bescheid gesagt, auf der B1 Richtung Unna zwischen der Anschlussstelle Aplerbeck und Sölde ist ein Auto liegen geblieben. Und es gibt einen Ampelausfall heute Morgen in Mengede, Kreuzung Königshalt-Langenacker zur A42. Danke fürs Melden. Noch kurz die Staus auf den Autobahnen laut ADAC. Hier kommt alles ab einer Viertelstunde plus. A1 Münster Richtung Dortmund zwischen dem Kamener Kreuz und Unna. 6 Kilometer Stau, eine Viertelstunde Zeitverlust. Dann die A1 Dortmund Richtung Münster zwischen dem Kamener Kreuz und Ascheberg. 10 Kilometer Stau, eine Dreiviertelstunde Zeitverlust. Dann A44 Kassel Richtung Dortmund zwischen dem Kreuz Werl und dem Kreuz Dortmund-Unna. 14 Kilometer stockender Verkehr. 25 Minuten circa plus A45 Hagen Richtung Dortmund zwischen dem Kreuz Hagen und dem Kreuz Dortmund-Witten. 6 Kilometer Stau, 20 Minuten plus und A45 Dortmund Richtung Hagen zwischen dem Kreuz Dortmund-Nordwest und dem Kreuz Dortmund-West. 8 Kilometer stockender Verkehr und circa eine Viertelstunde Zeitverlust. Das war's aktuell. Falls ihr sonst noch irgendwie was sehen solltet, freuen wir uns, wenn ihr Bescheid sagt, kostenlos über unsere Verkehrshotline 0800 91 2 91 93.
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5: 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Guten Morgen.
1: Euch einen schönen

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0: Abracadabra von Lady Gaga um 8.43 Uhr.
1: Simsalabim gehen wir rüber zu Henrik Frost ins landesweite Geldregenstudio.
2: Bei mir am Telefon in dieser Runde Geldregen ist Patrick. Hey, guten Morgen.
3: Guten Morgen.
2: Du bist Familienpapa seit anderthalb Jahren von einem Sohn. Was lernt er gerade?
3: Im Prinzip fängt er jetzt so richtig an zu quasseln, testet auch mal seine Grenzen aus. Aber bisher kann ich mich echt nicht beschweren.
2: Ja, ich wollte gerade sagen, die schwierige Wieso-Weshalb-Warum-Phase, die kommt ja dann erst noch.
3: Ja, genau.
2: Ist noch so ein bisschen die Ruhe vorm Sturm. Und du hast ein Ziel, wenn du Geld hier rausholst aus dem Geldregen, würdest du deinem Sohn und deiner Frau gerne eine Insel zeigen?
3: Genau, wir würden gerne mal Sardinien anschauen. Ich würde denen gerne mal die Insel zeigen. Die Strände, die sind ja wirklich wunderschön und das würde ich den beiden gerne mal zeigen.
2: Patrick, dann lasse ich dich jetzt auch ganz allein auf der Geldregeninsel zurück. Hier ist er. Pass auf vor dem Blitz und viel Erfolg.
3: Danke.
4: 200 Euro.
3: Weiter.
4: 800 Euro.
3: Weiter.
4: 1.700 Euro.
3: Weiter.
4: 2.000 Euro.
3: Stopp.
2: Patrick, ich habe eine kleine Frage.
3: Ja.
2: Willst du am Fenster sitzen oder am Gang? Ich buche hier gerade deinen Flug nach Sardinien.
3: Gerne mal am Fenster.
2: Da sind 2.000 Euro für dich.
3: Besten Dank. Super. Ich freue mich sehr. Da können wir mal die Planung starten. Besten Dank.
2: Und was soll es für euch sein? Vielleicht ein ganzer Monat auf Sardinien oder eine Reise an die US-Westküste? 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

0: Das ist Eagle Eye Cherry bei Radio 91.2. Safe Tonight, wir haben es 8.48 Uhr und ich finde, da kann man schon mal ein bisschen übers Mittagessen regeln. Also
1: mit Frühschicht hast du ja wirklich auch schon Hunger so um 9. Ich könnte jetzt schon was Deftiges mit Fett Hollandaise mir reinballern.
0: Spargel zum Beispiel. Mit Hollandaise oder auch manche machen es ja umgekehrt, Hollandaise mit Spargel.
1: Ja, ich meine, Hollandaise ist das WD-40 unter den Soßen,
0: ist
1: das
0: so. Passt zu allem. Das geht überall dran und unser Comedy-Mann Jan Zerbst hat auch eine Runde Bock auf Spargel, allerdings in diesem Fall musikalisch.
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1: Mit Danny Hoppe. Guten Morgen. In mehreren Bundesländern läuft seit dem frühen Morgen eine Razzia gegen die rechte Szene. Bei uns in NRW gibt es Durchsuchungen in 8 Städten, das hat das Bundeskriminalamt bestätigt. Und auch in 11 weiteren Bundesländern gibt es demnach Einsätze bei mutmaßlichen Rechtsextremisten. Rund 50 Objekte werden durchsucht. Die Ermittlungen richten sich vor allem gegen die rechte Gruppe Jung und Stark. Marc Weiß aus dem News-Team, was weiß man über die Gruppe?
2: Ja, die Gruppe war einige Zeit so ein bisschen unter dem Radar, weil die Mitglieder wahrscheinlich extrem jung sind. Das sind größtenteils Teenager. Laut BKA gibt es seit ein paar Jahren dieses Phänomen, dass sich rechtsextreme Jugendliche erstmal im Netz zusammenschließen und da auch austauschen. Und erst nach einiger Zeit werden dann öffentliche Aktionen geplant. Bei Jung und Stark sollen das vor allem Angriffe auf CSD-Paraden gewesen sein. Und diese Gruppe gilt als die aktuell größte ihrer Art. Man geht von ein paar hundert Mitgliedern aus, wie gesagt, die meisten davon im Teenageralter.
1: Danke, Marc. Und jetzt weitere Meldungen im Überblick. Im Iran-Krieg hat US-Präsident Trump den Einsatz in der Straße von Hormus nach nur einem Tag schon wieder gestoppt. Man wolle prüfen, ob ein Abkommen mit dem Iran abgeschlossen werden könne, schrieb er auf seiner Plattform Truth Social. Es gebe große Fortschritte. Das vom Hunter-Virus betroffene Kreuzfahrtschiff darf einen Hafen auf den Kanarischen Inseln anlaufen. Das hat das spanische Gesundheitsministerium angekündigt. Man habe sich hier mit der Weltgesundheitsorganisation abgestimmt. Bisher sind 3 Passagiere gestorben. Die WHO geht aktuell von 7 Erkrankungen aus. Der FC Arsenal steht als erstes Team im Finale der Champions League. Der Tabellenführer der Premier League setzte sich am Abend mit 1:0 gegen Atletico Madrid durch. Heute Abend müssen dann noch die Bayern im Halbfinalrückspiel gegen Paris Saint-Germain ran. Das Hinspiel in Paris hatten sie mit 4:5 verloren. Das Landgericht Köln befasst sich gleich mit einem Legionellenausbruch vor 6 Jahren in der Kölner Uniklinik. 3 Menschen kamen damals ums Leben. Angeklagt ist ein ehemaliger Mitarbeiter. Frank Waltel in Köln, der Mann soll bei der Techniküberwachung geschlampt haben.
3: Ja, der Angeklagte war als Bereichsleiter für die Klima- und Lüftungstechnik an der Uniklinik Köln zuständig. Laut Anklage hat der heute 60-Jährige im Frühjahr 2020 eine Kühlanlage wieder in Betrieb genommen, ohne vorgeschriebene Hygienechecks. Dadurch sollen sich gefährliche Legionellen im Wasser gebildet haben. Über die Lüftung gelangten die Keime dann ins Bettenhaus. 6 Patienten erkrankten an einer schweren Lungenentzündung. 3 von ihnen starben. Und laut Staatsanwaltschaft hätte der Mann das Risiko kennen und verhindern müssen.
1: Danke, Frank. Und das waren die Nachrichten mit Danny Hoppe.
4: Danke dir, Danny. Das Wetter für Dortmund ist sehr bewölkt und immer mal wieder nass. Temperaturen jetzt gerade 10 Grad in Berghofen, 11 sind es in der Nordstadt. Die Wolken bleiben, es gibt auch immer mal wieder Regen. Es ist ein useliger Tag bei uns in der Stadt. 12 Grad kriegen wir maximal. Morgen wird so ein kleines bisschen besser. Auch nicht schön, aber immerhin so ein bisschen trockener.
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6: 3 Minuten nach 9 Dortmund Verkehr. Ihr habt uns Blitzer gemeldet. Und zwar auf der Bunzlaustraße Richtung Steinkühler Weg. Dann noch Opper, einen der Blitzeranhänger auf der Volksgartenstraße Richtung Westermannstraße. Bisschen beschmiert, aber vielleicht blitzt er trotzdem noch. Und Oma gibt's auch noch den anderen Blitzeranhänger auf dem Niederhofer Kohlenweg Richtung Brandisstraße. Danke euch allen fürs Bescheid sagen. Ansonsten noch die Staus laut ADAC ab einer Viertelstunde Zeitverlust. A1 Dortmund Richtung Münster zwischen dem Kamener Kreuz und Hamburg und Werne. 9 Kilometer stockender Verkehr, eine Viertelstunde plus. Dann die A1 Münster Richtung Köln zwischen Hamburg und Werne und Schwerte. 12 Kilometer stockender Verkehr, 25 Minuten kommen da oben drauf circa. A44 Kassel Richtung Dortmund zwischen dem Kreuz Werl und dem Kreuz Dortmund-Unna. 12 Kilometer stockend, auch circa 25 Minuten plus. A45 Hagen Richtung Dortmund zwischen dem Kreuz Hagen und Dortmund Süd. 7 Kilometer Stau, 20 Minuten Zeitverlust. Und noch die A45 Dortmund Richtung Hagen zwischen dem Kreuz Dortmund Nordwest und dem Kreuz Dortmund West. 7 Kilometer stockender Verkehr und auch so 10, 15 Minuten plus. Und wenn euch sonst noch irgendwas auffallen sollte, gerne her damit. Ist kostenlos über unsere Verkehrshotline 0800 91 2 91 23.
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6: Hier sind Tim Schmutzler und Shirin Leithaiser. Euch einen zauberhaften Mittwoch.
4: Guten Morgen.

0: Ed Sheeran um 9:11 bei Radio 91.2. Ich frage mich ja, was Michael Schulte oder Felix Jehn dazu sagen würden, wenn wir jetzt musikalisch vielleicht mit Gartenschlauchtrompeten die begleiten würden.
1: Das wäre spannend. Klingt erstmal komplett komisch, aber es wäre möglich bei Dortmund jetzt am Wochenende. Freitag Michael Schulte bei uns auf der Bühne, Samstag Felix Jehn. Und fast nebenan in der Prinzenstraße am Stadtgarten steht das Tiny Music House und da basteln Kinder wirklich Gartenschlauchtrompeten.
0: Da kommt so ein Aufsatz für einen Wasserhahn als Mundstück drauf und ein Papiertrichter ans andere Ende. Und dann wird halt gepustet.
1: Ja, ist ein Traum. Aha. Organisiert wird die Aktion von Michelle Piras vom Theater Dortmund und sie sagt dabei, ist sehr wichtig die richtige Technik.
2: Das ist quasi wie bei einem richtigen Mundstück von einem Horn oder von einer Trompete. Man presst die Lippen aneinander und daraus kommt dann der Klang. Also du kannst da nicht einfach reinpusten.
0: Und jetzt stellt euch vor, ein Orchester aus so 500 Gartenschlauchtrompeten. Das kann doch nur himmlisch klingen.
2: Also für die Eltern wird es ein Fest, würde ich sagen. Aber also wir hoffen natürlich, dass jedes Kind einfach die ganze Zeit rumtrompetet, also dass die ganze Zeit Musik da ist.
0: Ah. Schön. Also das Theater hat extra 500 Meter Gartenschlauch gekauft. Das wird im Tiny Music House jetzt schön laut am Dortmund-Wochenende.
1: Definitiv. Aber Hauptsache, die Kurzen haben Spaß, würde ich mal sagen. Das Dortmund-Programm findet ihr auch nochmal auf radio91.2.de. Und es wird wirklich ein richtig, richtig gutes Wochenende. Hier ist Robin Beck jetzt mit First Time. Guten Morgen.

0: Das sind Elton John und Dua Lipa zusammen hier bei Radio 91.2. Gleich 19 Minuten nach 9 haben wir es und das macht richtig Spaß heute Morgen.
1: Ja.
0: Zweimal haben wir schon 2.000 Euro rausgehauen bis jetzt.
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1: Ja, eben hat der Patrick abgeräumt und auch in der allerersten Runde hat alles super geklappt.
3: 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Ich habe beim Geldregen mitgemacht und heute Morgen 2.000 Euro gewonnen. Es lohnt sich auf jeden Fall mitzumachen und ich wünsche allen viel Glück.
0: Und dieses Glück bringt euch vielleicht sogar 20.000 Euro.
1: Oh.
0: Die sind in dieser oder in der nächsten Runde garantiert ohne Blitz. Es ist einfach nur wow.
1: 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Bei der Summe kannst du schon mal so ein bisschen nervös werden.
0: Ich kann mir keine Zahlen mehr merken bei der Summe.
1: Boah, Daumen sind gedrückt.
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0: Vorn von Natalie Imbruglia bei Radio 91.2. Es ist 9.26 Uhr.
1: Und wir zwei sind Tim Schmutzler und Sharin Leithaiser. Guten Morgen, ihr Lieben.
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0: Unser Hit für halb kommt von Benson Boone und heißt Sorry, I'm Here for Someone Else.
1: Guten Morgen um 9:30.
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3: Mit Florian Joswig. Schönen guten Morgen. Es ist noch keine 2 Wochen her, da ist ein 63-jähriger Dortmunder auf Mallorca ertrunken, als er 3 Menschen aus dem Wasser retten wollte, darunter 2 Kinder. Die 3 haben überlebt, Ralf Wede aus Westerfilde aber nicht. Seine Frau Britta sucht jetzt bewusst die Öffentlichkeit, um sich dafür einzusetzen, dass Mallorcas Strände auch außerhalb der Hauptsaison bewacht werden, erklärt sie im Radio 91.2 Interview.
4: Die Lifeguards auf Mallorca kämpfen schon viele, viele Jahre vergebens darum, dass sie ab Anfang April jeden einzelnen Strand bewachen dürfen, aber natürlich auch dafür adäquat bezahlt werden. Und das ist nicht der Fall.
3: Deshalb war an dem Unglückstag auch keine rote Flagge gehisst. Viele Urlauber würden die gefährliche Unterströmung unterschätzen. Und genau das sei ihrem Mann zum Verhängnis geworden. Es ist die größte Investition in der 100-jährigen Geschichte der Westfalenhalle bei uns in Dortmund. Die Stadt investiert 215 Millionen Euro in den Neubau von 2 Messehallen und einem neuen Kongresszentrum. Auf dem Gelände an der Strobelallee sind die Bagger mit den Vorarbeiten beschäftigt. Hier entstehen die Hallen 9 und 10. Halle 9 wird mit 10.000 Quadratmetern die größte Halle auf dem gesamten Messegelände. Unter den Hallen entsteht das neue Kongresszentrum, das auch internationalen Standards entsprechen soll. Die alten Kongressräume bleiben für kleinere Kongresse. Die Fertigstellung des neuen Komplexes ist für 2030 geplant. Die BVB-Fußballfrauen bekommen weitere Bundesliga-Erfahrung. Zur neuen Saison wechselt Ricarda Walkling von Werder Bremen zu Borussia Dortmund. Der BVB spielt aktuell ja noch in der drittklassigen Regionalliga West, kann aber noch in die zweite Bundesliga aufsteigen. Ricarda Walkling werde den Verein mit ihrer Bundesliga-Erfahrung entscheidend verstärken, heißt es. Die 29-Jährige hat beim BVB einen Vertrag bis 2029 unterschrieben und freue sich, Teil eines großen Clubs in Deutschland zu sein. Mit Werder Bremen stand sie letztes Jahr im DFB-Pokalfinale. Vor ein paar Wochen hatte Borussia Dortmund auch schon den Wechsel von Ex-Nationalspielerin Alexandra Popp zur neuen Saison verkündet.
1: Danke dir, Florian. Das Wetter für Dortmund ist grau und ist immer mal wieder nass. Richtig trüb der Himmel hier über der Stadt. Temperaturen gerade 10 in Mengede, 11 Grad in Kirchhörde. Und das Wetter bleibt den ganzen Tag so. Wir haben viele Wolken, immer mal wieder Regen, maximal 12 Grad. Ab morgen geht es so langsam wieder aufwärts. Schön. Morgen auch noch ein bisschen uselig, aber schon nicht mehr ganz so nass. Und dann Richtung Wochenende wird es einigermaßen schön und auch wieder wärmer.
0: So gehört sich das.
1: Jawohl.
0: 9:32 Uhr, Dortmund Verkehr. Ihr habt uns Oma und Opa gemeldet, die beiden Blitzeanhänger auf der Volksgartenstraße Richtung Westermannstraße und auf dem Niederhofer Kohlenweg Richtung Brandisstraße. Danke nochmal fürs Melden. Gucken wir direkt auf die Staus auf den Autobahnen laut ADAC. Hier kommt alles ab 10 Minuten Zeitverlust. A1 Münster Richtung Köln zwischen dem Kamener Kreuz und Schwerte. 5 Kilometer Stau, eine Viertelstunde plus. A40 Dortmund Richtung Essen zwischen Dortmund-Dorstfeld und Klei. 1 Kilometer Stau, auch eine Viertelstunde plus. A44 Kassel Richtung Dortmund zwischen dem Kreuz Werl und dem Kreuz Dortmund-Unna. 9 Kilometer Stau, gute 20 Minuten Zeitverlust. Und noch die A45 Hagen Richtung Dortmund zwischen dem Kreuz Hagen und dem Westhofener Kreuz. 6 Kilometer stockender Verkehr und 10 Minuten kommen oben drauf. Wenn ihr sonst noch irgendwas sehen solltet, dann meldet euch sehr gerne bei uns, egal ob Stau oder Blitzer oder so. Wir haben eine kostenlose Verkehrshotline, könnt aber auch anrufen. Nee, warte, könnt aber auch eine WhatsApp schicken. Ihr könnt anrufen oder ihr könnt auch anrufen.
1: Nur nicht faxen, bitte.
0: Ja, bitte nicht. 0800 91 2 91 23.
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1: Mit Jarin Leitheiser und Tim Schmutzler. Guten Morgen.
0: Euch einen schönen Mittwoch.

0: Spielt euch Taylor Swift um 9.42 Uhr.
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2: Bisher läuft sehr gut heute. Schauen wir mal, wie es jetzt wird beim Kollegen Hendrik Frost in unserem landesweiten Geldregenstudio.
3: Den Ball richtig treffen, das ist das Metier von Tobias. Hi.
4: Hi, grüß dich.
3: Du bist Golflehrer?
4: Ja, wir sind immer unterwegs, auch bei dem Wetter.
3: Boah, hätte ich ja gar keinen Bock drauf. Du hast mir gerade eben im Vorgespräch schon ein bisschen versucht, was zu erklären. Den einzigen Begriff, den ich wiedererkannt habe, ich kann kein Golf, war Handicap. Handicap ist doch irgendwie die Anzahl der Versuche, bis der Ball dann im Loch landet.
4: Genau, es gibt einen Scratch, eine 72, die soll dann jemand erreichen, der das schon ein bisschen besser kann. Dann ist das Handicap quasi die Schläge, die jemand dann mehr benötigen darf.
3: Was war dein bestes Handicap?
4: Ich hatte mal plus 4, das ist aber schon ein paar Jahre her.
3: Also jetzt, wo du Lehrer bist fürs Golfen, geht's quasi bergab.
4: Da hat man dann nicht mehr so viel Zeit fürs eigene Spiel, richtig?
3: Ja, nee, das ist vertrauenserweckend, Tobias.
4: Absolut.
3: Nein, ich bin mir sicher, dass du das mit dem Abschlag gut hinbekommst, jetzt auch im Geldregen. Hau mal rein.
4: Danke.
1: 250 Euro.
4: Weiter.
1: 600 Euro.
4: Weiter.
1: 1.000 Euro.
4: Weiter.
3: Oh nein. Tobi.
4: Schade.
3: Das war der Blitz.
4: Ja, zu scharf auf die 20 gewesen.
3: Tobi, trotzdem danke fürs Mitspielen.
4: Danke.
3: Hab einen schönen Tag. Danke dir. Tschüss.
4: Ciao.
3: Ja, Tobi war scharf auf die 20.000 Euro, hat gezockt und für uns alle herausgefunden, dass sie in dieser Spielrunde gerade nicht drin waren. Heißt, die 20.000 Euro können sich jetzt nur noch in dieser neuen Spielrunde verstecken. Sie sind garantiert drin, jetzt hier im Geldregen. 20.000 Euro.
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0: Ügel, Topic und noch ein paar andere hier bei Radio 91.2 mit I Adore You, 10 vor 10 haben wir es. Und gleich nach 10 sind wir zwei nicht mehr da, dafür aber die Kollegin Steffi Strecker.
1: Und wir zwei sind Charin Leitheiser und Tim Schmutzler, versuchen trocken jetzt über die Hunderunde zu kommen.
0: Toi, toi, toi.
1: Und dann hören wir uns morgen früh ab 6 wieder. Bis dahin, macht euch einen schönen Tag. Ciao.

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1: Mit Danny Hoppe. Guten Morgen. Seit dem frühen Morgen läuft eine große Razzia gegen die rechte Szene und inzwischen wird immer deutlicher, das Ausmaß ist groß. Die Bundesanwaltschaft lässt rund 50 Objekte in 12 Bundesländern durchsuchen. 600 Beamte sind im Einsatz. Bei uns in NRW finden Razzien in Bochum, Duisburg, Essen, Mülheim, Oberhausen, dem Hochsauerlandkreis und in den Kreisen Mettmann und Minden-Lübbecke statt. Die Maßnahmen richten sich gegen die rechten Gruppen Jung und Stark und Deutsche Jugend voran. Marc Weiß aus dem News-Team, was genau sind das für Gruppen?
2: Also laut BKA sind die Gruppen sehr ähnlich. In beiden sollen vor allem sehr junge Rechtsextreme organisiert sein, also teilweise wirklich im Teenageralter. Angefangen hat das 2024 wohl, da gab es die Gruppen zunächst nur online, man tauschte sich da in Chats aus, plante da aber schon reale Aktionen für später. Die gab es dann auch im Fall beider Gruppen. Es soll Angriffe auf Veranstaltungen gegeben haben, vor allem auf CSD-Paraden und allgemein auf linke Gruppierungen. Teilweise wurde da gestört, es soll aber auch schwere Gewalttaten gegeben haben. Als Deckmantel wurde oft auch behauptet, man tue etwas gegen Pädophilie, sagt das BKA. Daraufhin wurden dann Personen attackiert, die die Gruppen als pädophil definiert hatten. Und beide sind inzwischen bundesweit vernetzt und haben jeweils über 100 Mitglieder. Gegen 36 Personen wird konkret ermittelt. Sie sollen Mitglieder der Gruppen sein, teilweise wohl auch Anführer.
1: Danke, Marc. Und jetzt weitere Meldungen im Überblick. Die US-Armee setzt ihren Einsatz in der Straße von Hormuz nach nur einem Tag schon wieder aus. Das hat US-Präsident Trump auf seiner Plattform Truth Social angekündigt. Es seien große Fortschritte auf dem Weg zu einem vollständigen Abkommen mit dem Iran erzielt worden. Fast 3000 Zollbeamte kontrollieren seit dem frühen Morgen Paketzusteller in ganz Deutschland. Es geht um Schwarzarbeit und illegale Beschäftigung. Das hat die Generalzolldirektion mitgeteilt. Kontrolliert werde vor allem in großen Depots und Verteilzentren. Auch der dritte Castortransport aus Jülich ist ohne Probleme über die Bühne gegangen. Der mit Atommüll beladene Schwerlasttransporter hat am frühen Morgen das Zwischenlager in Ahaus erreicht. Das hat die Polizei bestätigt. Auch diesmal gab es wieder mehrere Protestaktionen von Atomkraftgegnern. Spätestens seit dem Fall Fernandes-Ulmen ist der Begriff Deepfakes auch der breiten Öffentlichkeit bekannt und auch Italiens Ministerpräsidentin Meloni ist schon mehrmals Opfer von KI-generierten Fotos geworden. Jetzt geht sie in die Offensive und warnt auf X, Deepfakes seien gefährlich, denn sie könnten jeden täuschen, manipulieren und treffen. Was heute ihr passiere, könne morgen jedem passieren. Von ihr selbst seien momentan diverse falsche Bilder im Umlauf, schreibt Meloni, und eins davon hat sie jetzt selbst veröffentlicht. Es zeigt sie in Unterwäsche. Sie müsse anerkennen, dass derjenige, der es erstellt habe, sie zumindest in diesem Fall sogar deutlich verbessert habe. Dann wird sie wieder ernst. Sie könne sich verteidigen, viele andere aber nicht. Deshalb sei es wichtig, solche Fotos erst zu prüfen und sie erst dann zu glauben. Und das waren die Nachrichten mit Danny Hoppe.
3: Danke dir, Danny. Das Wetter in Dortmund, ja, das ist heute so ein grauer, regnerischer Mittwoch bei momentan 9 Grad in Eichlinghofen und 10 in Scharnhorst. Viel mehr kommt da heute auch nicht mehr dazu. Das ist der kühlste Tag der Woche. Morgen klingt der Regen dann ab und die Wolken lockern allmählich auf. Von Sonne möchte ich noch nicht reden, die ist dann aber ab Freitag wieder dabei.
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3: Und damit Hallöchen auf die Straßen. Um 9:03 immer noch sehr viel los. Fangen wir an mit Oma und Opa. Die blitzen auf der Volksgartenstraße Richtung Westermannstraße und am Niederhofer Kohlenweg in Richtung Brandisstraße. So, und dann haben wir ziemlich viele Staus noch auf den Autobahnen. A1 Münster-Dortmund zwischen Kamener Kreuz und Kreuz Dortmund unter 5 Kilometer stocken plus 8 Minuten. Die A40 Dortmund-Essen zwischen Dorstfeld und Klei 1 Kilometer Stau. Mindestens eine Viertelstunde kommt da on top. Die A43 Recklinghausen-Wuppertal zwischen Kreuz Bochum-Witten und Wittenhäfen 1 Kilometer Stau plus 10 Minuten. Die A44 Kassel-Dortmund zwischen Kreuz Werl und Kreuz Dortmund-Unna 7 Kilometer Stau, eine Viertelstunde plus. Und noch die A45 Hagen-Dortmund zwischen Kreuz Hagen und Dortmund Süd 6 Kilometer stockend, 8 Minuten braucht ihr da länger. Weiteres gerne kostenlos melden, zum Beispiel per WhatsApp ins Studio 0800 91 2 91 23. Gute Fahrt!
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3: Mit Steffi Strecker. Hallöchen, schönen Mittwoch.

0: Dortmund am Vormittag, hier ist Radio 92. Wir müssen jetzt über einen dramatischen Fall sprechen. Ist auch durch die Medien gegangen, aber da war noch nicht klar, dass es um einen Dortmunder geht, nämlich um Ralf Wrede aus Westerfilde. Er wollte Kinder vor dem Ertrinken retten und hat dabei selbst sein Leben verloren. Am 24. April ist das passiert, an der Cala Mendia auf Mallorca. Und seine Frau Britta sucht jetzt ganz bewusst die Öffentlichkeit, und zwar, weil sie andere warnen möchte. Britta, erstmal meine Hochachtung, dass Sie das machen, so kurz nach dem tragischen Tod Ihres Mannes. Ihr Mann war ja sogar Hobbytaucher, aber gegen die starke Strömung kam er offenbar nicht an. Und Sie hatten noch versucht, ihn abzuhalten, ne?
1: Ja, ich habe versucht, ihn abzuhalten. Ich kenne das mallorquinische Meer sehr gut. Und mein Mann hat nur gesehen, dass 3 Kinder in Gefahr sind. Also 2 Kinder und eine Frau, die offenbar die Mutter war. Und hat meine Hand genommen und gesagt, ich lasse keine Kinder ertrinken. Ich bin stark, ich schaffe das. Ich bin Taucher, ich schaffe das. Und ich habe ihm nur gesagt, Ralf, du weißt, das Meer wird gewinnen. Und er hat sich losgerissen und ist in das Meer rein.
0: Also Sie haben es quasi da schon geahnt, was passieren wird.
1: Ja.
0: Er hat es dann, oder die Kinder, die er retten wollte, die sind gerettet worden, auch die Mutter dazu. Aber für ihren Mann kam dann jede Hilfe zu spät. Also alle Reanimationsversuche waren leider auch erfolglos. Ihnen ist es jetzt aber ein wichtiges Anliegen, dafür zu sorgen, dass diese Strände auf Mallorca eben im April nicht so unbewacht sind. Man versteht das ja ohnehin nicht, weil die Urlaubssaison war ja eigentlich schon in vollem Gang, ne?
1: Ja, also die großen Strände waren mit Lifeguards besetzt, aber halt diese kleinen Buchten noch nicht. Und die Lifeguards auf Mallorca kämpfen schon viele, viele Jahre vergebens darum, dass sie ab Anfang April jede einzelne Cala, jeden einzelnen Strand bewachen dürfen, aber natürlich auch dafür adäquat bezahlt werden. Und das ist nicht der Fall. Also wir hatten 24 Grad strahlender Himmel. Nur auf dem Meer scheint es stürmisch gewesen zu sein und dementsprechend war eine extreme Unterströmung. Der Sand wird unter den Füßen weggezogen, man fällt und wird das offene Meer rausgetragen und man hat ohne Rettungsschwimmer keine Chance.
0: Und das alles wusste Ihr Mann vermutlich auch, aber er hatte offenbar einen so großen Helferinstinkt, dass es ihn da trotzdem dann nicht abgehalten hat, hinterher zu springen.
1: Ja.
0: Und Sie sagen, wenn sein Tod zumindest einen Sinn hat, dann eben, dass es jetzt anderen eine Warnung ist. Und deshalb gehen Sie auch bewusst an die Öffentlichkeit. Wo nehmen Sie die Kraft her, frage ich mich.
1: Ja, ich kann Kopf und Herz voneinander irgendwie steuern. Und ich möchte alle warnen und das gibt mir die Kraft. Ich möchte einfach die Menschen, die unwissend einfach lustig ins Wasser gehen und denken, das Meer ist mein Freund, warnen, dass das Meer eine extreme Gefahr ist. Und wenn ich nur einen Menschen retten kann, ist das meine ganze Kraft.
0: Ich finde es wirklich absolut bewundernswert, wie Sie das machen, dass Sie wenige Tage nach dem tragischen Tod Ihres Mannes so offen darüber sprechen konnten. Ganz, ganz herzlichen Dank für Ihren Besuch hier bei uns im Studio.

0: PUGs. Killing Me Softly hier bei Radio 92. Schönen Mittwoch euch. Ich bin Steffi Strecker.
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0: Die Rainbirds mit Blueprint. Unser Hit für halb ist das um 10:30.
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2: Mit Florian Joswig. Schönen guten Tag. Seit dem 24. April ist für Britta Wrede aus Westerfilde nichts mehr, wie es war. An dem Tag ist ihr Mann Ralf auf Mallorca ertrunken, beim Versuch, anderen das Leben zu retten. Zwei Kinder und ihre Mutter waren beim Baden in Not geraten. Sie konnten sich mit Ralfs Hilfe auf Felsen retten, während er von der starken Unterströmung mitgerissen wurde. Britta hatte noch versucht, ihren Mann zurückzuhalten, erzählt sie im Radio 91.2 Interview.
3: Er hat mir die Hand gegeben. Ich habe ihm gesagt, Ralf, wir haben selber eine Tochter und ich brauche auch deine Hilfe. Und er hat gesagt, Britta, ich bin Taucher, ich bin stark und ich lasse kein Kind ertrinken, und ist losgerannt. Und da habe ich gewusst, dass ich meinen Mann nicht lebend wiederbekomme.
2: Britta Wrede sucht jetzt bewusst die Öffentlichkeit, um andere vor den Gefahren des Meeres zu warnen. Außerdem möchte sie erreichen, dass die Strände auf Mallorca künftig auch außerhalb der Hauptsaison besser bewacht werden. An der Cala Mendia, wo das Unglück passiert ist, waren im April noch keine Lifeguards. Ein Dortmunder muss wohl bald wegen versuchten Mordes vor Gericht. Die Staatsanwaltschaft hat Anklage gegen den 32-Jährigen erhoben. Laut den Ermittlern soll der Mann vor einem Jahr mit mindestens 3 Komplizen Casino-Mitarbeiter am Hintereingang in Lottstetten in Baden-Württemberg abgepasst haben. Dabei fielen Schüsse, ein Wachmann wurde verletzt. Die Täter flohen mit Geldzählmaschinen. Laut Staatsanwaltschaft glaubten sie wohl, dass darin viel Bargeld sei. Der Dortmunder sitzt seit Februar in Untersuchungshaft. Er schweigt zu den Vorwürfen. Seine Mittäter sind noch flüchtig. Das zuständige Landgericht entscheidet jetzt, ob es zum Prozess kommt. Borussia Dortmund steht offenbar kurz vor der Verpflichtung eines neuen Verteidigers. Nach übereinstimmenden Medienberichten wechselt Joan Gadou von RB Salzburg zum BVB. Die Ablösesumme soll bei 20 Millionen Euro liegen. Mit dem 19-jährigen Franzosen soll sich der BVB schon einig sein. Jetzt müssen sich noch die beiden Clubs einigen. Es wäre der erste Transfer vom neuen Sportdirektor Ole Boog. Und das würde auch passen, denn Niklas Süle verlässt den Verein ja und Emre Can fällt noch länger aus. Der BVB braucht also Verstärkung in der Defensive. Offiziell bestätigt ist der Wechsel aber noch nicht. Dann hört ihr es natürlich hier bei Radio 91.2.
0: So ist das. Dankeschön, Florian. Das Wetter in Dortmund, ja, das ist grau, windig und regnerisch, mit einem anderen Wort: uselig. Aber es ist auch der schlechteste Tag der Woche heute. Dann geht's wieder aufwärts, also da kommen wir schon irgendwie durch. Das Ganze bei aktuell 9 Grad auf dem höchsten und 10 in der Innenstadt. Morgen weniger nass, aber meistens noch ziemlich grau. Die Sonne hat dann aber ab Freitag wieder bessere Chancen. Und damit Hallöchen auf die Straßen. Oma und Opa weiter aktiv. Und zwar der Opa neuerdings in der Volksgartenstraße Richtung Westermannstraße und die Oma nach wie vor auf dem Niederhofer Kohlenweg in Richtung Brandestraße. Ansonsten hat es sich ein bisschen entspannt. Auf den Autobahnen auch. A1 Münster-Dortmund zwischen Kamener Kreuz und Kreuz Dortmund-Unna 5 Kilometer stocken plus 8 Minuten. Dann die A40 Dortmund-Essen zwischen Dorstfeld und Klei 1 Kilometer Stau. Da dauert es noch eine Viertelstunde länger. Die A43, ist die denn wirklich noch dabei? Nee, eben nicht. Das meinte ich nämlich mit Entspannung, genau. Aber wir haben noch die A44, das ist auch viel zu weit weg, Leute. Doch, A44 Kassel-Dortmund zwischen Kreuzwerl und Kreuz-Dortmund-Unna 5 Kilometer Stau, da braucht ihr noch 18 Minuten länger. Aber das soll es ansonsten von mir gewesen sein. Wenn ihr noch was habt, sagt gerne Bescheid. 0800 91 2 91 23.
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0: Mit Steffi Strecker. Hallöchen zusammen. Schön, dass ihr dabei seid.

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0: Schönen Vormittag euch. Hier ist Radio 92 und die beliebtesten Wörter in Dortmund aktuell weiter und stopp. Die können ja wirklich ein kleines Vermögen wert sein, zumindest wenn ihr im richtigen Moment Stopp sagt und damit den Blitz ausweicht. So funktioniert der Geldregen und damit rüber zu Hendrik Frost ins landesweite Geldregenstudio.
1: Im landesweiten Geldregenstudio zu Gast am Telefon ist Janine. Hey, hallo.
2: Hallo.
1: Du bist ganz begeisterte Fußballmama und hast mir gerade schon gesagt, die Spiele deines Sohns, die haben da Vorrang bei euch im Terminkalender.
2: Absolut, ja.
1: Aber er macht das ja auch gut, oder?
2: Ich denke schon, ja. Sonst wird er da ja nicht spielen, wo er jetzt spielt.
1: Du sagst, du denkst, du hast mir gerade gesagt, du stehst jedes Mal am Spielfeld ran und guckst
2: ja
1: begeistert
2: absolut,
1: zu.
2: Ja, absolut, aber ich habe mit Fußball nicht viel zu tun.
1: Gut.
2: Ich gucke nur zu, wie mein Sohn spielt und bin dadurch auch natürlich begeistert.
1: So, dein Wunsch wäre aber auch, mit deiner Familie in den Sommerferien in Urlaub zu fahren. Was sind da so Grundvoraussetzungen, die dieser Urlaub erfüllen müsste?
2: Oh, sehr gerne Rutschenpark für meinen Sohn und natürlich irgendwo in den Süden, wo es warm ist.
1: Genau. Ja, ich bin mir sicher, ihr werdet das finden. Die finanzielle Unterstützung kommt jetzt mit etwas Glück von uns. Und lass dich bloß nicht wieder vom Blitz treffen. Viel Glück.
2: Ja, bitte nicht. Danke.
3: 300 Euro.
2: Weiter.
3: 1.000 Euro.
2: Weiter.
3: 5.000 Euro.
2: Weiter.
3: 12.000 Euro.
2: Weiter.
3: 20.000 Euro.
2: Stopp, stopp, stopp, stopp, stopp.
1: Sie hat weiter gesagt, oder?
2: Nein, ich habe stopp gesagt.
1: Janine.
2: Mehr.
1: Janine, ihr fahrt nicht zum Rutschenpark. Ihr kauft den Rutschenpark. Das sind 20.000 Euro.
2: Ich kann nicht mehr.
1: Weinst du oder lachst du gerade?
2: Oh, ich weiß nicht, was ich gerade mache. Ich zitter und ich weine und ich lache. Ich freue mich total.
1: Also ich hoffe, dass sich Janine gleich irgendwie wieder beruhigt. Meine Güte, 20.000 Euro. Herzlichen Glückwunsch. Ihr macht es genauso. Wir packen jetzt 5.000 Euro in den Geldregen. Davon geht es auch in einen fetten Sommerurlaub für euch. Oder was ihr sonst anstellen möchtet. Holt euch die 5.000 Euro in dieser oder einer der nächsten beiden Runden.
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0: Jetzt ist auch sein Schlagzeuger fertig. Rebel Yell hier bei Radio 92.
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1: Mit Danny Hoppe, guten Tag. Seit dem Morgen läuft eine große Razzia gegen die rechte Szene. In 12 Bundesländern gibt es Durchsuchungen, auch bei uns in NRW. Der Generalbundesanwalt geht gegen 36 junge mutmaßliche Rechtsextremisten vor. Sie sollen wichtige Mitglieder der Gruppen Jung und Stark und Deutsche Jugend voran sein. Beide Gruppen sollen hinter gewalttätigen Angriffen auf Linke und mehrere CSD-Paraden stecken. Bundesjustizministerin Hubig sagte vorhin, Rechtsextremismus sei die größte Gefahr, die Deutschland von innen drohe. Marc Weiß hat mehr dazu.
2: Was Hubig besonders große Sorgen macht, ist die offenbar wachsende Begeisterung für rechte Gruppen unter Jugendlichen. Beide Gruppen, gegen die es heute Razzien gab, haben bundesweit viele jugendliche Mitglieder, teilweise im Teenageralter. Die Gruppen haben laut BKA 2024 als reine Online-Netzwerke begonnen, sollen in dieser frühen, rein digitalen Phase aber schon Aktionen für die reale Welt geplant haben. Die fanden später auch statt. Es gab teilweise gewalttätige Attacken auf CSD-Besucher, politisch Andersdenkende und immer wieder auch auf Pädophile. Den meisten Beschuldigten wirft die Bundesanwaltschaft vor, Rädelsführer der Gruppen zu sein. Gegen 8 von ihnen wird auch wegen gefährlicher Körperverletzung ermittelt. Vor genau einem Jahr war mit der letzten Verteidigungswelle schon eine mutmaßliche Zelle von jugendlichen Rechtsextremen zerschlagen worden. Die Gruppe soll potenziell tödliche Anschläge auf Linke und Geflüchtete verübt und weitere bereits geplant haben.
1: Und jetzt weitere Meldungen im Überblick. Seit Mitternacht gilt eine vom ukrainischen Präsidenten Selenskyj einseitig ausgerufene Feuerpause. Russland scheint sich daran aber nicht gebunden zu fühlen. Die Ukraine wirft Moskau vor, mehr als 100 Drohnen und 3 Raketen abgefeuert zu haben. Russland selbst hat ab Freitag eine 2-tägige Waffenruhe ausgerufen. Jugendliche wollen bei Social Media keine Verbote, sondern stattdessen einen besseren Schutz. Das zeigt eine neue UNICEF-Umfrage. Ein Verbot für unter 16-Jährige halten nur 10% der befragten Jugendlichen für sehr sinnvoll. Stattdessen fordern sie bessere Inhaltsfilter und die schnelle Löschung ungeeigneter Inhalte. Die Hotelnachfrage rund um die Fußball-WM hält sich in den USA bisher offenbar in Grenzen. Das hat der amerikanische Hotelverband mitgeteilt. Die WM sei bisher noch nicht der erhoffte Tourismusmagnet. Als mögliche Gründe dafür nennt der Verband Visahürden und geopolitische Bedenken. Die Paketbranche hat nicht gerade den besten Ruf. Immer wieder gibt es Fälle, in denen die Fahrer ausgebeutet werden. Und deshalb führt der Zoll seit dem Morgen bundesweite Kontrollen bei Paketzustellern durch. Dabei geht es unter anderem um Schwarzarbeit und illegale Beschäftigung. Fast 3000 Beamte schauen sich vor allem in großen Depots und Verteilzentren um, also dort, wo viele Fahrer und Zusteller sind. Das hat die Generalzolldirektion bestätigt. Man stelle immer wieder fest, dass der gesetzliche Mindestlohn unterlaufen werde. Zum Beispiel, weil Überstunden nicht bezahlt würden oder auch nicht die Zeiten für die Beladung der Fahrzeuge. Dazu würden oft Subunternehmen eingesetzt, um Steuern zu hinterziehen oder keine Sozialversicherungsbeiträge zu zahlen, heißt es. Bundesfinanzminister Klingbeil sagte, Ziel der Kontrolle sei es, Menschen vor Ausbeutung zu schützen. Und das waren die Nachrichten mit Danny Hoppe.
3: Danke dir, Danny. Das Wetter in Dortmund, das ist heute meistens grau, immer mal wieder nass, oft windig und dazu kühl. 9 Grad momentan in Klei, 10 Grad im Kreuzviertel. Morgen nicht mehr so feucht, aber auch noch ziemlich angegraut. Mehr Sonne gibt's dann wieder ab Freitag.
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3: Hallöchen auf die Straßen. Ich habe folgende Blitzer. Den Opa auf der Volksgartenstraße Richtung Westermannstraße und die Oma am Niederhofer Kohlenweg in Richtung Brandestraße. Dann haben wir folgende Staus, betreffen die Autobahnen. A1 Dortmund-Münster zwischen Kreuz Dortmund Unna und Kamm Zentrum 4 Kilometer Stau, 10 Minuten plus. Die A1 Münster-Dortmund zwischen Kamner Kreuz und Unna 5 Kilometer Stocken plus 10 Minuten. Die A40 Dortmund-Essen zwischen Dorstfeld und Klei 1 Kilometer, da kommt eine Viertelstunde on top. Und die A44 Kassel-Dortmund zwischen Kreuzwerl und Kreuz Dortmund Unna 8 Kilometer Stau, fast 20 Minuten braucht ihr da länger. Noch mehr könnt ihr gerne melden unter der 0800 91 2 91 23. Gute Fahrt.
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3: Und hier ist der Mann, den wir übermorgen live in Dortmund auf der Radio 91.2 Bühne am Friedensplatz erleben können. Michael Schulte. Ich bin Steffi Strecker.

0: Schönen Vormittag euch. Hier ist Radio 92 und wetten, dass ihr das am Samstag auf dem Friedensplatz hört. Hey, Nobody, das ist ja die Stimme von Jasmine Thompson, aber der DJ, der dahinter steckt, ist natürlich Felix Jähn und der wird ja am Samstag bei Dortbund auflegen auf der großen Radio Nutzi 2 Bühne. Felix singt ja grundsätzlich nicht selbst, aber wie findet er eigentlich die passenden Sänger zu seinen Songs? Sucht er die selbst aus?
1: Ja, ich suche mir die auf jeden Fall selbst aus. Früher habe ich sie irgendwie bei YouTube gefunden, so wie Jasmine Thompson. Mittlerweile kriege ich natürlich auch oft Sachen zugeschickt von Newcomern, was das Ganze ein bisschen einfacher macht. Ja, ich höre mir es einfach immer an und gucke, ob mich das irgendwie berührt, ob es emotionalisiert, ob ich irgendwas Besonderes in der Stimme sehe. Es soll natürlich nie langweilig werden. Dann sage ich einfach ja oder nein. Also da steht gar keine große Überlegung hinter. Das ist einfach so anhören und entweder es passt oder nicht.
0: Ja, und meistens hat er ja wirklich einen richtig guten Riecher, ob es passt oder nicht. Also Felix Jähn am Samstag auf dem Friedensplatz. Er legt auf, wir laden ein, kommt vorbei bei Dortmund.
2: Hey Dortmund, was geht ab? Hier ist Felix Jähn. Wir sehen uns am 9. Mai auf den Friedensplatz. Ich spiele bei Dortmund, eine Stadt, viele Gesichter. Hab jetzt schon mega Bock drauf. Hoffe ihr auch. Hoffe ihr seid am Start. Und wir sehen uns ganz bald.
0: Und hier ist schon mal seine aktuelle Single. Zusammen mit Cascada hat Felix Jähn nämlich den alten Diana Ross Song Upside Down neu abgemischt. Und rausgekommen ist Boy You Turn Me. Jetzt hier bei Radio 92.

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0: Sehr gute Kombi. Miles Smith und Niall Horan. Drive safe. Neu hier bei Radio 91.2. Und damit rüber zu unserem nicht ganz so neuen Wettermann, Kai Zorn. Hallihallo.
1: Hallo Steffi.
0: Kai, es war schon ganz schön nass heute Nacht und auch heute Morgen. Aber gute Nachrichten für alle Pollenallergiker. Da schwirrt jetzt erstmal nichts mehr rum, ne?
1: Nee, da ist nun wirklich nichts mehr in der Luft da draußen. Und das riecht ja so gut. Und was meinst du, wie die Natur das da draußen umsetzen wird, den ganzen Regen in grün und bunt? Das wird jetzt alles richtig schön saftig werden.
0: Ja, also der Natur hat das definitiv gut getan, keine Frage. Kommt denn heute im Laufe des Tages noch mehr Regen?
1: Es regnet noch weiter, wobei die Intensität der Regenfälle immer weiter nachlassen wird. Morgen haben wir auch noch so eine Mischung aus Nieselregen und leichtem Regen. Auch das lässt im Laufe des Tages nach. Heute sind es knapp über 10. Morgen so, naja, schon fast an die 15 Grad wieder und am Nachmittag gibt es auch erste Wolkenlücken und deutlich wärmer wird es dann ab Freitag.
0: Ja, und dann meinst das Wetter wahrscheinlich richtig gut mit dem großen Dortbund-Stadtfest von Freitag bis Sonntag. Ich danke dir, Kai, bis morgen.
1: Bis morgen, Steffi.
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0: oder durch den Laden oder wo auch immer ihr gerade arbeitet. Ich könnte es nachvollziehen. What a Feeling, Irene Cara aus Flashdance hier bei Radio 92. Ich bin Steffi Strecke.
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0: Hey Brother von Avicii. Unser Hit vor halb ist das um 11.30 Uhr.
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2: Einen schönen Mittwoch wünsche ich euch. Ich bin Florian Jochswig. Nur wenige Tage nach dem tragischen Tod ihres Mannes wendet sich Britta Wrede aus Westerfilde bewusst an die Öffentlichkeit. Ihr Mann Ralf war im Alter von 63 Jahren auf Mallorca ertrunken, als er zwei Kindern und ihrer Mutter helfen wollte, die beim Baden in Not geraten waren. Mutter und Kinder wurden gerettet. Ralf kam gegen die starke Unterströmung nicht an. Als Hobbytaucher kannte er die Gefahren des Meeres eigentlich, sagte Britta im Radio 91.2 Interview.
3: Man ertrinkt bei diesen Wellen im Stehen. Der Sand wird unter den Füßen weggezogen. Von oben kommt eine Welle. Man schafft die erste, man schafft die zweite Welle. Die dritte schluckt man, veratmet sich, wird weiter rausgezogen und man hat ohne Rettungsschwimmer keine Chance. Also bitte, bitte niemals das Meer betreten.
2: Britta Wrede möchte zum einen andere Urlauber warnen, zum anderen möchte sie erreichen, dass die Strände auf Mallorca künftig auch außerhalb der Hauptsaison besser bewacht werden. Seit gut einer Woche können wir uns die neue Titanwurz im Rombergpark bei uns in Dortmund angucken. Jetzt läuft die Abstimmung über den Namen. Über Social Media und vor Ort wurden die letzten Tage Vorschläge gesammelt. Die Stadt hat drei Favoriten ausgewählt. Giesbert, in Anlehnung an Giesbert von Romberg, den Begründer des Rombergparks. Fredo, als Verbindung zwischen Freiburg und Dortmund. Denn aus Freiburg hatte der Rombergpark ja die neue Titanwurz bekommen, nachdem im Herbst die alte gestohlen wurde. Oder Titania, inspiriert von der Elfenkönigin aus dem Sommernachtstraum. Die Abstimmung läuft über die Insta-Seite der Stadt Dortmund. Bis zum 13. Mai können wir da mitmachen. Der offizielle Name wird dann einen Tag später bekannt gegeben. Viele bei uns in Dortmund und der Region sorgen sich um die Pflegeversicherung. Das zeigt eine aktuelle Umfrage im Auftrag der AOK Nordwest. Demnach geben 40% der Befragten der Bundesregierung für ihre Pflegepolitik die Schulnote 6. Viele rechnen zudem damit, dass die Beiträge in den kommenden Monaten weiter steigen. Besonders groß ist die Angst davor, später die hohen Eigenanteile im Pflegeheim nicht bezahlen zu können. Bei uns in Dortmund liegen diese aktuell bei fast 3.000 Euro im Monat. Die AOK fordert deshalb dringend finanzielle Hilfen vom Bund, um die Pflegebedürftigen zu entlasten.
0: Vielen Dank, Florian. Das Wetter in Dortmund, ja, die Temperaturen, die sind kaum angestiegen im Vergleich zur Nacht. Mittlerweile 9 Grad in Salingen, 10 Grad in der Nordstadt. Viel mehr ist auch heute nicht mehr drin. Auch ansonsten tendenziell uselig, wobei der Regen im Laufe des Nachmittags nachlassen soll. Es weht aber auch den ganzen Tag so ein böiger, kalter Nord- bis Nordostwind. Der macht das noch zusätzlich ungemütlich. Morgen wird es aber schon deutlich besser. Da bekommt man Mix aus Wolken, Sonne und nur noch selten mal ein schwacher Schauer mit dabei. Und ab Freitag bis einschließlich Sonntag sonnige Phasen. So, was ist los auf den Straßen? Oma und Opa sind los. Der Opa seit heute auf der Volksgartenstraße Richtung Westermannstraße und die Oma auf dem Niederhofer Kohlenweg in Richtung Brandestraße nach wie vor. So, innerstädtisch ist es einigermaßen entspannt. Dann gehen wir direkt auf die Autobahnen. Da haben wir Stau auf der A1. Dortmund-Münster zwischen Unna und Kamenzentrum 4 Kilometer stocken plus 7 Minuten. Die Gegenrichtung A1 Münster-Köln zwischen Kamener Kreuz und Schwerte 6 Kilometer Stau, Viertelstunde plus. Die A40 Dortmund-Essen zwischen Dorstfeld und Klei 1 Kilometer, eine Viertelstunde kommt da on top. Und die A44 Kassel-Dortmund zwischen Kreuz-Werl und Kreuz-Dortmund-Unna 9 Kilometer Stau, fast 20 Minuten seid ihr da länger unterwegs. Weiteres gerne kostenlos melden 0800 91 2 91 23. Gute Fahrt.
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0: Mit Steffi Strecker. Hallöchen zusammen.

0: Dualipa hier bei Radio 92 mit Steffi Strecker und wir lernen jetzt Karl Hermann kennen. Karl Hermann ist ein Zwergkaninchen, leider nicht mehr unter uns. Dazu jetzt die ganze Geschichte.
1: Ja, Oberamtsrat Alfred Clausen?
2: Ja, morgens, Alfred. Na, wie ist?
1: Och, aber du klingst ja nicht nur erkältet, sondern auch traurig. Was ist los?
2: Ja, das ist mir aufs Immunsystem geschlagen. Ja. Hast du nicht gehört?
1: Was denn?
2: Na, Timmy, der ist wahrscheinlich tot.
1: Ach, der Wal.
2: Ja, das vermuten ja alle.
1: Ach, das tut mir leid. Dann ist es ja klar, dass du Trübsal bläst.
2: Alfred, bitte.
1: Entschuldigung, das war unpassend, Entschuldigung.
2: Ja, absolut, absolut.
1: Na, dann war die ganze Rettungsaktion wohl für die Katz, wa?
2: Nein, eine solche Gemeinschaftsaktion ist niemals für die Katz. Sie hat gezeigt, dass man zusammen alles schaffen kann.
1: Ich hatte als Kind auch mal so ein Erlebnis.
2: Ja, welches?
1: Ich hatte doch mal mein Zwergkaninchen.
2: Hattest du?
1: Ja, Karl Hermann. Okay, der war nachher eher ein Schwerkaninchen statt Zwergkaninchen.
2: Aber, Alfred?
1: Sorry. Auf jeden Fall haben wir den damals alle zusammen gerettet.
2: Wer?
1: Meine ganzen Freunde aus der Nachbarschaft und ich.
2: Was war denn passiert?
1: Ich hatte Karl Hermann im Garten frei laufen lassen und da kam dann die Nachbarskatze.
2: Oh nein.
1: Doch, und die hatte Karl Hermann schon am Schlawittchen.
2: Nein, bitte nicht.
1: Und da haben wir Kinder alle ganz laut geschrien und da hat sie ihn auf der Auffahrt losgelassen.
2: Wie toll.
1: Ja, das war toll.
2: Und dann war er am Leben?
1: Ja, fast.
2: Wie fast?
1: Ja, mit dem Paketboten und seinem Transporter hatten wir nicht gerechnet.
2: Oh, dringendes. Ich will es gar nicht hören, Käffchen.
3: Bingo. 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

0: Brandy and Monica, the boy is mine, hier bei Radio 92. Letzte Woche 4 Tage, nächste Woche 4 Tage, nur diese hat alle 5. Mensch, kein Feiertag diese Woche. Dann müssen wir uns irgendwie anders happy machen. Wie wär's damit?
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0: Ja, schnell rüber ins landesweite Geldregenstudio zu Hendrik Frost.
2: Simone ist die nächste Kandidatin, die ich am Telefon höre und begrüße. Hallo.
3: Hallo.
2: Und du guckst auch schon so ein bisschen auf das nächste Wochenende, weil, jetzt Erinnerung an alle, es steht Muttertag an.
3: Ja, die ganze Familie wird kommen. Wir werden uns hier treffen, Sonntagnachmittag. Und ja, einen gemeinsamen schönen Nachmittag verbringen mit unserem neuen Familienmitglied.
2: So, und du hast mir aber gerade schon gesagt, wenn du jetzt gleich Geld gewinnen solltest, dann am besten auswärts.
3: Ja, das wäre mir natürlich am allerliebsten.
2: Wenig Arbeit. Genau, ja. Ach, guck mal, ich lese es dir von den Lippen ab. Simone, dann wollen wir mal schauen, was jetzt passiert. Hier ist dein Geldregen. Ich drück dir die Daumen.
3: Danke.
1: 200 Euro.
3: Weiter.
1: 500 Euro.
3: Weiter.
1: 1.000 Euro.
3: Weiter.
1: 1.200 Euro.
3: Weiter.
2: Ach nein, Simone.
3: Schade.
2: Das tut mir leid, dass du jetzt am Sonntag doch selber kochen musst.
3: Egal. Hauptsache die Familie ist da, das ist das Wichtigste.
2: Ich bin mir sicher, ihr werdet eine schöne Zeit haben.
3: Alles klar.
2: Danke fürs Mitspielen.
3: Danke,
2: ciao.
3: Tschüss.
2: Was für ein blödes Geräusch. Tut mir leid für Simone. Für euch ist jetzt sicher, die 5.000 Euro stecken in dieser oder in der nächsten Runde. Sie sind also wesentlich näher gerutscht. Bewerbt euch, versucht sie euch zu holen. 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

0: Heute Vormittag bei Radio Nutzig 2 mit Steffi Strecker. Ich sag mal bis gleich, ne?
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1: Mit Danny Hoppe, guten Tag. Weltweit wird über Social-Media-Verbote für Kinder und Jugendliche diskutiert. Nur die, die es betrifft, kommen eher selten zu Wort, findet auch das Kinderhilfswerk UNICEF. Es hat deshalb selbst mal Jugendliche befragt, was sie von Social-Media-Verboten halten. Und die Meinung der 14- bis 16-Jährigen ist eindeutig, die Mehrheit von ihnen will keine Verbote, sondern einen besseren Schutz auf digitalen Plattformen. Marc Weiß hat die Infos.
2: UNICEF hat knapp über 1000 Jugendliche repräsentativ befragen lassen. Ein Social-Media-Verbot für unter 16-Jährige wird klar abgelehnt. Nur 10% halten das für sinnvoll. Ein Verbot für unter 14-Jährige kommt deutlich besser an. Hier sagt über die Hälfte der Jugendlichen, dass das sinnvoll sein könnte. Allerdings glauben fast 90%, dass ein solches Verbot nichts bringen würde, weil betroffene Jugendliche es umgehen könnten, entweder über geteilte Geräte oder den Wechsel zu anderen Plattformen. Die Nachteile und Gefahren von Social Media sind den Jugendlichen laut Studie dabei durchaus klar. 74% sagen, dass sie auf Social Media oft das Gefühl für die Zeit verlieren. Als größte Risiken werden außerdem Mobbing, Hass, Beleidigungen und Fake News genannt. Und hier wünschen sich die Jugendlichen Schutz statt Verbot. Über 80% sprechen sich für bessere Inhaltsfilter und die schnelle Löschung unpassender Inhalte aus. Außerdem werden Schutzeinstellungen wie eingeschränkter Kontakt durch Fremde gefordert.
1: Und jetzt weitere Meldungen im Überblick. Am Morgen hat es eine bundesweite Großrazzia gegen die rechte Szene gegeben. Im Fokus des Generalbundesanwalts stehen 36 junge mutmaßliche Rechtsextremisten. Sie sollen wichtige Mitglieder der rechten Gruppen Jung und Stark und Deutsche Jugend voran sein. Ihnen werden Gewalttaten gegen politische Gegner vorgeworfen. Nach dem Hantavirus-Ausbruch auf einem Kreuzfahrtschiff haben Labortests in Südafrika bestätigt, es hat eine Mensch-zu-Mensch-Übertragung stattgefunden. Das ist nach Angaben der Weltgesundheitsorganisation in seltenen Fällen möglich. Das betroffene Kreuzfahrtschiff soll jetzt einen Hafen auf den Kanarischen Inseln anlaufen. Fast 3000 Zollbeamte kontrollieren seit dem frühen Morgen Paketzusteller in ganz Deutschland. Es geht um Schwarzarbeit und illegale Beschäftigung. Das hat die Generalzolldirektion mitgeteilt. Kontrolliert werde vor allem in großen Depots und Verteilzentren. Künstliche Intelligenz ist inzwischen voll in unserem Alltag angekommen. Das unterstreicht jetzt auch noch einmal eine erstaunliche Umfrage, die die Krankenkasse Pronova BKK jetzt vorgelegt hat. Denn demnach unterhalten sich rund 40% der jungen Erwachsenen in Deutschland lieber mit der KI als mit der Familie. Und 70% der unter 30-Jährigen sagen, KI-Chatbots seien wertvolle Gesprächspartner für einsame Menschen. Die Krankenkasse sieht darin eine klare Gefahr. Sie warnt, die KI bleibe ein System ohne eigenes Empfinden und ersetze keine echten Beziehungen. Soziale Fähigkeiten könnten verarmen, wenn man die KI menschlichen Gesprächen vorziehe. Es gehe auch um Reibungen, Kritik und andere Perspektiven. Denn genau daran wachse man, heißt es. Und das waren die Nachrichten mit Danny Hoppe.
3: Danke dir, Danny. Das Wetter in Dortmund, ja, das ist irgendwie der schlechteste Tag der Woche, aber da müssen wir auch irgendwie durch, ne? Es hört nicht auf zu nieseln, doch es soll aufhören zu nieseln, und zwar heute Nachmittag, da wird es trockener und besser. Das Ganze bei jetzt 9 Grad in Eichlinghofen, 10 Grad sind es bei uns in der Innenstadt, viel mehr kommen da heute nicht mehr dazu. Und so ein böiger, kalter, ungemütlicher Wind ist auch den ganzen Tag mit dabei. Morgen wird es schon ein bisschen besser, da ist es zwar auch noch sehr grau und ab und zu kann ein schwacher Schauer mit dabei sein, aber auch da hat die Sonne schon Chancen. Und Freitag bis Muttertag hat sie dann noch bessere Chancen.
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3: Hallöchen auf die Straßen um 12:03. Was ist denn los? Keine Blitzer außer Oma und Opa. Die Oma immer noch auf dem Niederhofer Kohlenweg und der Opa auf der Volksgartenstraße Richtung Westermannstraße. Und innerstädtisch sieht es auch sehr entspannt aus, aber auf den Autobahnen ist nach wie vor ein bisschen was los. Da haben wir die A1 Dortmund-Münster zwischen Unna und Kamenzentrum 4 Kilometer stocken plus 7 Minuten. Die A1 Münster-Köln zwischen Kamener Kreuz und Schwerte 6 Kilometer Stau, eine Viertelstunde kommt da on top. Dann die A40 Dortmund-Essen zwischen Dorstfeld und Klei, 1 Kilometer Stau. Die berühmte Viertelstunde kommt auch da oben drauf. Und dann haben wir noch die A44 Kassel-Dortmund zwischen Kreuz-Werl und Kreuz-Dortmund-Unna, 8 Kilometer Stau. Da braucht ihr fast 20 Minuten länger. Weiteres gerne kostenlos melden, 0800 91 2 91 23. Gute Fahrt!
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3: Mit Steffi Strecker. Hallöchen zusammen. Schönen Mittag.

0: Musik von R.E.M. Everybody Hurts hier bei Radio 92. Guten Morgen Dortmund, das war heute wieder was für alle Sinne. Insbesondere natürlich für die Ohren, aber durchaus auch für die Nase.
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2: Ich frage mich ja, was Michael Schulte oder Felix Jähn dazu sagen würden, wenn wir jetzt musikalisch vielleicht mit Gartenschlauchtrompeten, die ihn begleiten würden.
3: Das wäre spannend. Klingt erstmal komplett komisch, aber es wäre möglich bei Dortmund jetzt am Wochenende. Freitag Michael Schulte bei uns auf der Bühne, Samstag Felix Jähn. Und fast nebenan in der Prinzenstraße am Stadtgarten steht das Tiny Music House und da basteln Kinder wirklich Gartenschlauchtrompeten.
2: Da kommt so ein Aufsatz für einen Wasserhahn als Mundstück drauf und ein Papiertrichter ans andere Ende. Und dann wird halt gepustet. Liebe auf den ersten Blick wird überbewertet. Manchmal ist Liebe auf den zweiten Blick viel schöner.
3: Ja, bei Horst und Regina zum Beispiel. So heißen die Weißstörche aus dem Dortmunder Zoo. Die brüten gerade schön zusammen ihre 5 Eier aus. Die klappern sich dann so mit ihren Schnäbeln an, so als kleinen Liebesbeweis und genießen einfach das Leben. Da hat der Zoo jetzt so bei Social Media gepostet. Ich muss gestehen, ich vermisse immer noch so ein bisschen die Titanwurz David aus dem Rombergpark. Ja. Das finde ich traurig. Es ist mittlerweile ein gutes halbes Jahr her, dass irgendwer die Pflanze geklaut hat und jetzt gibt es einen Nachfolger oder eine Nachfolgerin. Das entscheiden nämlich wir.
2: Die neue Titanwurz kommt aus dem Botanischen Garten der Universität Freiburg. Riecht bestimmt genauso schön nach Aas und alten Socken wie David, wenn sie blüht. Hat aber noch keinen Namen. Deswegen hat die Stadt Dortmund eine Abstimmung gestartet und jetzt läuft quasi das Finale mit den drei Favoriten.
3: Der eine ist Fredo, eine Mischung aus Freiburg und Dortmund. Und Option Nummer 2 ist Giesbert, nach dem Begründer des Rombergparks, Giesbert von Romberg. Und dann steht noch Titania zur Auswahl. Fände ich persönlich sehr schön, endlich mal einen Frauennamen, aber auch Frauen stinken ja mal.
2: Finde ich eine sehr steile These.
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Never Give Up von Sia hier bei Radio 92. Am Wochenende, da ist nicht nur bei uns in der City schwer was los, ich sag nur Dortmund. Nein, am Sonntag ist auch im Stadion Hachenein ein großes Event. Und zwar der zweite Lady Power Move Frauenlauf inklusive Mädchenflohmarkt. Organisiert von der ehemaligen Profisportlerin Jana Hartmann, sechsfache deutsche Meisterin, über 800 Meter. Teilnehmen können Frauen, egal wie alt, egal wie fit. Gibt für alle die passende Strecke zum Mitlaufen oder Mitwalken. Kommt auch wirklich viel mehr auf dieses Gemeinschaftserlebnis an, als auf irgendwelche sportlichen Höchstleistungen. Männer dürfen übrigens auch mitlaufen. Für sie gibt es nämlich extra den Women's Support Run. Anmeldungen sind für alle Läufe noch möglich unter ladypowermove.de. Und zum Rahmenprogramm im Stadion Hachenei gehört eben auch der Mädchenflohmarkt mit Mode, Accessoires, kleine Schätze, nach denen ihr da stöbern könnt. Das Ganze am Sonntag von 9 bis 14 Uhr, also lässt sich sogar noch gut mit Dortmund kombinieren, denn da geht das Programm ja am Sonntag bis mindestens 18 Uhr. Also ganz viel Spaß, hier ist Radio 92.

0: Nico Santos ist das mit Human Being hier bei Radio 92. Der beste Mix. Vielleicht ja für eure Mittagspause. Ich würde es euch gönnen. Ich bin Steffi Strecker.
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0: Kelly Clarkson, Breakaway. Unser Hit vor halb ist das um halb eins.
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2: Mit Lisa Ostermann, guten Tag. Seit dem 24. April ist für Britta Wrede aus Westerfilde nichts mehr, wie es war. An dem Tag ist ihr Mann Ralf auf Mallorca ertrunken, beim Versuch, anderen das Leben zu retten. Zwei Kinder und ihre Mutter waren beim Baden in Not geraten. Sie konnten sich mit Ralfs Hilfe auf Felsen retten, während er von der starken Unterströmung mitgerissen wurde. Britta hat noch versucht, ihren Mann zurückzuhalten, erzählt sie im Radio 91.2 Interview.
3: Er hat mir die Hand gegeben. Ich habe ihm gesagt, Ralf, wir haben selber eine Tochter und ich brauche auch deine Hilfe. Und er hat gesagt, Britta, ich bin Taucher, ich bin stark und ich lasse kein Kind ertrinken, und ist losgerannt. Und da habe ich gewusst, dass ich meinen Mann nicht lebend wiederbekomme.
2: Britta Wrede sucht jetzt bewusst die Öffentlichkeit, um andere vor den Gefahren des Meeres zu warnen. Außerdem möchte sie erreichen, dass die Strände auf Mallorca künftig auch außerhalb der Hauptsaison besser bewacht werden. An der Cala Mendia, wo das Unglück passiert ist, waren im April noch keine Lifeguards. Seit gut einer Woche können wir uns die neue Titanwurz im Rombergpark in Dortmund angucken. Jetzt läuft die Abstimmung über den Namen. Über Social Media und vor Ort wurden die letzten Tage Vorschläge gesammelt. Die Stadt hat drei Favoriten ausgewählt. Gisbert, in Anlehnung an Gisbert von Romberg, den Begründer des Rombergparks. Fredo, als Verbindung zwischen Freiburg und Dortmund. Aus Freiburg hatte der Rombergpark ja die neue Titanwurz bekommen, nachdem im Herbst die alte gestohlen wurde. Oder Titania, inspiriert von der Elfenkönigin aus dem Sommernachtstraum. Die Abstimmung läuft über die Insta-Seite der Stadt Dortmund. Bis zum 13. Mai können wir mitmachen. Der offizielle Name wird dann einen Tag später bekannt gegeben. Viele bei uns in der Region sorgen sich um die Pflegeversicherung. Das zeigt eine aktuelle Umfrage im Auftrag der AOK Nordwest. Demnach geben 40% der Befragten der Bundesregierung für ihre Pflegepolitik die Schulnote 6. Viele rechnen zudem damit, dass die Beiträge in den kommenden Monaten weiter steigen. Besonders groß ist die Angst davor, später die hohen Eigenanteile im Pflegeheim nicht bezahlen zu können. In Nordrhein-Westfalen liegen diese aktuell bei fast 3.000 Euro im Monat. Die AOK fordert deshalb dringend finanzielle Hilfen vom Bund, um die Pflegebedürftigen zu entlasten.
0: Dankeschön, Lisa. Das Wetter in Dortmund, das ist heute ein trüber, regnerischer, windiger Mittwoch bei aktuell 9 Grad in Großholthausen, genau wie in Landstrop. Im Lauf des Nachmittags lässt der Regen aber immerhin nach. In der Nacht ist es dann nieselig bei minimal 7 Grad und morgen ist so ein Übergangstag. Es wird schon deutlich besser als heute, aber noch schlechter als übermorgen. Und damit Hallöchen auf die Straßen. Wir haben nach wie vor nur zwei Blitzer und das sind Oma und Opa. Die Oma auf dem Niederhofer Kohlenweg Richtung Brandestraße und der Opa auf der Volksgartenstraße Richtung Westermannstraße. Dann haben wir folgende Staus: A1 Dortmund-Münster zwischen Kreuz Dortmund-Unna und Hamburg-Kamen 4 Kilometer. Da braucht ihr 10 Minuten länger. Dann der Spitzenreiter A1 Münster-Köln zwischen Kamener Kreuz und Schwerte 12 Kilometer Stau. Da braucht ihr eine halbe Stunde länger. Die A40 Dortmund-Essen zwischen Dorstfeld und Klei 1 Kilometer plus eine Viertelstunde und die A44 Kassel-Dortmund zwischen Kreuzwerl und Kreuz-Dortmund-Unna 8 Kilometer. Auch da gute Viertelstunde on top. Weiteres könnt ihr uns gerne kostenlos melden unter der 0800 91 2 91 23. Gute Fahrt!
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0: Mit Steffi Strecker. Wir müssen gleich dringend den Geburtstag von dem zweimaligen Sexiest Man Alive feiern. George Clooney wird heute 65. Wir gratulieren gleich.

0: Zweimal ist er zum Sexiest Man Alive gekürt worden. Radio 91.2 ist hier. Und zweimal hat er den Oscar gewonnen. Zweimal hat er geheiratet. Und zweimal ist er Vater geworden. Aber nur einmal wird er 65. Und zwar heute. Und wer? George Clooney.
1: Fescher Kerl. Der ist nicht nur attraktiv. Ich glaube, der hat auch ganz schön Grips.
2: Ein großartiger Filmemacher, ein fortschrittlicher Filmemacher, politisch engagiert. Insofern sowohl vom Äußerlichen her attraktiv, als auch von seiner Haltung zum Leben und zu seinen Mitmenschen.
3: Ich ziehe meinen Mann vor George Clooney vor. Der hat das Gekünstelte, der George Clooney, und mein Mann ist echt.
0: Och, ich glaube, an George Clooney ist auch noch sehr viel echt. Also der braucht nun definitiv keinen Termin beim Schönheitschirurgen. Happy Birthday, George Clooney. Er wird heute 65. Hier ist Radio 92.

0: La Bouche. Sweet Dreams hier bei Radio 92 und das am 6. Mai, das bedeutet heute vor 32 Jahren, da wurde der Eurotunnel eröffnet zwischen Frankreich und England. Einmal mit dem Zug unterm Ärmelkanal durch. Also Tickets können wir euch nicht verkaufen, aber das Geld für die erste Klasse, das gibt's eventuell von uns.
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0: Beziehungsweise von Hendrik Frost aus dem landesweiten Geldregenstudio.
2: Ich habe die sehr sympathische Chantal am Telefon. Hallo.
3: Hallöchen.
2: Und ich sage sehr sympathisch, nicht nur, weil du total positiv klingst, sondern weil, wenn du hier was gewinnen würdest gleich, auch jemand anderes noch profitiert.
3: Ja, meine Mama. Weil ich meiner Mama echt viel verdanke mittlerweile. Bin einfach unfassbar glücklich, jetzt meine Mama zu haben.
2: Och, guck mal, das wäre der eine Teil von deinem Gewinnbatzen, sag ich mal. Der andere Teil könnte in die Fohlen fließen. Allerdings jetzt nicht in die Pferde.
3: Nee, natürlich ins Stadion der Fohlenelf. Da bin ich auch sehr glücklich mittlerweile. Ist einfach ein schönes Feeling da drin.
2: Du bist Fan von Borussia Mönchengladbach und hättest gerne eine Dauerkarte.
3: Ah, in der Nordkurve, im Block 14.
2: In der Nordkurve. Was kostet so eine Dauerkarte inzwischen?
3: Ich meine 250 Euro ungefähr.
2: Ja, ist schon ein Batzen Kohle, ne? Und man muss lange warten.
3: Ja.
2: Chantal, die Warteschlange, die können wir für dich nicht skippen, aber beim Geld können wir ein bisschen nachhelfen.
3: Ja.
1: 200 Euro.
3: Weiter.
1: 400 Euro.
3: Stopp. Ich freue mich.
2: Chantal.
3: Ja.
2: Die Dauerkarte wäre bezahlt und ich glaube, deine Mama freut sich auch. 400 Euro.
3: Ja. Dankeschön.
2: Ach, wie schön und wie sympathisch, dass da das Geld sogar noch geteilt wird. 5000 Euro könnt ihr euch auch teilen. Die sind jetzt garantiert drin in dieser Runde Geldregen. 5000 Euro für euch, garantiert ohne Blitz. Versucht euch zu bewerben und dann bis gleich.
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singt sich wirklich die Seele aus dem Leib. Luis Capaldi hier bei Radio 92, der beste Mix, jetzt mit Herbie. Und wir hören uns gleich nach den Nachrichten wieder. Ich bin Steffi Strecker.

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1: Mit Malte Albrecht, guten Tag. Jetzt ist es bestätigt. Nach dem Ausbruch des Hunter-Virus auf einem Kreuzfahrtschiff steht fest, dass sich Menschen gegenseitig damit angesteckt haben. Drei Passagiere, darunter eine Deutsche aus Passau, sind schon an den Folgen gestorben. Thorsten Adolfs mit weiteren Infos.
2: Die Hondius liegt seit Sonntag vor den Kapverden im Atlantik vor Anker, nachdem das Virus an Bord entdeckt wurde. Normalerweise verbreiten sich Hunter-Viren über Nagetierausscheidungen. Im aktuellen Fall handelt es sich aber um einen speziellen Virenstamm, der direkt von Mensch zu Mensch übertragbar ist. Das haben Tests in Südafrika bestätigt. Ein niederländischer Passagier verstarb schon Mitte April. Seine Frau wurde später in Johannesburg in ein Krankenhaus gebracht, wo sie ebenfalls starb. Ein britischer Passagier wird dort aktuell auf der Intensivstation behandelt. Die Behörden arbeiten jetzt mit Hochdruck daran, die Ausbreitung zu stoppen und die restlichen etwa 150 Menschen an Bord medizinisch zu versorgen. Im Moment wird untersucht, ob es Erkrankte gibt, die dringend von Bord gebracht werden müssen. Für die anderen Passagiere soll es zu den Kanarischen Inseln gehen. Es wird erwartet, dass sie dort in 3 bis 4 Tagen eintreffen werden. Dort angekommen sollen Besatzung und Passagiere untersucht, gegebenenfalls medizinisch versorgt und in ihre jeweiligen Heimatländer zurückgebracht werden. Die WHO vermutet, dass die Infektionskette von dem mittlerweile verstorbenen niederländischen Ehepaar ausging, das sich vor der Einschiffung in Argentinien noch an Land angesteckt haben könnte.
1: Und jetzt weitere Nachrichten in der Zusammenfassung. Die Umweltminister aus NRW und Brandenburg fordern ein schnelles Verbot von Einweg-E-Zigaretten. Die Geräte seien nicht nur schlecht für die Umwelt, bei falscher Entsorgung könnten sie auch Brände in Müllanlagen auslösen. Auf der Umweltministerkonferenz in Leipzig übermorgen soll die Bundesregierung deshalb zu schnellem Handeln aufgefordert werden. In der Straße von Hormus ist ein französisches Containerschiff angegriffen worden. Nach Angaben der Reederei wurden dabei mehrere Besatzungsmitglieder verletzt und in Sicherheit gebracht. Das unter maltesischer Flagge fahrende Schiff sei beschädigt worden. Wer hinter dem Angriff steckt, ist noch unklar. An den deutschen Flughäfen ist es im April deutlich ruhiger zugegangen. Laut dem Flughafenverband ADV sanken die Passagierzahlen im Vergleich zum Vorjahr um mehr als 9%. Als Gründe werden vor allem der Irankrieg und die Streiks bei der Lufthansa genannt. Fragen kostet nichts, sagt man. Bei ChatGPT stimmt das aber nicht so ganz. Der Entwickler OpenAI gibt in diesem Jahr rund 50 Milliarden Dollar aus, das sind etwa 43 Milliarden Euro, und zwar allein für Rechenleistung. Das hat jetzt zum ersten Mal ein Topmanager bestätigt. Die Zahl zeigt, künstliche Intelligenz ist extrem teuer, vor allem weil die Technik noch am Anfang steht und ständig weiterentwickelt wird. Und OpenAI plant noch mehr. In den nächsten Jahren soll insgesamt mehr als 1 Billion Dollar in KI-Infrastruktur fließen. ChatGPT hatte vor ein paar Jahren den aktuellen KI-Boom ausgelöst. Inzwischen gibt es aber starke Konkurrenz, zum Beispiel durch Google Gemini oder das KI-Unternehmen xAI von Tech-Milliardär Elon Musk. Und das waren die Nachrichten mit Malte Albrecht.
3: Vielen Dank, Malte. Das Wetter in Dortmund, ja, das ist heute ein trüber, regnerischer Mittwoch. Windig noch dazu, mit anderen Worten schäbig. 9 Grad momentan in Krukel, genau wie in Brechten. Morgen wird es schon deutlich besser und am Freitag deutlich, deutlich besser. Und das lässt auch viel Gutes erahnen fürs Wochenende, fürs Dortmund-Wochenende. Und Muttertag ist ja auch noch, nicht wahr?
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3: So, und damit rüber auf die Straßen. Da habe ich nach wie vor nur 2 Blitzer und das sind Oma und Opa, auf die ist Verlass. Opa auf der Volksgartenstraße Richtung Westermannstraße und die Oma auf dem Niederhofer Kohlenweg in Richtung Brandestraße. Dann hat sich gerade die Yvonne gemeldet über die 0800 91 2 91 23.
4: Hallihallo, ein kleiner Hinweis, die Holthauser Straße ist am Reitstall gesperrt. Dort brennt ein Haus, man kommt da also wirklich nicht weiter. Wenn man ein bisschen ortskundig ist, kann man das umfahren. Einfach vorher oder nachher mal rechts oder links reinfahren. Okay, dann habt einen schönen Tag. Tschüss.
3: Tschüss und Dankeschön gleichfalls. Also Holthauser Straße momentan wegen eines Feuerwehreinsatzes gesperrt. So, dann gucken wir noch auf die Autobahnen. A1 Köln-Münster zwischen Schwerte und Kamenzentrum 5 Kilometer stocken plus 8 Minuten. Die A1 Münster-Köln zwischen Kamener Kreuz und Schwerte 12 Kilometer Stau. Da braucht ihr inzwischen über eine halbe Stunde länger. Dann die A40 Dortmund-Essen zwischen Dorstfeld und Klei 1 Kilometer, Viertelstunde on top. Und die A44 Kassel-Dortmund zwischen Kreuzwerl und Kreuz-Dortmund-Unna 7 Kilometer Stau. 20 Minuten kommen da oben drauf. Gute Fahrt.
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3: Mit Steffi Strecker. Hallöchen zusammen.

0: Dortmund am Mittag, hier ist Radio 92 und ich muss zugeben, das war eines der aufwühlendsten Interviews, die ich in den letzten Jahren geführt habe, und zwar mit Britta Wrede aus Westerfilde. Sie hat vor wenigen Tagen ihren Mann verloren, weil der beim Versuch, anderen zu helfen, im mallorquinischen Meer ertrunken ist. Sie hat noch versucht, ihn zurückzuhalten, aber ohne Chance.
1: Er hatte einen ganz starren, animalischen Blick, den ich noch nicht oft bei ihm gesehen habe, aber den kenne ich in unserer 34-jährigen Ehe. Wenn er das wollte, dann wollte er das. Er hat gesagt, Britta, ich lasse kein Kind ertrinken, und ist losgerannt.
0: Ja, die beiden Kinder und ihre Mutter, die er retten wollte, die haben überlebt, er aber nicht. Dabei wusste er eigentlich, wie gefährlich das Meer sein kann. Seine Frau musste nämlich auch schon mal gerettet werden.
1: Ich bin vor 8 Jahren selbst mal, obwohl ich Rettungsschwimmer bin, in die Lage gekommen, so dumm zu sein. Und mir hat es den Sand unter den Füßen weggerissen. Die Unterströmung hat mich mitgezogen und die Lifeguards mussten mich rausnehmen. Also ich weiß, wie viel Kraft das Meer hat.
0: Und genau darüber möchte sie aufklären. Deshalb sucht sie wenige Tage nach dem tragischen Tod ihres Mannes bewusst die Öffentlichkeit.
1: Ich möchte alle warnen und nach Mallorca später fliegen und da weiterkämpfen. Und wenn ich nur einen Menschen retten kann, ist das meine ganze Kraft.
0: Eine wirklich starke Frau, Britta Wrede aus Westerfilde. Das komplette Interview könnt ihr nachhören auf radio92.de, und vielleicht ist es für Sie ein ganz kleiner Trost, was Timo uns geschrieben hat. Er hat uns eine Mail geschickt. Liebe Leute, ich möchte einmal bitte noch betonen, was für ein außerordentlich guter Typ der Ralf war. Er war mein Nachbar. Er hat immer geholfen. Er war einer der Besten der Besten.

Habe ich schon erwähnt, dass ich dieses Lied richtig gut finde? Wahrscheinlich so 5, 6, 7 Mal. Glockenbach und Tom Walker, Home, hier bei Radio 91.2. So, wir haben die Wahl, ihr Lieben. Gisbert, Fredo oder Titania? Noch genau eine Woche können wir darüber abstimmen, wie denn die neue Titanenwurz im Rombergpark heißen soll. Diese drei Namen haben es ja in die Endrunde geschafft. Gisbert, wegen Gisbert von Romberg, nachdem ist der Rombergpark benannt. Titania, aus naheliegenden Gründen. Und immerhin ist es ja auch die Titanenwurz. Also eigentlich ist die Pflanze weiblich, auch wenn sie manchmal stinkt. Ja. Und Fredo als Kombi aus Freiburg und Dortmund, weil die Uni Freiburg uns ja die neue Titanenwurz geschenkt hat. Wenn ihr mit abstimmen möchtet, das geht auf der Instagram-Seite der Stadt Dortmund, wie gesagt, noch exakt eine Woche. Ich hätte ja immer noch Goliath eigentlich am besten gefunden als Nachfolger von David, aber mich fragt ja keiner. Hier ist Radio 91.2.

0: Dortmund am Mittag, hier ist Radio Nussismar mit Steffi Strecker. Und jetzt war es eigentlich den ganzen Vormittag und Mittag so entspannt auf Dortmunds Straßen, nur auf den Autobahnenstau. Aber jetzt ist ein Unfall passiert auf der B1 und deshalb hat sich Raphael gemeldet.
1: Hallo, liebes Radio 91.2-Team. Ich möchte gerne einen Stau melden auf der B1 Richtung Unna, Höhe der Westfalenhallen. Es gibt schon einen Stau bis nach Barup. Aufgrund eines Unfalls, es sind von den drei Spuren nur eine frei. Schönen Tag noch.
0: Dankeschön gleichfalls, Raphael. Und Polizei und Feuerwehr sollen schon unterwegs sein.
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0: Sabrina Carpenter. That's the espresso. Espresso, unser Hit vor halb um halb zwei.
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2: Mit Lisa Ostermann, guten Tag. So einen Einsatz hat die Dortmunder Polizei auch nicht jeden Tag. Gestern musste sie in den Zoo Dortmund ausrücken. Mitarbeiter hatten beobachtet, wie ein Mann eigenständig die Löwen fütterte. Florian Joswig aus den Radio 91.2 Nachrichten mit mehr Infos.
3: Der 29-Jährige war für seine Aktion gut vorbereitet. Er hatte rohes Schweinegulasch mitgebracht. Das warf er zu den Löwen ins Gehege. Hinterher gab er an, dass er regelmäßig im Zoo sei. Dieses Mal hätten die Löwen aber laute Geräusche von sich gegeben. Daraus schloss der Dortmunder, dass die Tiere hungrig seien. Die kuriose Aktion könnte im schlimmsten Fall allerdings ernste Folgen für die Tiere haben. Rohes Schweinefleisch ist für sämtliche Katzenarten gefährlich, schreibt die Polizei. Strafrechtlich hat die Fütterung für den Mann erstmal keine Konsequenzen. Sollten die Löwen allerdings krank werden, könnte der Zoo die Tierarztkosten von ihm zurückfordern.
2: Die einen lieben sie, die anderen hassen sie. E-Scooter gehören inzwischen bei uns in Dortmund zum Straßenverkehr dazu. Damit Schülerinnen und Schüler damit sicherer unterwegs sein können, gibt es jetzt ein spezielles Training. Auf dem Verkehrsübungsplatz im Fredenbaumpark läuft das. Und dabei können die Schüler eine Art Führerschein machen, erklärt Jörg Weinrich von der Landesverkehrswacht NRW.
4: Die Kinder kriegen zum einen Theorieunterricht, wo Verkehrsregeln und ein paar Besonderheiten der E-Scooter diskutiert werden. Auch das Thema Alkohol angesprochen wird. Hier auf dem Praxisgelände üben die verschiedene Situationen. Da geht es zum Teil um Fliehkraft, wenn sie Slalom fahren müssen. Sie müssen halt parken oder stoppen. Das ist der erste Standort, der das komplett umsetzt und das allen Schulen anbieten wird.
2: Das Angebot ist in diesem Jahr gestartet und soll weiter ausgebaut werden. Ein Video vom Training findet ihr auf unserer Radio 91.2 Instagram-Seite. Viele bei uns in Dortmund und der Region sorgen sich um die Pflegeversicherung. Das zeigt eine aktuelle Umfrage im Auftrag der AOK Nordwest. Demnach geben 40% der Befragten der Bundesregierung für ihre Pflegepolitik die Schulnote 6. Viele rechnen zudem damit, dass die Beiträge in den kommenden Monaten weiter steigen. Besonders groß ist die Angst davor, später die hohen Eigenanteile im Pflegeheim nicht bezahlen zu können. Bei uns in Dortmund liegen diese aktuell bei fast 3.000 Euro im Monat. Die AOK fordert deshalb dringend finanzielle Hilfen vom Bund, um die Pflegebedürftigen zu entlasten.
0: Dankeschön, Lisa. Das Wetter in Dortmund, ja, das ist relativ uselig heute. Es regnet, es ist windig, es ist kühl, bei gerade mal 9 Grad in Wambel, genau wie in Öspel. Immerhin lässt der Regen heute Nachmittag nach. Heute Nacht geht es dann nieselig weiter bei minimal 7 Grad. Morgen schon deutlich besser, da gibt es nämlich nur noch selten so ein paar schwache Schauer, ansonsten ein Mix aus Wolken und Sonne. Und von Freitag bis Sonntag viele sonnige Phasen. So, damit rüber auf die Straßen. Ich habe nach wie vor die beiden Blitzer, nämlich Opa und Oma. Den Opa auf der Volksgartenstraße Richtung Westermannstraße und die Oma auf dem Niederhofer Kohlenweg in Richtung Brandestraße. So, und dann haben wir ja leider auf der B1 einen Unfall, Höhe Westfalenhallen in Richtung Unna. Da ist nur eine von drei Spuren frei und dementsprechend staut es sich gewaltig bis mindestens Barob. Also so 20 Minuten müsste da mindestens draufschlagen. Dann haben wir auch Stau in der Gegenrichtung, wenn wir schon auf der B1 sind, zwischen Dorstfeld und Lütchen-Dortmund. Auch da braucht ihr eine Viertelstunde länger. So, und dann haben wir noch die B236. Auch da staut es sich im und vor dem Tunnel Berghofen. Da kommen auch 10 Minuten on top. Sehr, sehr knubbelig ist es auch aktuell auf der Schweizer Allee. Auch da müsst ihr ein paar Minuten mehr einplanen. Und auf den Autobahnen sieht es leider auch nicht besser aus. A1 Köln-Münster zwischen Schwerte und Kamenzentrum 4 Kilometer stocken plus 7 Minuten. Der Spitzenreiter momentan A1 Münster-Köln zwischen Kamener Kreuz und Schwerte 12 Kilometer Stau. Da braucht ihr eine halbe Stunde länger. Die A40 Essen, na, die hatte ich gerade. Genau, A40 können wir streichen, ist ja gleichbedeutend mit B1. Aber die A44 Kassel-Dortmund ist noch mit dabei. Zwischen Kreuz-Werl und Kreuz-Dortmund-Unna 8 Kilometer Stau. Fast 20 Minuten kommen da on top. Gute Fahrt da, wo es geht.
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0: Hallöchen zusammen. Schönen Mittwochmittag wünsche ich euch. Ich freue mich, dass ihr dabei seid. Ich bin Steffi Strecker.

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0: Tag, hier ist Radio 92. Amazon-Chef Jeff Bezos möchte seine Superjacht verkaufen. Ist ein Segelschiff, 127 Meter lang, 70 Meter hoch. Und der Grund, das Schiff ist ihm jetzt doch ein bisschen zu groß. Hätte ich ihm vorher sagen können, aber nun denn. Solltet ihr Interesse haben, dann kümmern wir uns jetzt um die Anzahlung oder den Bootsführerschein.
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0: Rüber zu Hendrik Frost ins landesweite Geldregenstudio.
2: Um diese Zeit frühstücken, ja, für manche ist das eventuell ein bisschen fremd. Für Lana, für dich völlig in Ordnung.
3: Ja, genau. An einem freien Tag schlafe ich gern aus, deshalb darf das Frühstück auch gerne mal ein bisschen später sein.
2: Du wirst nämlich gerade unterwegs im Supermarkt so ein paar Frühstückssachen kaufen, bevor du dann gleich mit deiner Schwester warst, ne, frühstückst.
3: Ja, genau.
2: Dann schon mal ganz guten Appetit von mir, auch wenn es relativ spät ist in meinen Augen. Aber hey, ihr habt alle Freiheiten, die ihr machen könnt. Und apropos Freiheit, die würdest du dann in deinem Sommerurlaub auch gerne genießen. Wohin soll es gehen?
3: Gerne nach Mexiko. Das steht schon seit Jahren auf meiner Bucketliste und da möchte ich unbedingt hinreisen. Mexiko ist wirklich ein unfassbar schönes Land. Die Leute sind relativ cool, deshalb möchte ich da definitiv mal hinreisen.
2: Lada, wir schauen, wie wir dich finanziell unterstützen können. Pass auf, dass der Blitz nicht einschlägt.
3: Dankeschön.
1: 220 Euro.
3: Weiter.
1: 550 Euro.
3: Weiter.
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3: Stopp!
2: Lana?
3: Ja?
2: Du bist noch im Supermarkt, ne?
3: Nee, ich sitze im Auto, aber ja.
2: Aber dann geh mal gleich rein, kauf noch Tacos und du fliegst nach Mexiko!
3: Oh mein Gott, das ist Wahnsinn! Oh mein Gott, das ist crazy!
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ein Lied. Mark Forster hier bei Radio 92. Und ich habe nochmal die Warnung für alle, die eigentlich über die B1 Richtung Unna fahren wollten. Bringt Zeit mit oder sucht euch eine Ausweichroute. Höhe Westfalenhallen hat es ja einen Unfall gegeben. Es staut sich zurück bis Barob. So, hier geht's weiter mit Nathalie Sager nach 14 Uhr. Ich bin Steffi Strecker, wünsche einen schicken Restmittwoch und sag bis morgen.

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1: Mit Malte Albrecht. Guten Tag. Einweg-E-Zigaretten sollen in Deutschland vom Markt verschwinden. Zumindest wenn es nach dem Willen von NRW und Brandenburg geht. Beide Bundesländer fordern ein schnelles Verbot der beliebten kleinen Geräte. Thorsten Adolfs aus den Nachrichten. Was genau stört Sie denn an den Einweg-Vapes?
2: Die Umweltminister aus NRW und Brandenburg sehen ein riesiges Problem für unsere Natur und die Sicherheit. Weil man weder die Batterie noch die Flüssigkeit tauschen kann, landen die Vapes nach kurzer Nutzung nämlich im Müll. Außerdem würden sie oft nicht so entsorgt, wie es eigentlich sein müsste, sagen die Umweltminister. Wenn die Einweg-E-Zigaretten im Restmüll landen, wo sie nicht hingehören, dann können sie bei den Entsorgern Brände auslösen und sogar giftige Gase freisetzen. Landen sie einfach in der Natur, gelangen die Schadstoffe direkt in die Böden und Gewässer. Deshalb wollen die Länder jetzt bei der Umweltministerkonferenz in Leipzig dafür sorgen, dass die Bundesregierung bei dem Thema Gas gibt.
1: Und wie sieht es aktuell mit dem Verkauf solcher Vapes aus und was müssen Verbraucher dabei beachten?
2: Der Markt für diese Produkte ist trotz der vielen Probleme in letzter Zeit ordentlich gewachsen. Auch die Tatsache, dass Mediziner wegen des enthaltenen Nikotins vor den Gesundheitsgefahren warnen, scheint viele nicht davon abzuhalten, diese Vapes zu nutzen. Eine Änderung wird es ab Juli geben. Dann können Verbraucher ihre E-Zigaretten überall dort zurückgeben, wo sie die Produkte gekauft haben. Das soll zumindest für eine fachgerechte Entsorgung sorgen, bis die Bundesregierung das Verbot vielleicht irgendwann einmal umsetzen wird.
1: Dankeschön, Thorsten. Und jetzt Meldungen im Überblick. Die EU ist zuversichtlich, dass es mit den USA schnell einen Kompromiss bei den Autozöllen geben wird. Handelskommissar Šefčovič sagte nach Gesprächen mit US-Vertretern, beide Seiten müssten das schon im Sommer vereinbarte Zollabkommen umsetzen. US-Präsident Trump hatte letzte Woche angekündigt, Zölle auf Autos und Lastwagen aus der EU von 15% auf 25% zu erhöhen. Der Deutsche Mieterbund warnt vor drohenden Kürzungen beim Wohngeld. Präsidentin Weber-Moritz sagte dem RND, gerade wegen der explodierenden Mieten in den Städten seien Einschnitte zulasten der Betroffenen klar abzulehnen. Hintergrund sind die Haushaltslöcher des Bundes. Das Bauministerium soll demnach 1 Milliarde Euro einsparen. Fast jeder fünfte junge Erwachsene in Deutschland hat keinen Berufsabschluss. So steht es im Berufsbildungsbericht, den Familienministerin Prien im Bundeskabinett vorgestellt hat. Sie warnte außerdem vor Problemen am Ausbildungsmarkt. Trotz steigenden Interesses der Bewerber blieben viele Stellen unbesetzt, sagte sie. In gut 5 Wochen startet die Fußball-WM, aber für viele Hotels in den USA läuft das Geschäft bisher offenbar nur schleppend. Das hat der amerikanische Hotelverband mitgeteilt. Die WM sei bisher noch nicht der erhoffte Tourismusmagnet, heißt es. Rund 80% der Hotels in den WM-Städten, von Los Angeles bis New York, melden demnach weniger Buchungen als erwartet. Laut dem Verband schrecken vor allem Visahürden und die aktuelle Weltlage viele Fans ab. Die FIFA sieht das Ganze deutlich positiver und spricht von einer beispiellosen Nachfrage. Frage: Mehr als 5 Millionen Tickets seien schon verkauft, sagte eine Sprecherin. Und das waren die Nachrichten mit Malte Albrecht.
3: Danke dir, Malte. Das Wetter in Dortmund hat gerade 9 Grad für uns in Mengede und Kohl. Also jetzt nicht unbedingt gerade so schön für Mai. Viele Wolken dazu, die bringen auch immer wieder Regen. Erst am Abend ist es dann mal ein bisschen trocken. Morgen dann sehr bewölkt, ähnlich wie heute, aber immerhin kein Regen. Und Freitag, da kommt endlich die Sonne wieder raus und es wird dann auch wirklich deutlich wärmer.
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3: Drüber auf die Straßen Dortmund-Verkehr. Es blitzt einmal auf der Volksgartenstraße Richtung Westermannstraße. Da steht nämlich der Opa, der Blitzeranhänger. Und die Oma, die steht nach wie vor auf dem Niederhofer Kohlenweg, blitzt Richtung Brandesstraße. Da ist 30 erlaubt. Dann schauen wir auf die Autobahn. Einige Staus habe ich da für euch. Wir starten mal mit der A1 Köln Richtung Münster. Zwischen Schwerte und dem Kamener Kreuz staut es gerade auf 4 Kilometer. Da braucht ihr 10 Minuten länger. Dann die A1 Münster Richtung Köln. Da kommt eine halbe Stunde obendrauf zwischen dem Kamener Kreuz und Schwerte, 12 Kilometer Stau. A40 Essen Richtung Dortmund, 1 Kilometer Stau zwischen Dortmund-Barob und Dortmund-Hombruch. Da verliert ihr gerade 6 Minuten. Dann die A40 Dortmund Richtung Essen. Da kommt eine Viertelstunde obendrauf zwischen Dortmund-Dorsfeld und Dortmund-Klei, 1 Kilometer Stau. Die A44 Kassel Richtung Dortmund zwischen Kreuz-Werl und Kreuz-Dortmund-Unna. Da staut es auf 9 Kilometer, mindestens eine halbe Stunde Zeitverlust. Und A45 Dortmund Richtung Hagen zwischen Kreuz Dortmund-Witten und dem Westhofener Kreuz. Da braucht ihr gerade 12 Minuten länger. Da staut es auf 4 Kilometer. Und falls euch noch irgendwas begegnen sollte, wenn ihr gerade unterwegs seid, sagt auf jeden Fall gerne Bescheid. Könnt euch kostenlos melden, kurze WhatsApp schicken oder auch eine Sprachnachricht. Geht alles unter der 0800 91 2 91 23.
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3: Hier ist Nathalie Sager. Habt einen schönen Mittwoch mit mir.

0: Megasong von Ray hier bei Radio 91.2. Where's my husband? Und die Vorfreude, die steigt. Dortmund rückt immer näher. Wir freuen uns jetzt schon auf Michael Schulte, auf Felix Jehn, auf Dortmunder Newcomer und eben auch auf viele von euch jetzt am Wochenende. Es wird wirklich bunt und bunt sind wir ja generell in Dortmund. Es gibt so viele Viertel bei uns, die sich auch lohnen zu besuchen. Wegen der Menschen, wegen des Essens oder auch, weil wir da was entdecken können, was wirklich einmalig in Deutschland ist. Zum Beispiel die Tiro Valuva-Statue auf der Rheinischen Straße habe ich zum Beispiel neu entdeckt, ist mir ja einfach so wirklich noch nie aufgefallen. Da an der Rheinischen ist so der Hotspot der Tamilen-Community und diese Statue ist die einzige in ganz Deutschland. Das bedeutet unter anderem Chabesan vom Verein für tamilische Künstler viel.
1: Man fühlt sich wie zu Hause, wie Heimat. Dortmund hat hier uns eine Heimat gegeben und dann wir haben diese Statue auch an Dortmund gegeben, als ein Zeichen für Zusammenleben, Frieden.
0: Genau, das ist nämlich die Botschaft von Tiro Valuva. Alle Lebewesen sind gleich. Dahinter steckt übrigens ein Dichter und Philosoph, der vor ca. 2000 Jahren gelebt haben soll. Ja, und diese schon ja Buddha-ähnliche Statue auf der Rheinischen Straße begeistert nicht nur die Tamilen-Community.
1: Nicht nur Landsleute, also jeder ist begeistert, jeder findet das schön. Man sagt plötzlich, es ist noch schöner geworden, dieser Ort. Also man freut sich. Ich sehe immer noch, dass die Leute da ein Foto machen und dann, dass sie das lesen. Und das hat schon eine große Bedeutung.
0: Also ja, achtet vielleicht nächstes Mal darauf, wenn ihr an der Rheinischen Straße unterwegs seid. Vielleicht fällt euch das dann erst recht auf und vielleicht findet ihr es ja erst recht schön mit der ganzen Bedeutung dahinter. Die Statue, die steht in der Nähe der U-Bahn-Haltestelle Unionstraße, ist einzigartig in ganz Deutschland und das eben bei uns in Dortmund.

0: ganz viele Gefühle hier mit Lady Gaga und Bradley Cooper. Shallow, hier ist Radio 91.2. Um gleich 20 nach 2, schönen Mittwochnachmittag euch, Nathalie Sager hier.
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2: Ich frage mich ja, was Michael Schulte oder Felix Jähn dazu sagen würden, wenn wir jetzt musikalisch vielleicht mit Gartenschlauchtrompeten die begleiten würden.
3: Das wäre spannend, klingt erstmal komplett komisch, aber es wäre möglich bei Dortmund jetzt am Wochenende. Freitag Michael Schulte bei uns auf der Bühne, Samstag Felix Jähn. Und fast nebenan in der Prinzenstraße am Stadtgarten steht das Tiny Music House und da basteln Kinder wirklich Gartenschlauchtrompeten.
2: Da kommt so ein Aufsatz für einen Wasserhahn als Mundstück drauf und ein Papiertrichter ans andere Ende und dann wird halt gepustet. Liebe auf den ersten Blick wird überbewertet. Manchmal ist Liebe auf den zweiten Blick viel schöner.
3: Ja, bei Horst und Regina zum Beispiel. So heißen die Weißstörche aus dem Dortmunder Zoo. Die brüten gerade schön zusammen ihre 5 Eier aus. Die klappern sich dann so mit ihren Schnäbeln an, so als kleinen Liebesbeweis und genießen einfach das Leben. Da hat der Zoo jetzt so bei Social Media gepostet. Ich muss gestehen, ich vermisse immer noch so ein bisschen die Titanwurz David aus dem Rombergpark. Ja. Das finde ich traurig. Es ist mittlerweile ein gutes halbes Jahr her, dass irgendwer die Pflanze geklaut hat und jetzt gibt es einen Nachfolger oder eine Nachfolgerin. Das entscheiden nämlich wir.
2: Die neue Titanwurz kommt aus dem Botanischen Garten der Universität Freiburg. Riecht bestimmt genauso schön nach Aas und alten Socken wie David, wenn sie blüht. Hat aber noch keinen Namen. Deswegen hat die Stadt Dortmund eine Abstimmung gestartet und jetzt läuft quasi das Finale mit den drei Favoriten.
3: Ja, einer ist Fredo, also eine Mischung aus Freiburg und Dortmund. Und Option Nummer 2 ist Giesbert, nach dem Begründer des Rombergparks, Giesbert von Romberg. Und dann steht noch Titania zur Auswahl. Fände ich persönlich sehr schön, endlich mal einen Frauennamen, auch weil auch Frauen stinken ja mal.
2: Finde ich eine sehr steile These.
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0: Was ein gefühlvoller Song. Teddy Swims, Lose Control. Unser Hit für Hype hier bei Radio 91.2. Wir haben es jetzt gleich 2:30.
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2: Mit Lisa Ostermann, guten Tag. Zu einem ungewöhnlichen Einsatz musste die Polizei in den Dortmunder Zoo ausrücken. Ein Besucher hatte gestern heimlich die Löwen gefüttert. Florian Joswig aus den Radio 91.2 Nachrichten mit mehr Infos.
3: Der 29-Jährige war für seine Aktion gut vorbereitet. Er hatte rohes Schweinegulasch mitgebracht. Das warf er zu den Löwen ins Gehege. Hinterher gab er an, dass er regelmäßig im Zoo sei. Dieses Mal hätten die Löwen aber laute Geräusche von sich gegeben. Daraus schloss der Dortmunder, dass die Tiere hungrig seien. Die kuriose Aktion könnte im schlimmsten Fall allerdings ernste Folgen für die Tiere haben. Rohes Schweinefleisch ist für sämtliche Katzenarten gefährlich, schreibt die Polizei. Strafrechtlich hat die Fütterung für den Mann erstmal keine Konsequenzen. Sollten die Löwen allerdings krank werden, könnte der Zoo die Tierarztkosten von ihm zurückfordern.
2: Wie gehe ich richtig mit dem E-Scooter um? Worauf muss ich beim Parken achten? Was mache ich in gefährlichen Situationen? Das wird alles bei einem neuen speziellen Training bei uns in Dortmund geklärt. Die Stadt arbeitet dazu mit der Landesverkehrswacht und den Leihscooter-Anbietern zusammen. Für die Kurse kommt der Verkehrsübungsplatz im Fredenbaumpark zum Einsatz. Die Premiere gab es mit den Schülern der Paul-Dormann-Schule aus Scharnhorst.
4: Ich finde es super, dass man überhaupt ein Training machen kann hier. Wir lernen, wie man hier vernünftig auf der Straße ist, wie man dann auf der rechten Seite bleibt, wie man auf die Schilder achtet und die Ampeln.
5: Ich finde das Training gut, weil sonst geht man da einfach mal drauf, ohne zu wissen, wie das funktioniert und könnte einen Unfall bauen.
6: Also ich finde das Training hier auf jeden Fall richtig krass. Das macht mir hier sehr viel Spaß.
2: Das Angebot soll noch weiter ausgebaut werden. Ein Video vom Training findet ihr auf unserer Radio 91.2 Insta-Seite. Dortmund bekommt seine erste Fahrradzone. Wie die Stadt mitteilt, wird sie in Schüren eingerichtet. Betroffen sind die untere Pekingstraße und die Straße Potacker. Im zweiten Halbjahr 2026 bekommt die untere Pekingstraße zunächst auf gut 400 Metern eine neue Fahrbahn. Danach gilt in beiden Straßen, Radfahrer und E-Scooter haben Vorrang. Autos sind nur noch zu Gast. Die Höchstgeschwindigkeit liegt für alle bei Tempo 30. Mit der neuen Regelung will die Stadt den Schleichverkehr eindämmen und den Schulweg zur örtlichen Grundschule deutlich sicherer machen. Das Konzept geht jetzt in die politischen Fachausschüsse.
0: Danke für die Infos, Lisa. Das Wetter in Dortmund ist, nicht schön. Halten wir es mal so fest. Immer wieder Regen, viele Wolken, dazu 8 Grad in Schüren und auch in Deusen, also auch nicht gerade schön warm. Morgen sehr ähnlich, dann aber zumindest kein Regen. Es ist in Anführungszeichen nur bewölkt und Freitag dann endlich wieder Sonne. Es wird auch wärmer und auch das Wochenende wird schön. Rüber auf die Straßen Dortmund Verkehr. Es blitzt einmal auf der Kurler Straße Richtung Asseln. Dann steht der Opa der Blitzeanhänger auf der Volksgartenstraße, blitzt Richtung Westermannstraße. Und die Oma, die steht auf dem Niederhofer Kohlenweg, blitzt Richtung Brandesstraße in der 30er-Zone. Rüber auf die Autobahn, da staut es sich auf der A1 Köln Richtung Münster zwischen Schwerte und Kamenzentrum. Da stockt es gerade auf 6 Kilometer, ihr braucht 10 Minuten länger. Dann die A1 Münster Richtung Köln, da kommt über eine halbe Stunde obendrauf zwischen dem Kamener Kreuz und Schwerte 12 Kilometer Stau. Die A40 Dortmund Richtung Essen, da staut es auf 1 Kilometer. Zwischen Dortmund-Dorstfeld und Dortmund-Klei 7 Minuten braucht ihr länger. A44 Kassel Richtung Dortmund, mindestens 22 Minuten Zeitverlust zwischen Kreuz-Werl und Kreuz-Dortmund-Unna, 8 Kilometer Stau. Und A45 Dortmund Richtung Hagen zwischen Kreuz-Dortmund-Witten und dem Westhofener Kreuz, da staut es sich gerade auf 5 Kilometer, da kommen 13 Minuten oben drauf. Und falls ihr noch was entdecken solltet, sagt auf jeden Fall gerne Bescheid, könnt euch kostenlos melden. Die Nummer ist die 0800 91 2 91 23.
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0: Mit Nathalie Sager und Michael Jackson. Earth Song.

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0: Pfeife M, Michael Schulte, jetzt nur im Radio, Freitag schon in Dortmund auf unserer Radio 91.2 Bühne bei Dortmund. Ich freue mich schon drauf.
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0: Jetzt startet aber erstmal die nächste Runde. Ab zu Henrik Frost ins landesweite Geldregenstudio.
2: Uwe ist bei mir am Telefon und Uwe geht heute richtig schick essen mit seiner Tochter. Du bist beim Schachtelgastronom, sag ich mal.
3: Ja, das hört sich gut an.
2: Uwe, zu welchem Anlass?
3: Ach, einfach so. Ich war mit dem Kind heute Morgen unterwegs, noch nach Königinkleider gucken. Ja. Und dann haben wir gesagt, mach mal zum Abschluss noch einen Stopp bei McDonald's.
2: Ja, kommt ja auch immer gut an bei den Kids, ne?
3: Kommt beim Kind immer gut an.
2: Wenn du hier gleich Geld rausholst, außer für so einen Burger, wofür geht das doch drauf?
3: Frau, Kinder und vielleicht auch noch dem Spickau Schützenverein, dem Hofstaat.
2: Ah, du bist im Schützenverein?
3: Ja, meine Tochter ist zurzeit Königin.
2: Oh ja, das ist auch eine teure Angelegenheit.
3: Jupp.
2: Wie viel muss man da investieren?
3: Ist relativ von bis.
2: Aber
3: ich denke, in so einem Königsjahr spielt Geld keine Rolle.
2: Ja, das ist schon mal eine gute Aussage. Wenn man so einen Papa hat, dann hat man alle Sorgen vergessen, glaube ich.
3: Ja, kann man sagen.
2: Uwe, hier ist dein Geldregen.
3: Ja.
1: 500 Euro.
3: Weiter.
1: 800 Euro.
3: Weiter.
1: 1500 Euro.
3: Weiter.
1: 2000 Euro.
3: Weiter.
2: Uwe, was ist denn da los?
3: Ups, Gewitter.
2: Wo wolltest du hin?
3: 5000.
2: Ja, es waren 2000 drin.
3: Ah, dumm gelaufen.
2: Uwe, das war der Blitz, tut mir leid.
3: So ist das Leben.
2: Ich wünsche dir trotzdem eine schöne Schützenfestsaison.
3: Alles klar, schönen Dank.
2: Ciao.
3: Ja, ciao.
2: Und das war der Blitz. Wie ärgerlich für Uwe. 2000 Euro waren garantiert. Die packen wir dann aber jetzt auch in die letzte Runde Geldregen. 2000 Euro für euch garantiert. Ruft an, genau hier.
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0: Den Atze Schröder schön in der Sonne auf Mallorca. Ja, und da hat er einige lustige Entdeckungen gemacht.
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3: Ja, nee, ist klar.
4: Wer, wie, was? Der, die, das, wieso, weshalb, warum? Wer nicht fragt, bleibt dumm. Ja, ne, kennt jeder, oder? Überall auf der Welt, Sesamstraße. Habe ich gerade im spanischen Fernsehen gesehen, hier auf Mallorca. Das läuft echt überall, in 150 Ländern auf der Welt. Ich meine, das ist doch mal ein Hammer. Kermit der Frosch, überall gern gesehen. Ne? Sobald man Kermit sieht, hat man ja gute Laune. Aber jetzt kommt's. Kermit heißt fast überall Kermit. Deutschland, Frankreich, Italien, in Spanien aber nicht. Ja, und da bin ich ja gerade. Hier heißt Kermit Gustavo. Wirklich, kein Scheiß. Kermit heißt hier Gustavo. Gustavo der Frosch, wie geil ist das denn? Da hat man doch direkt Bock, seinen Urlaub zu verlängern, ne? Oder einen Flamenco-Kurs zu machen. Ach, ich brauche gleich erstmal einen Milchkaffee. Javier, por favor, una habitación doble con leche. Ja, rapido. Komm, jetzt nicht einschlafen.
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2: 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Und jetzt zurück zu den Hits.
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1: Mit Malte Albrecht, guten Tag. Immer mehr Menschen in Deutschland wehren sich, wenn es um die Nutzung ihrer persönlichen Daten geht. Der neue Jahresbericht der Datenschutzbeauftragten zeigt einen deutlichen Anstieg bei den Beschwerden und Anfragen. Thorsten Adolfs aus dem News-Team, warum melden sich denn plötzlich so viele Bürger bei der Behörde?
2: Ja, die Menschen werden einfach wachsamer und sie fordern ihre Rechte gegenüber Firmen und Behörden stärker ein als früher. Laut der Bundesbeauftragten für Datenschutz gab es im vergangenen Jahr mehr als 11.000 Anfragen und Beschwerden. Das ist ein sattes Plus von mehr als einem Drittel gegenüber dem Jahr davor. Die Datenschutzbeauftragte Specht Riemenschneider sagt, dass der Datenschutz heute ein wichtiger Vertrauensanker sei. Viele würden sich bei neuen Technologien unsicher fühlen und deshalb klare Regeln erwarten. Es gehe den Menschen dabei nicht darum, den Fortschritt zu blockieren, sondern sie wünschten sich Sicherheit im Umgang mit ihren Daten, so die Datenschutzbeauftragte.
1: In einigen Fällen ist die Behörde direkt aktiv geworden. Was passiert denn, wenn Unternehmen oder Einrichtungen sich nicht an die Regeln halten?
2: Also das Amt greift bei Verstößen hart durch. Über 100 Kontrollen wurden im vergangenen Jahr durchgeführt, oft mit Folgen. Ein prominentes Beispiel ist der Telekommunikationskonzern Vodafone. Er muss wegen Mängeln beim Datenschutz eine Strafe von 45 Millionen Euro zahlen. Ein wichtiges Thema bleibt auch die elektronische Patientenakte. Die Behörde sieht darin zwar Chancen für eine bessere medizinische Versorgung. Sie sagt aber auch, dass der Schutz sensibler Gesundheitsdaten dabei ganz klar immer an erster Stelle stehen muss.
1: Danke, Thorsten. Und jetzt weitere Nachrichten, kurz und kompakt. Mehr als jeder zweite Krankenhausfall in Deutschland kann vermieden und ambulant behandelt werden. So steht es im aktuellen AOK-Krankenhausreport. Demnach ließen sich dadurch 39% der Klinikausgaben einsparen. Die Studienautoren fordern deshalb Nachbesserungen bei der Krankenhausreform und einen stärkeren Ausbau ambulanter Angebote. Wer zum Beispiel bei der Jobsuche oder auf dem Wohnungsmarkt diskriminiert wird, soll künftig besser dagegen rechtlich vorgehen können. Das Bundeskabinett hat eine Änderung des Allgemeinen Gleichstellungsgesetzes auf den Weg gebracht. Opfer von Diskriminierung haben künftig unter anderem 4 Monate Zeit, ihre Rechte durchzusetzen. Bisher sind es 2 Monate. Gute Nachrichten für Pendler. Die Reparaturarbeiten an der A52 Ruhrtalbrücke zwischen Essen und Düsseldorf sind abgeschlossen. Laut der Autobahn GmbH des Bundes wird die Baustelle in der kommenden Nacht abgebaut. Danach kann der Verkehr wieder ungehindert fließen. Auslöser der Sperrung war ein 15 cm breiter Spalt in der Brückenkonstruktion. Hungrige Raubtiere zu füttern ist normalerweise keine gute Idee, auch nicht im Dortmunder Zoo. Dort hat ein Besucher für ordentlich Wirbel gesorgt. Er hat seinen Rucksack voll mit Schweinegulasch über den Zaun ins Löwengehege geworfen. Laut Polizei dachte der 29-jährige Mann wohl, die Tiere hätten Hunger, weil sie so laut waren. Mindestens ein Löwe hat davon gefressen und genau das kann gefährlich sein, denn rohes Schweinefleisch vertragen sämtliche Katzenarten überhaupt nicht. Strafbar gemacht hat sich der Mann nicht. Löwenfüttern ist grundsätzlich keine Straftat. Aber sollte ein Tier krank werden, kann der Zoo die Behandlungskosten von ihm zurückfordern. Und das waren die Nachrichten mit Malte Albrecht.
3: Danke dir, Malte. Das Wetter in Dortmund hat 8 Grad für uns in Wischling und auch in der Bittermark dazu viele Wolken, vor allem viele graue, dunkle Wolken. Die bringen immer wieder Regen. Erst am Abend ist es dann auch mal trocken. Morgen dann ähnlich wie heute sehr bewölkt, aber immerhin bleibt es trocken. Und Freitag, da kommt endlich wieder die Sonne raus bei uns in Dortmund.
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3: Rüber auf die Straßen Dortmund Verkehr. Es blitzt einmal auf der Kurler Straße Richtung Asseln. Dann steht der Opa, der Blitzanhänger, auf der Volksgartenstraße, blitzt Richtung Westermannstraße. Und die Oma steht auf dem Niederhofer Kohlenweg, blitzt Richtung Brandesstraße in der 30er-Zone. Ansonsten staut es sich auf der A1 Dortmund Richtung Münster zwischen Kreuz Dortmund-Unna und KM-Zentrum. Da stockt es auf 4 Kilometer, braucht ihr gerade 7 Minuten länger. Dann die A1 Münster Richtung Köln. Da kommen mindestens 22 Minuten obendrauf zwischen Hamberg-Kam und Schwerte, 10 Kilometer Stau. Und ein ähnlich dicker Stau ist auch auf der A44 Kassel Richtung Dortmund. 8 Kilometer Stau zwischen Kreuzwerl und Kreuz Dortmund-Unna. Da braucht ihr mindestens eine halbe Stunde länger. Und zu guter Letzt die A45 Dortmund Richtung Hagen zwischen Kreuz Dortmund-Witten und dem Westhofener Kreuz. 3 Kilometer Stau. Da braucht ihr mindestens 7 Minuten länger.
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3: Einen schönen Mittwoch euch. Hier ist Nathalie Sager.

0: Beyoncé mit Halo hier bei Radio 91.2. Ja, und der Regen hört seit gestern ja gefühlt kaum auf. Wettermann Kai Zorn, gibt's vielleicht auch mal irgendwie so eine Trockenphase?
1: Ja, wird es. Der Regen lässt bis zum Abend und in der Nacht mehr und mehr nach. Morgen haben wir dann sogar mal ein paar kurze sonnige Phasen. Ist so ein aufgewühlter Himmel aus ein bisschen Sonne, dann vielen Wolken, Quellwolken, später auch mal dem ein oder anderen schwachen Schauer. Die Temperaturen erreichen gerade mal 14 Grad, bleibt also recht frisch.
0: Okay, wie sieht es zum Wochenende hin aus? Ich meine, da feiern wir ja unser Stadtfest Dortmund, könnten auf jeden Fall trockenes Wetter gut gebrauchen.
1: Perfekt. Es ist, muss man tatsächlich so sagen, in der nächsten Zeit die trockenste und beständigste Phase, in Anführungszeichen, die wir haben werden. Der Mai wird noch ziemlich uselig werden. Wir haben am Freitag schon mehr Sonnenschein, auch am Samstag. Das Schauerrisiko ist gering und die Temperaturen peilen zumindest mal am Samstag wieder die 20-Grad-Marke an. Also fürs Stadtfest super, super, super angenehm von den Temperaturen her. Nicht zu heiß, nicht zu kalt.
0: Sehr gut, das wollte ich doch hören. Danke dir, Kai.
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0: Sänger Miles Smith macht solo ja schon richtig Bock, aber für sein neues Album Drive Safe hat er sich jemanden dazugeholt. Sogar so ein richtiges Match hat er uns jetzt im Interview erzählt.
1: Yeah, I wrote this song with Niall Horan and it was a really fun
2: experience. Den Song habe ich mit Niall Horan gemacht. Das war eine tolle Erfahrung. Ich hatte letztes Jahr schon angefangen dran zu arbeiten, aber den Song nie so richtig hinbekommen. Als ich ihn Niall gezeigt habe, fand er die Anfänge super und wir haben zusammen weitergearbeitet in einem Studio in London. Dabei sind wir richtig gute Freunde geworden, haben einige Guinness getrunken und die Nächte durchgemacht.
0: Ja, so muss das sein. Das ehemalige One Direction-Mitglied Niall Horan ist ein Riesenfan von Miles. Beide haben ihre persönlichen Erfahrungen jetzt mit in den Song eingebaut.
2: Es geht um Unterstützung, dass du deinem Herzen folgst, deine Träume verwirklichst, auch wenn es Angst macht. Den Song mit jemandem zu machen, der genau das getan hat und ich selbst bin noch mittendrin, es zu tun, hat sich richtig angefühlt.
0: Ja, und weil es sich so richtig und gut angefühlt hat, hört es sich eben auch so ehrlich und auch authentisch an. Hier kommen Niall Horan und Miles Smith mit Drive Safe bei Radio 91.2.

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1: Der Hit vor halb über Radio 91.2 kommt von Old City, Fireflies. Wir haben es jetzt 4:30.
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3: Mit Lisa Ostermann, guten Tag. Zu einem ungewöhnlichen Einsatz musste die Polizei in den Dortmunder Zoo ausrücken. Ein Besucher hatte gestern heimlich die Löwen gefüttert. Laut Polizei warf der 29-jährige Dortmunder rohes Schweinegulasch aus seinem Rucksack in das Gehege. Er habe gedacht, die Tiere seien hungrig. Das Problem: rohes Schweinefleisch ist für Raubkatzen gefährlich. Eine Tierärztin sicherte die Reste. Strafrechtlich hat die Aktion für den Mann erstmal keine Konsequenzen. Sollten die Löwen aber krank werden, könnte der Zoo die Tierarztkosten von ihm zurückverlangen. LKW, Bus, Auto, Roller oder auch fürs Moped, für alles haben wir einen Führerschein, nur für E-Scooter nicht. Ab 14 Jahren dürfen wir einen eigenen E-Scooter fahren. Bei uns in Dortmund gibt's jetzt aber ganz neu die E-Scooter Academy, ein spezielles Training für Schülerinnen und Schüler. Das findet auf dem Verkehrsübungsplatz im Fredenbaumpark statt. Zur Premiere waren Schülerinnen und Schüler der Paul-Dormann-Schule aus Scharnhorst dabei. Konrektorin Lena Wallbaum findet das eine gute Sache.
4: Wir freuen uns sehr, dass seit diesem Jahr dieses E-Scooter-Training hier in Dortmund angeboten wird. Wir haben mit 3 Klassen an dem Training teilgenommen und das ist auf sehr, sehr gute Resonanz im Kollegium bei den Schülerinnen und Schülern gestoßen und es ist wirklich bedeutsam für die.
3: Die Schüler lernen nicht nur, wie sie vorausschauend fahren und richtig bremsen, es geht auch um Verantwortung, also zum Beispiel darum, wie man Roller nach dem Fahren richtig parkt. Ein Video vom Training findet ihr auf unserer Radio 91.2 Insta-Seite. Hier könnte sich das E-Scooter-Training bald auch auszahlen, in der neuen Fahrradzone in Dortmund-Schüren. Laut Stadt wird diese in der unteren Pekingstraße und im Potacker eingerichtet. Im zweiten Halbjahr 2026 bekommt die untere Pekingstraße zunächst auf gut 400 Metern eine neue Fahrbahn. Danach gilt in beiden Straßen, Radfahrer und E-Scooter haben Vorrang. Autos sind nur noch zu Gast. Die Höchstgeschwindigkeit liegt für alle bei Tempo 30. Es ist die erste Fahrradzone in Dortmund. Damit will die Stadt den Schleichverkehr eindämmen und den Schulweg zur örtlichen Grundschule deutlich sicherer machen. Das Konzept geht jetzt in die politischen Fachausschüsse.
1: Danke, Lisa. Das Wetter in Dortmund hat 9 Grad für uns in der Innenstadt und auch in Holthausen. Dazu viel Regen, bleibt auch den Tag über so, am Abend dann mal ein bisschen trockener. Morgen dann komplett den Tag trocken, kein Regen, aber dafür viele Wolken, ist es weiter grau in grau. Freitag kommt dafür aber endlich mal die Sonne raus in Dortmund. Rüber auf die Straßen Dortmund-Verkehr. Es blitzt auf der Kurler Straße Richtung Asseln. Dann steht die Oma auf dem Niederhofer Kohlenweg, blitzt Richtung Brandesstraße in der 30er-Zone. Und der Opa, der Blitzanhänger, steht auf der Volksgartenstraße, blitzt Richtung Westermannstraße. Dann schauen wir noch auf die Autobahn. Da staut es sich gerade auf der A44 Kassel Richtung Dortmund zwischen Kreuz Werl und Kreuz Dortmund-Unna. 6 Kilometer Stau, da braucht ihr fast eine halbe Stunde länger. Dann die A1 Köln Richtung Münster. Da kommen 10 Minuten obendrauf zwischen Schwerte und Kamm-Zentrum. Da stockt es auf 7 Kilometer. Und A45 Dortmund Richtung Hagen, 2 Kilometer Stau zwischen Kreuz Dortmund-Witten und dem Westhofener Kreuz. Da braucht ihr 10 Minuten länger. Und falls euch noch was begegnen sollte, sagt gerne Bescheid. Schickt eine kurze WhatsApp oder auch eine Sprachnachricht. Es geht alles kostenlos unter der 0800 91 2 91 23.
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1: Mit Nathalie Sager, habt einen schönen Mittwoch.

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0: Midnight Oil. Bats are burning bei Radio 91.2.
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0: Rüber zu Henrik Frost aus dem landesweiten Geldregenstudio.
2: Hallo Romy.
3: Hallo.
2: Du möchtest bei mir Geldregen spielen, machen wir auch sofort. Vorher geht's aber für dich in die Stadt, ein paar Besorgungen machen.
3: Ja, so ein paar Einkäufe und dann die Kinder abholen aus Schule und Kindergarten.
2: Bei denen steht ja bald auch der Geburtstag an. Was steht da so auf der Wunschliste?
3: Also bei der Großen planen wir wahrscheinlich wieder so ein neues großes Holzpferd für den Kindergarten. Das alte hat sie geschenkt bekommen und das fällt so langsam auseinander.
2: Ja, Sie ist ja auch sehr pferdebegeistert, wie viele Mädels in dem Alter.
3: Ja, sie geht einmal die Woche zum Reiten.
2: Ah ja, ich kenne mich jetzt nicht so ganz aus, aber ich glaube, das ist schon ein teures Hobby, ne?
3: Also jetzt für das Reiten, da ist auch Theorie mit dabei, so um die 100 Euro.
2: Aber Romy, Geld ist ein gutes Thema. Wir wollen deinen Kontostand ein bisschen aufpeppen mit dem Geldregen. Du kennst die Befehle, weiter und stopp, dann würde ich sagen, viel Glück, hier ist dein Geldregen.
3: Danke.
1: 300 Euro.
3: Weiter.
1: 900 Euro.
3: Weiter.
1: 1.500 Euro.
3: Weiter.
1: 2.000 Euro.
3: Stopp, stopp, stopp, stopp, stopp.
2: Das war ein Stopp, ja?
3: Ja, auf jeden Fall.
2: Das haben wir registriert und ich würde sagen, Romy, davon gibt es aber dicken Holzpferd.
3: Aber wirklich, auch ich bin richtig am Zittern. Dankeschön. Oh, mein Herz pochert. Ich bin total aufgeregt, total zittrig.
2: Na schaut an, da haben wir doch auch die Romy heute noch glücklich bekommen mit 2.000 Euro. 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
1: Mit Malte Heilbricht. Guten Tag. Ermittler sind heute in fast ganz Deutschland gegen junge rechtsextremistische Gruppen vorgegangen. Nach Angaben der Generalbundesanwaltschaft waren mehr als 600 Polizisten in 12 Bundesländern an der Razzia beteiligt. Weitere Einzelheiten von Thorsten Adolfs.
2: Im Visier stehen 36 junge Leute, die in Gruppen wie Jung und Stark oder der Neuen Deutschen Welle organisiert sein sollen. Der Potsdamer Politologe Christoph Schulze sagte, in den betroffenen Gruppen seien sehr junge Neonazis. Sie würden sich gegen alles wenden, was als links und Antifa wahrgenommen werde und auch gegen die LGBTIQ-Community. Die Größe der Gruppen sei aber durchschaubar. Der Vorwurf wiegt schwer. Es geht um die Bildung einer kriminellen Vereinigung. Die Ermittler werfen einigen der Beschuldigten vor, politisch Andersdenkende oder Menschen, die sie für Pädophile hielten, regelrecht aufgelauert und zusammengeschlagen zu haben. Festgenommen wurde heute zwar niemand. Mit den Durchsuchungen von rund 50 Objekten soll jetzt aber Klarheit in die laufenden Ermittlungen gebracht werden. Es ging vor allem darum, Beweise zu sichern. Bundesjustizministerin Hubig sagte, sie sei erschüttert darüber, dass gerade junge Menschen in solch militante Strukturen abdriften würden. Die Angriffe der Rechtsextremisten würden sich auch direkt gegen unsere Demokratie richten, so Hubig. Der Rechtsextremismus sei aktuell die größte Gefahr, die Deutschland von innen bedrohe.
1: Und jetzt weitere Nachrichten in der Zusammenfassung. Nach den Hantavirus-Fällen auf einem Kreuzfahrtschiff wird eine Kontaktperson nach Düsseldorf gebracht. Sie soll in der Uniklinik untersucht werden. Die Person zeige keine Symptome und sei deshalb vermutlich nicht infiziert, teilte das Klinikum mit. Die Untersuchung erfolge rein vorsorglich zur medizinischen Abklärung. Bundesarbeitsministerin Baas will im Juni einen Gesetzentwurf für flexiblere Arbeitszeiten vorlegen. Das hat sie im Bundestag angekündigt. Geplant ist eine wöchentliche statt einer täglichen Höchstarbeitszeit. Ziel sei eine bessere Vereinbarkeit von Familie und Beruf. Gewerkschaften lehnen die Pläne allerdings ab. Mit einem Großaufgebot hat die Polizei am Morgen Teile der Justizvollzugsanstalt Euskirchen und mehrere Wohnungen durchsucht. Mehrere Gefängnismitarbeiter stehen im Verdacht der Bestechlichkeit. Sie sollen Häftlingen gegen Geld, Ausgang oder Hafturlaub ermöglicht haben. Fragen kostet nichts. Das sagt man immer so. Bei ChatGPT stimmt das aber nur bedingt. Denn der Entwickler OpenAI investiert in diesem Jahr rund 50 Milliarden Dollar, also etwa 43 Milliarden Euro, nur in Rechenleistung. Das hat jetzt zum ersten Mal ein Topmanager bestätigt. Die Summe zeigt, künstliche Intelligenz ist extrem teuer, vor allem weil die Technologie noch relativ neu ist und ständig weiterentwickelt wird. Und OpenAI plant schon weiter. In den nächsten Jahren soll insgesamt mehr als 1 Billion Dollar in KI-Infrastruktur fließen. ChatGPT hatte vor einigen Jahren den großen KI-Boom ausgelöst. Inzwischen ist der Wettbewerb deutlich härter geworden, etwa durch Google Gemini oder das KI-Unternehmen xAI von Elon Musk. Und das waren die Nachrichten mit Malte Heilbricht.
3: Danke dir, Malte. Das Wetter in Dortmund ist nach wie vor sehr bewölkt, sehr regnerisch, einfach sehr uselig. 9 Grad dazu in Mengede, 8 sind es in Berghofen. Und es wird erst heute Abend so ein bisschen trockener. Morgen bleibt es trocken, aber auch mit vielen Wolken. Und ab Freitag ist endlich wieder mal Sonne bei uns am Start. Es wird auch deutlich wärmer. Und auch am Wochenende ist es ja wirklich deutlich netter als heute.
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3: Dortmund Verkehr, es blitzt einmal auf der Kurler Straße Richtung Asseln. Dann steht der Opa, der Blitzanhänger auf der Volksgartenstraße, blitzt Richtung Westermannstraße. Und die Oma, die steht auf dem Niederhofer Kohlenweg, blitzt Richtung Brandesstraße in der 30er-Zone. Dann schauen wir noch rüber auf die Autobahn. Da staut es sich auf der A1 Münster Richtung Dortmund zwischen dem Kamener Kreuz und Kreuz Dortmund-Unna. Da stockt es auf 5 Kilometer, da braucht ihr 6 Minuten länger. Dann die A44 Kassel Richtung Dortmund. Da kommt eine Viertelstunde oben drauf zwischen Kreuz Werl und Kreuz Dortmund-Unna 7 Kilometer Stau. Die A45 Hagen Richtung Dortmund. 5 Kilometer Stau zwischen Kreuz Hagen und Dortmund Süd. Da kommen fast 20 Minuten oben drauf. Und A45 Dortmund Richtung Hagen zwischen Kreuz Dortmund-Witten und dem Westhofener Kreuz 3 Kilometer Stau. Mindestens 8 Minuten Zeitverlust. Und falls euch noch was auffallen sollte, sagt mir gerne Bescheid. Könnt euch kostenlos direkt hier ins Radio 91.2 Studio melden. Die Nummer ist die 0800 91.2 91.23.
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3: Mit Nathalie Sager und Benson Boone. Beautiful Thing.

Einen schönen Mittwochnachmittag euch. Hier ist Radio 91.2. Ich bin Nathalie Sager und er war bei der allerersten Staffel von The Voice of Germany dabei und ist Dritter geworden, noch vor Max Giesinger, war vorher aber auch schon bei YouTube mit ein paar Coversongs aufgefallen, hatte beim ESC in Lissabon den 4. Platz geschafft, ist neben dem Landarzt groß geworden und wird oft wegen seiner roten Haare mit Ed Sheeran verglichen. Ja, wir freuen uns sehr auf Michael Schulte. Er ist bei Dortmund diesen Freitag auf der Radio 91.2 Bühne auf dem Friedensplatz und bringt alle seine Songs mit.

0: Und bei The Voice vor inzwischen fast 15 Jahren, da hat es angefangen. Naja gut, eigentlich schon vorher auf YouTube, und sein damaliger Coach Ray Garvey hat ihn direkt erkannt und für Michael Schulte den Buzzer gedrückt.
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0: Ja, und auch bei The Voice ist Michael Schulte Best Buddy geworden mit Max Giesinger. Die beiden haben wirklich jahrelang in einer WG gewohnt, haben ein gemeinsames Cover bei YouTube hochgeladen. Ja, und das wurde ein mega Erfolg. Im Original von Got You Somebody That I Used To Know. Und die beiden haben dann auch einen gemeinsamen Song geschrieben, und den gibt's jetzt hier bei Radio 91.2 so als, ja, kleinen Vorgeschmack auf Freitag. Max Giesinger war ja letztes Jahr bei Dortmund, Michael Schulte jetzt am Freitag auf dem Friedensplatz. Wir freuen uns, wenn ihr auch mit dabei seid, und das komplette Programm zu Dortmund findet ihr auch nochmal auf radio91.2.de. Hier ist aber jetzt für euch Michael Schulte zusammen mit Max Giesinger, so beide zusammen, More to This Life.

0: Taylor Swift hier bei Radio 91.2, Faith of Ophelia. Und ja, so ein Besuch im Dortmunder Zoo geht ja eigentlich immer. Besonders beliebt sind ja natürlich auch die Löwen. Ja, ja, sind ja auch majestätische Tiere. Soweit so gut. Das Gehege ist natürlich auch gut gesichert. Das hat uns Zoologe Marcel Stavinoga mal gesagt.
1: Beim Löwen haben wir eine hochmoderne Sicherheitstechnik. Das heißt, sobald irgendwo eine Tür offen ist, blockiert sofort alles andere. Der Pfleger kann dann zum Beispiel gar nicht mehr eine andere Tür aufmachen.
0: Mhm, aber andersrum haben die Zoogäste es da offenbar schon leichter, also etwas ins Löwengehege zu bringen. Und genau das hat ein Mann gestern tatsächlich gemacht und damit einen Polizeieinsatz ausgelöst. Der Mann hatte die Löwen nämlich unerlaubt gefüttert. Ja, mit Rom Schweinegulasch, was man halt so in der Tasche hat, ne? Vielleicht hatte er nette Absichten, aber das geht natürlich nicht. Schwein ist für alle Katzenarten übrigens auch gefährlich, soll man gar nicht füttern. Warum hat er das getan? Naja, der Löwe, der klang so, als hätte er Hunger. Ja. Ob der Mann aus Dortmund plötzlich Löwenflüsterer ist, weiß ich jetzt nicht, aber erlaubt ist es halt nicht. Und selbst als man ihn darauf aufmerksam gemacht hat, hat der 29-Jährige ja trotzdem nicht aufgehört. Zack, musste die Polizei kommen. Strafe kriegt der Dortmunder zwar nicht. Außer der Löwe, der wird durchs Füttern jetzt krank. Dann könnte es sein, dass er die Tierarztkosten zahlen muss. Also das ist wirklich ein kurioser Einsatz gewesen, sowohl für die Polizei als sicher auch für die Mitarbeiter im Dortmunder Zoo. Und mal davon abgesehen, der Löwe kriegt ja wahrscheinlich genug zu fressen. Aber klar, Tiere tun ja gerne mal so, als würden sie verhungern, haben vorher aber natürlich noch eine fette Portion verdrückt, ne? Ist klar.

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0: Ja, so vom Wetter her in Dortmund merken wir es noch nicht so ganz, aber musikalisch ist er schon mal da, der Sommer mit Mr. Props und Waves, der Hit für halb hier bei Radio 91.2, jetzt um 16:30.
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2: Mit Lisa Ostermann, guten Tag. Wegen schwerem Raub und erpresserischem Menschenraub steht ab heute ein Mann vor dem Dortmunder Landgericht. Laut Anklage soll der Mann im August 2019 in einem Dortmunder Friseursalon einen Verkäufer mit einer Pistole bedroht haben. Zuvor hatten sich die beiden über ein Online-Portal verabredet, um eine 12.000 Euro teure Rolex-Uhr zu verkaufen. Der Angeklagte probierte die Uhr an, richtete dann die Waffe auf den Verkäufer und flüchtete, ohne zu bezahlen. Ein Urteil könnte Mitte Juni fallen. Zu einem ungewöhnlichen Einsatz musste die Polizei in den Dortmunder Zoo ausrücken. Ein Besucher hatte gestern heimlich die Löwen gefüttert. Laut Polizei warf der 29-jährige Dortmunder rohes Schweinegulasch aus seinem Rucksack in das Gehege. Er habe gedacht, die Tiere seien hungrig. Das Problem, rohes Schweinefleisch ist für Raubkatzen gefährlich. Strafrechtlich hat die Aktion für den Mann vorerst keine Konsequenzen. Sollten die Löwen aber krank werden, könnte der Zoo die Tierarztkosten von ihm zurückverlangen. Die Buslinien 400 und 401 kommen gut an. Das hat eine Befragung der DSW 21 ergeben. Mehr als 2/3 der Personen gaben an, sehr zufrieden mit dem neuen Linienangebot zu sein. Die DSW 21 sieht in den Linien mehrere Alleinstellungsmerkmale, erklärt Verkehrsplanungsleiter Lars Hirschfeld.
3: Das Besondere an der Linie ist, dass sie wirklich die komplette Innenstadt einmal umfährt, Verbindungen in der Innenstadt schafft, Querverbindungen zwischen allen Stadtbahnlinien. Über 100.000 Dortmunder können direkt einsteigen und ja, vor allem sagen viele, dass sie gerne wieder fahren und dass sie deswegen auch jetzt mehr mit Bus und Bahn fahren als früher.
2: Die Linien fahren seit Oktober letzten Jahres im 10-Minuten-Takt. Die Linie 400 startet ihre Innenstadtumrundung am Hörder Bahnhof und an der Märkischen Straße.
0: Danke, Lisa. Das Wetter in Dortmund hat 9 Grad für uns in Kokel und auch in Nette. Dazu viele Wolken, die bringen immer wieder Regen. Es ist ja einfach ein sehr useliges Wetter heute. Erst am Abend ist es dann trocken. Es bleibt morgen auch trocken bei vielen Wolken. Und am Freitag, da kommt dann endlich mal die Sonne zwischen den ganzen Wolken raus. Die bleibt dann auch. Es wird auch deutlich wärmer. Und auch das Wochenende ist ja überwiegend schön. Rüber auf die Straßen, Dortmund Verkehr. Es blitzt einmal auf der Kurler Straße Richtung Asseln. Dann steht der Opa, der Blitzanhänger, auf der Volksgartenstraße, blitzt Richtung Westermannstraße. Und die Oma, die steht auf dem Niederhofer Kohlenweg, blitzt Richtung Brandesstraße. Da ist nur 30 erlaubt. Dann gucken wir noch rüber auf die Straßen bzw. die Autobahn. Da ist gerade Stau auf der A40 Dortmund Richtung Essen. Zwischen Dortmund-Dorsfeld und Bochum-Werne, da stockt es auf 3 Kilometer. Da braucht ihr 6 Minuten länger. Dann die A44 Kassel Richtung Dortmund. Da kommt über 20 Minuten hinzu zwischen Kreuzberg und Dortmund-Unna. Entschuldigung, die Kollegin, die macht hier gerade, ihr müsst euch vorstellen, wir haben so ein großes Studiofenster und ich mache die gerade Faxen vor dem Studio und versucht mich immer zum Lachen zu bringen. Jetzt hat sie es endlich mal geschafft. Ja, da freut sie sich gerade. So, wir kommen nochmal zurück zur A44 Kassel Richtung Dortmund. Da kommen 20 Minuten oben drauf zwischen Kreuzberg und Kreuz Dortmund-Unna. 7 Kilometer Stau und dann noch die A45 Dortmund Richtung Hagen zwischen Kreuz Dortmund-Witten und dem Westhofener Kreuz. 3 Kilometer Stau, da braucht ihr 10 Minuten länger.
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0: Einen schönen Mittwoch euch. Hier ist Nathalie Sager.

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0: Wahnsinnig schöner Song von Clock Clock Out of the Dark bei Radio 91.2 und zum Glück mit richtigen Instrumenten gemacht. Ich glaube, mit denen, von denen ich jetzt rede, es hätte sich anders angehört. Ne? Aber ganz ehrlich, wie so Instrumente kaufen, wenn man sie halt auch basteln kann. Genau das macht das Theater Dortmund mit Kindern. Im Tiny Music House am Stadtgarten, da pusten Kinder in Gartenschläuche. Am Ende ist so ein Trichter und mit der richtigen Technik wird es halt laut. Ne? Radio 91.2 Reporter Julian Schildheuer hat das getestet mit Michelle Piras vom Theater.
1: So, ich habe jetzt diese Gartenschlauchtrompete in der Hand. Das Mundstück ist dran befestigt. Wie muss ich jetzt vorgehen? Ich habe nämlich gar keine Ahnung.
2: Du presst deine Lippen zusammen und versuchst quasi mit deinen Lippen einen Ton zu erzeugen. Also du pustest nicht einfach nur rein. Das ist nicht so, pff, sondern so richtig. Pff.
1: Ich probiere es mal aus. Also Lippen dran. Es ist mindestens mal was rausgekommen.
2: Ja, sehr gut. Ich würde sagen, die Kinder, die haben da irgendwie so eine Intuition. Die schaffen das tatsächlich, dass es super laut klingt.
1: Also das war noch ein bisschen leise.
2: Das war noch leise, ja.
1: Okay, ich probiere es nochmal. Was man jetzt nicht gesehen hat, während ich da reingepustet habe, ist mein Kopf komplett rot geworden. Also ich habe wirklich alles gegeben, aber das war wahrscheinlich immer noch nicht so laut, wie die Kinder das machen.
2: Nee, die Kinder, die können das tatsächlich sehr laut.
1: Okay, okay, okay. Kannst du es dann auch?
2: Boah, ich probier's mal.
1: Das klingt wirklich wie ein Musikinstrument und jetzt auch deutlich lauter.
0: Oder ein Kreuzfahrtschiff, was gleich abschippert. Ja, Trompeten basteln mit dem Theater Dortmund beim Tiny Music House in der Prinzenstraße. Übrigens, das Theater hat einiges an Material, so um die 500 Gartenschlauchtrompeten, die könnten also gebastelt werden. Deswegen würde ich sagen, nicht wundern, wenn ihr es in Dortmund vereinzelt mal ein bisschen tröten hört.

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ist Nathalie Sager, ihr hört Radio 91.2 am Mittwochnachmittag und ich freue mich jetzt schon, obwohl ich nur bis Ende des Monats warten muss, aber dann ist endlich die Radio 91.2 Gemeinschaftstour. 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
1: Mit Mai Thalbricht. Guten Tag. Durch den Iran-Krieg sind die Treibstoffpreise stark gestiegen. Nicht nur an der Tankstelle, sondern auch an den Flughäfen. Die Sorge wächst, dass es vor der Urlaubssaison zu Engpässen kommt. Israel hat deshalb jetzt Deutschland Kerosinlieferungen angeboten. Nach Angaben des Wirtschaftsministeriums laufen dazu schon Gespräche. Mehr zum Thema von Thorsten Adolfs.
2: Auch wenn sich die Preise für Kerosin wegen des Kriegs im Iran mehr als verdoppelt haben, sagen Experten, wir haben im Moment keine akute Not. Weil die Lieferverträge direkt zwischen den Firmen ausgehandelt werden, ist aber auch nicht ganz klar, wie viel wirklich vorhanden ist. Das Wirtschaftsministerium hat das Thema auch deshalb im Blick, um bei Engpässen im Sommer schnell reagieren zu können. Man stehe mit mehreren Ländern in Kontakt, heißt es aus Berlin. Außerdem werde die Lage wegen der Blockade der Straße von Hormuz ganz genau beobachtet. Sollte es brenzlig werden, könne man sofort nachsteuern. Die Lufthansa bereitet sich trotzdem schon auf einen möglichen Versorgungsengpass vor. Der Chef der Airline Spohr sagte, es sei besser, sich jetzt darüber Gedanken zu machen, denn die Behörden würden für nötige Schritte manchmal etwas Zeit benötigen.
1: Und jetzt Meldungen im Überblick. Bundeskanzler Merz hat sich vorsichtig zum Tankrabatt geäußert. Er funktioniere so leidlich, sagte Merz im ZDF. Einige Tankstellen hätten wirklich um 17 Cent reduziert, andere hätten es weniger getan. Russland ignoriert nach ukrainischen Angaben die einseitig von Kiew angeordnete Feuerpause. Präsident Zelensky sprach von mehr als 1800 Verstößen. Am Abend werde über das weitere Vorgehen entschieden. In Deutschland sind am späten Abend viele Internetseiten nicht erreichbar gewesen. Betroffen waren Seiten mit dem Adressende .de. Grund war eine Störung im sogenannten DNS-Service, eine Art Adressbuch für das Internet. Das teilte die Registrierungsstelle DENIC in Frankfurt mit. Das Land Nordrhein-Westfalen will stärker gegen die asiatische Hornisse vorgehen. Die höchst aggressive Insektenart breitet sich in NRW immer weiter aus. Deshalb sollen nun auch Imker mithelfen. Geschulte Imker bekommen für eine fachgerechte Entfernung von Nestern 150 bis 300 Euro. Finanziell unterstützt werden auch Schutzkleidung und Ausrüstung. Thorsten Ortmann hat mehr zum Thema.
3: Sie ist laut, hat auffällig gelbe Beinchen und ist hochaggressiv. Die asiatische Hornisse wird in NRW zunehmend zum Problem. 2025 wurden mehr als 7300 Exemplare gemeldet. Im Jahr zuvor waren es nur 1400. Die Hornisse bedroht heimische Bienenvölker und kann auch für den Menschen gefährlich werden, sagt Markus Hellkuhl vom Landesverband Westfälischer und Lippischer Imker.
4: Der Stich ist extrem unangenehm. Der Stachel ist dreimal so lang wie der einer Biene. Die verspritzen auch Gift im Vorbeiflug. Die spritzen direkt in die Schleim. Heute direkt in die Augen rein. Man hat davon gehört, dass mehrfach auch die Intensivstationen dann bemüht werden mussten.
3: Die asiatische Hornisse baut ihre Nester vorwiegend in Hecken, Geräteschuppen oder Dachüberständen. Wer ein Nest sieht, sollte auf keinen Fall versuchen, es selbst zu beseitigen, so Markus Hellkuhl, sondern den örtlichen Imkerverein oder Schädlingsbekämpfer kontaktieren.
1: Und das waren die Nachrichten mit Malte Albrecht.
5: Danke dir, Malte. Das Wetter in Dortmund hat 9 Grad in Schnee und auch in Landstrop. Dazu nach wie vor Regen, hat sich nicht unbedingt viel dran geändert. Am Abend kann es auch mal trockener werden, dann ebbt der Regen so langsam ab. Morgen bleibt es auch trocken, aber nach wie vor bewölkt. Und Freitag, da kommt dann endlich mehr die Sonne raus. Es wird auch wirklich deutlich wärmer und auch der Samstag ist wirklich nett bei uns.
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5: Rüber auf die Straßen Dortmund-Verkehr. Wir starten mit den Blitzern und die Bianca hat sich gerade gemeldet. Bei WhatsApp gesagt, es wird geblitzt auf dem Kesselborn Richtung Marten, beziehungsweise wird da der Blitzanhänger aufgebaut. Das heißt, es könnte sein, Oma oder Opa sind umgezogen. Eigentlich war der Standort von Opa die Volksgartenstraße Richtung Westermannstraße und die Oma, die steht oder stand auf dem Niederhofer Kohlenweg Richtung Brandesstraße. Falls ihr mal irgendwie in der Ecke unterwegs seid, könnt ihr gerne mal kurz Bescheid sagen, ob Oma oder Opa auf den jeweiligen Straßen noch stehen. Dann wissen wir zumindest, wer da auf dem Kesselborn umgezogen ist. So, und ansonsten gucken wir noch auf die Autobahn. Da staut es sich auf der A44 Kassel Richtung Dortmund zwischen Kreuz Werl und Kreuz Dortmund Unna. 5 Kilometer Stau, ihr braucht 20 Minuten länger. Dann die A45 Hagen Richtung Dortmund. Da kommen 10 Minuten obendrauf zwischen Dortmund-Eichlinghofen und Kreuz Dortmund Nordwest. Da stoppt es gerade auf 5 Kilometer. Und A45 Dortmund Richtung Hagen zwischen Kreuz Dortmund-Witten und Schwerte-Ärgste. Da staut es sich auf 3 Kilometer. Da braucht ihr mindestens 10 Minuten länger. Und falls ihr noch irgendwas seht oder vielleicht die Oma-Opa-Blitzer-Problematik lösen könnt, sagt auf jeden Fall gerne Bescheid. Könnt euch auch, so wie Bianca, schnell mal bei WhatsApp melden. Die Nummer ist die 0800 91 2 91 23.
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5: Mit Nathalie Sager, habt einen schönen Mittwoch. Jetzt mit Alex Rowan und gute Laune-Song Fever Dream.

0: Whitney Houston bringt gute Laune hier bei Radio 91.2. How will I know? Hier ist Nathalie Sager. Schönen Mittwochnachmittag euch. Ja, und am Wochenende gibt es bei uns in Dortmund einiges zu entdecken. Dortmund steht nämlich an und das bedeutet verschiedene Mitmachaktionen, natürlich Live-Musik, unter anderem von Michael Schulte und Felix Jehn auf unserer Radio 91.2 Bühne. Aber auch Kultur, und die habt ihr vielleicht auch schon entdeckt, wenn ihr in den letzten Wochen mal auf der Rheinischen Straße unterwegs wart. Da steht so eine weiße Statue, die etwas an einen Buddha erinnert. Damit hat die aber nichts zu tun. Das ist nämlich eine Tiruvalluvar-Statue. Der war ein tamilischer Dichter und Philosoph aus Indien, der vor über 2000 Jahren gelebt haben soll. Und der Tiruvalluvar, kurz auch einfach nur Valluvar, steht für Zusammenhalt statt, also Zusammenhalt einfach, hat Shabesam vom Verein für tamilische Künstler erklärt.
1: Er hat immer von Menschheit geredet oder von Wesen geredet, nicht von einem bestimmten Volk, nicht von einer bestimmten Religion. Und das finden wir gut. Also der Valluvar ist für gesamte Menschheit, denken wir. Und deshalb haben wir diese Statue hier gebaut.
0: Genau, und das war vor fast einem Jahr. Seitdem ist die Tiruvalluvar-Statue ein wichtiger Treffpunkt auf der Rheinischen Straße geworden.
1: Ich merke als Vergleich zu vorher, ne, wo auch keine Statue gab, da waren die nicht immer. Jetzt halten die da an und dann trinken die Kaffee, Tee und dann die reden miteinander.
0: Ja, die Statue ist aber nicht nur ein beliebter Treffpunkt für die tamilische Community auf der Rheinischen Straße, sondern auch ein beliebter Fotospot.
1: Statue steht jetzt über ein Jahr und dann ich sehe immer noch, dass die Leute da Foto machen und dann, dass sie das lesen und das hat schon eine große Bedeutung.
0: Ja, finde ich sehr cool. Falls ihr die Tiruvalluvar-Statue noch nicht gesehen habt, dann macht doch gerne mal einen kurzen Schlenker über die Rheinischen Straße. Lohnt sich auf jeden Fall.

0: nach der Arbeit nochmal richtig Kohle mit nach Hause nehmen. 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

0: Beyoncé und Jay-Z liefern zusammen den Hit für Hype bei Radio 91.2, Crazy in Love. Wir haben es jetzt gleich 5:30.
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2: Mit Lisa Ostermann, guten Tag. Am Dortmunder Landgericht beginnt heute der Prozess gegen einen 35-jährigen Mann. Die Staatsanwaltschaft wirft ihm unter anderem schweren Raub und erpresserischen Menschenraub vor. Laut Anklage soll der Mann im August 2019 in einem Dortmunder Friseursalon einen Verkäufer mit einer Pistole bedroht haben. Zuvor hatten sich die beiden über ein Online-Portal verabredet, um eine 12.000 Euro teure Rolex-Uhr zu verkaufen. Der Angeklagte probierte die Uhr an, richtete dann die Waffe auf den Verkäufer und flüchtete ohne zu bezahlen. Ein Urteil könnte Mitte Juni fallen. Die Buslinien 400 und 401 kommen gut an. Das hat eine Befragung der DSW 21 ergeben. Die Linien fahren seit Oktober letzten Jahres im 10-Minuten-Takt. Mehr als 2/3 der Personen gaben an, sehr zufrieden mit dem neuen Angebot zu sein. Warum, erklärt Verkehrsplanungsleiter Lars Hirschfeld.
3: Das Besondere an der Linie ist, dass sie wirklich die komplette Innenstadt einmal umfährt, Verbindungen in der Innenstadt schafft, Querverbindungen zwischen allen Stadtbahnlinien. Über 100.000 Dortmunder können direkt einsteigen und ja, vor allem sagen viele, dass sie gerne wieder fahren und dass sie deswegen auch jetzt mehr mit Bus und Bahn fahren als früher.
2: Der April war bei uns in Dortmund und der Region deutlich trockener als üblich. Das zeigt die aktuelle Regenbilanz von Emscher Genossenschaft und Lippe-Verband. Im vergangenen Monat fiel nicht mal die Hälfte des sonst üblichen Niederschlags. An 20 von 30 Tagen regnete es gar nicht. Vor allem das letzte Monatsdrittel war komplett trocken. Am meisten Regen kam noch in der Station Dortmund-Krukel runter. Auch der Blick auf das gesamte Winterhalbjahr fällt aus Sicht der Experten eher ernüchternd aus. Von November bis April kam insgesamt deutlich zu wenig Regen runter.
0: Danke für die Infos, Lisa. Dafür kommt's heute runter bei uns in Dortmund. Viel Regen ist drin, 9 Grad dazu in der Gartenstadt und auch in Lücklemberg. Morgen dann aber trocken und am Freitag, da mischt sich dann auch die Sonne noch dazu. Es bleibt natürlich weiterhin trocken. Es wird einige Grade wärmer und generell wird es am Wochenende deutlich schöner. Rüber auf die Straßen Dortmund, Verkehr, es blitzt einmal auf dem Niederhofer Kohlenweg Richtung Brandisstraße, da ist 30 erlaubt, da steht die Oma, der Blitzeranhänger. Und der Opa hat jetzt offiziell seinen Standort gewechselt, der steht jetzt auf dem Kesselborn Richtung Marten, hat Bianca gemeldet, danke dir fürs Bescheid geben. Dann gucken wir noch rüber auf die Straßen, es staut sich gerade auf der A1 Dortmund Richtung Münster zwischen Kreuz Dortmund, Unna und Kahn Zentrum, da stockt es auf 4 Kilometer, da braucht ihr 6 Minuten länger. Dann die A1 Münster Richtung Köln, zwischen dem Kamener Kreuz und dem Westhofener Kreuz, da kommen 10 Minuten obendrauf, 8 Kilometer stockender Verkehr. Die A40 Dortmund Richtung Essen, 10 Minuten braucht ihr länger, zwischen Dortmund-Dorstfeld und Bochum-Werne 4 Kilometer Stau. Die A44 Kassel Richtung Dortmund, da staut es auf 5 Kilometer zwischen Kreuz-Werl und Kreuz-Dortmund-Unna, ihr braucht eine Viertelstunde länger. Die A45 Dortmund Richtung Hagen, da sind es mindestens 7 Minuten Zeitverlust zwischen Kreuz-Dortmund-Witten und Schwerte-Ärgste, da sind nämlich 2 Kilometer Stau. Und falls ihr noch irgendwas seht, sagt gerne Bescheid, geht kostenlos. Die Nummer ist die 0800 91 2 91 23.
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0: Mit Nathalie Sager kommt so langsam aber sicher gut in den Feierabend.

0: Ach ja, ich gucke heute Morgen aus dem Fenster, Regen. Ich gucke den ganzen Tag aus dem Studiofenster, Regen. Ich sag mal, der Regen hat uns jetzt den ganzen Tag begleitet in Dortmund. Wettermann Kai Zorn, geht's denn auch regnerisch weiter?
1: Der Regen lässt langsam nach. In der Nacht bleibt es noch bewölkt und kühl und morgen haben wir so eine Mischung aus Wolken und Sonne. Später entsteht mal der ein oder andere schwache Schauer bei knapp 15 Grad. Ein bisschen wärmer wird's am Freitag, auch mit längerem Sonnenschein. Recht sonnig und warm mit einem geringen Schauer- und Gewitterrisiko wird der Samstag. Am Sonntag, an Muttertag, starten wir mit Sonne und Wärme und enden mit Schauern und Gewittern.
0: Wichtig ist ja zumindest auch mal der Freitag und Samstag. Ne? Am Freitag Michael Schulte auf der Radio 91.2 Bühne bei Dortmund. Am Samstag Felix Jehn, also ist halt Open Air. Wäre schon schön, wenn das Wetter auch mitspielen würde. Aber klingt ja erstmal ganz gut. Danke Kai und bis morgen.
1: Bis morgen, Nathalie. Baby.

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Ihr hört Radio 91.2 am Mittwochnachmittag und ja, guck mal kurz auf die Uhr. Heißt für mich Feierabend. Ich hau jetzt mal ab und wir hören uns morgen ab 14 Uhr wieder hier bei Radio 91.2. Nathalie Sager hier. Hab noch einen schönen Abend, wahrscheinlich bei dem Wetter relaxed auf der Couch. Ich mach das auch und dann hören wir uns morgen wieder. Macht's gut, ciao.

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1: Mit Malte Albrecht. Schönen guten Abend. Laut einer aktuellen Analyse der AOK könnte mehr als die Hälfte aller Krankenhausaufenthalte vermieden oder direkt ambulant erledigt werden. Das würde nicht nur Kosten sparen, sondern auch das Klinikpersonal deutlich entlasten, heißt es in dem neuen Report. Thorsten Adolfs aus dem News-Team, du hast dir die Zahlen genauer angeschaut.
2: Ja, das Wissenschaftliche Institut der AOK sagt, von mehr als 15 Millionen Klinikfällen pro Jahr könnten Millionen Fälle ambulant versorgt werden. Besonders in der inneren Medizin oder bei allgemeinen chirurgischen Eingriffen klappert es oft genauso gut, ohne dass man dafür gleich ein ganzes Bett belegen muss. Das spare dann nicht nur Platz, sondern auch eine Menge Geld, weil die teure Betreuung rund um die Uhr wegfällt. Laut der AOK wäre es eine echte Entlastung für das Gesundheitssystem, wenn Behandlungen öfter nach draußen verlagert würden, statt Patienten stationär aufzunehmen.
1: Und warum passiert das dann bis jetzt so selten, wenn es doch so viele Vorteile bringt?
2: Die AOK sieht das Problem bei der aktuellen Krankenhausreform. Kassenchefin Reimann hat gesagt, das Thema werde bis jetzt nicht konsequent angegangen. Die Reform konzentriere sich zwar darauf, Kliniken stärker zu spezialisieren, sie lasse aber konkrete Schritte zur sogenannten Ambulantisierung fast komplett aus. Dabei sei genau das wegen des akuten Fachkräftemangels in den Kliniken dringend notwendig. Und Reimann fordert von der Politik an dieser Stelle unbedingt nachzubessern. Und die AOK rät, dass wir als Patienten bei anstehenden Eingriffen ruhig mal den Arzt oder die Ärztin fragen sollten, ob das nicht auch ambulant geht.
1: Dankeschön, Thorsten, für die Infos. Und jetzt weitere Nachrichten, kurz und kompakt. Bundeskanzler Merz hat die schwarz-rote Koalition zu ihrem ersten Jahrestag zu Zusammenhalt und Optimismus aufgerufen. Laut einem Regierungssprecher hat Merz in der heutigen Kabinettssitzung ein paar Sätze an die Mitglieder gerichtet. Er habe wörtlich gesagt, es gebe zu dieser Koalition keine Alternative. Die EU ist zuversichtlich, dass es mit den USA schnell einen Kompromiss bei den Autozöllen geben wird. Handelskommissar Šefčovič sagte nach Gesprächen mit Vertretern, beide Seiten müssten das schon im Sommer vereinbarte Zollabkommen umsetzen. US-Präsident Trump hatte letzte Woche angekündigt, Zölle auf Autos und Lastwagen aus der EU von 15% auf 25% zu erhöhen. Fast jeder fünfte junge Erwachsene in Deutschland hat keinen Berufsabschluss, so steht es in einem aktuellen Bericht der Bundesregierung. Demnach haben fast 2,8 Millionen zwischen 20 und 34 Jahren weder eine Berufsausbildung noch einen Hochschulabschluss. Fast zwei Drittel von ihnen haben eine Einwanderungsgeschichte. Der Streit um den Namen Crispy Kebab zwischen der gleichnamigen Bielefelder Kette und Kentucky Fried Chicken ist vom Fastfood-Tisch. Die beiden Unternehmen haben sich geeinigt. Vermittelt hat ein bekannter Schauspieler, der in der Serie Vier Blocks einen Clanchef spielt. Und die Einigung sieht so aus: KFC darf den Namen für das Produkt weiterhin nutzen. Als Entschädigung bekommen Kunden, die bei KFC in Bielefeld einen Döner kaufen, einen Gutschein für einen weiteren Döner bei Crispy Kebab. Die Aktion ist allerdings auf 500 Gutscheine begrenzt. Und das waren die Nachrichten mit Malte Albrecht.
3: Das Wetter. Weiter Temu Frühling. Es regnet sich zwar stellenweise nach und nach aus, abends und nachts nur noch ab und zu mal nass, aber auch morgen dann wieder grau und regnerisch. Eckchen wärmer dafür, bis 16 Grad maximal. Jetzt in der Nacht, da landen wir so bei 6.
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3: Nach wie vor sehr viel los, hier die Staus ab 23 Minuten Wartezeit. A4 Köln Richtung Olpe, da haben wir aktuell zwischen Bergisch Gladbach Refrath und Bergisch Gladbach Bensberg 3 Kilometer Stau, 23 Minuten. A4 Olpe Aachen zwischen Köln Meerheim und Köln-Eifeltor, 8 Kilometer, 24 Minuten. A30 Bad Oeynhausen Richtung Rheine, zwischen Nattbergen und Osnabrück-Hellern, 6 Kilometer nach einem Unfall, 55 Minuten Wartezeit aktuell. Und A52 Essen-Düsseldorf, da haben wir zwischen Essen-Rüttenscheid und Breitscheid 6 Kilometer, 33 Minuten. Haltet durch, viel Kraft und kommt gut an.
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3: Sebastian Pulli hier, und wenn ihr gerade noch im Stau festhängt und der Partner sagt, Moment, ich kenne eine Abkürzung, wo ihr genau wisst, es ist mal wieder keine Abkürzung. Vielleicht diesmal einmal um des Friedens willen einfach nur sagen, super Idee, Baby, ich mag diesen Weg, und dann noch zur Bekräftigung singen. Ooh, baby, I love your way. Schönen Abend.

0: Olivia Dean. So easy to fall in love.
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0: So, wir hätten einen Krieg, wir hätten KI, die unsere Arbeitsplätze bedroht, hohe Spritpreise, was noch? Ah, die Hornissen kommen, ja klar.
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0: Das Land NRW hat jetzt mehr oder weniger ein Kopfgeld ausgesetzt auf die asiatische Hornisse. Imkerinnen und Imker, die so ein Nest entfernen, bekommen dafür jetzt tatsächlich 150 bis 300 Euro. Aber zäumen wir die Hornisse erstmal von den Fühlern her auf. Kollege Thorsten Ortmann, warum die asiatische Hornisse? Warum ist die ein Problem aktuell?
2: Ja, die asiatische Hornisse breitet sich stark in NRW aus. Allein 2025 wurden 7.300 Exemplare gemeldet. Ein Jahr zuvor waren es nur 1.400. Dazu ist sie hochaggressiv. Und sie greift ziemlich schnell an, wenn sie sich bedroht fühlt, sagt Markus Hellkuhl vom Landesverband Westfälisch-Lippischer Imker.
3: Der Stich ist extrem unangenehm. Der Stachel ist dreimal so lang wie der einer Biene. Die verspritzen auch Gift im Vorbeiflug. Die spritzen direkt in die Schleimhäute, direkt in die Augen rein. Man hat davon gehört, dass mehrfach auch die Intensivstationen dann bemüht werden mussten.
2: Und stößt man auf ein Nest, dann kann es besonders gefährlich werden, weil dann gleich Dutzende Tiere angreifen.
0: Okay, wow. Also im besten Fall werde ich jetzt nicht auf dem Weg zum Discounter von einem wilden Mob attackiert, aber es gibt ja Stellen, da ist es schon riskanter.
2: Ja, man sollte vor allem bei Gartenarbeiten aufpassen und vorher kontrollieren, ob sich ein Nest auf dem Grundstück befindet. Die asiatische Hornisse nistet gerne in Geräteschuppen, unter Dachüberständen oder auch in Sträuchern und Hecken. Nochmal Markus Hellkuhl.
3: Das Primärnest wird dann nachher ungefähr fußballgroß. Die können im Kirschlorbeer sitzen oder in anderen Hecken. Und wenn dort dann beim Frühjahrsschnitt nicht darauf geachtet wird, dass dort Insekten einfliegen und sie dort mit einer Heckenschere durchgehen, dann greifen die sie an.
2: Ja, und wer so ein Nest sieht, der sollte auf gar keinen Fall selbst Hand anlegen, sondern den örtlichen Imkerverein oder Schädlingsbekämpfer kontaktieren.
0: Die asiatische Hornisse ist unterwegs. Klingt fast, als sollte man das Haus am besten nur noch eingewickelt in Luftpolsterfolie verlassen. Aber das Land NRW ist dran. Habt ihr gehört bei uns?

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1: Mit Lisa Ostermann, guten Tag. Wegen schwerem Raub und erpresserischem Menschenraub steht ab heute ein Mann vor dem Dortmunder Landgericht. Laut Anklage soll der Mann im August 2019 in einem Dortmunder Friseursalon einen Verkäufer mit einer Pistole bedroht haben. Zuvor hatten sich die beiden über ein Online-Portal verabredet, um eine 12.000 Euro teure Rolex-Uhr zu verkaufen. Der Angeklagte probierte die Uhr an, richtete dann die Waffe auf den Verkäufer und flüchtete, ohne zu bezahlen. Ein Urteil könnte Mitte Juni fallen. Die Buslinien 400 und 401 kommen gut an. Das hat eine Befragung der DSW 21 ergeben. Mehr als 2/3 der Personen gaben an, sehr zufrieden mit dem neuen Angebot zu sein. Warum, erklärt Verkehrsplanungsleiter Lars Hirschfeld.
2: Das Besondere an der Linie ist, dass sie wirklich die komplette Innenstadt einmal umfährt. Verbindung in der Innenstadt schafft, Querverbindungen zwischen allen Stadtbahnlinien. Über 100.000 Dortmunder können direkt einsteigen. Und ja, vor allem sagen viele, dass sie gerne wieder fahren und dass sie deswegen auch jetzt mehr mit Bus und Bahn fahren als früher.
1: Die Linien fahren seit Oktober letzten Jahres und umrunden im 10-Minuten-Takt die Dortmunder Innenstadt. Auch wenn es gerade draußen sehr regnerisch ist. Der April war bei uns in Dortmund und der Region deutlich trockener als üblich. Das zeigt die aktuelle Regenbilanz von Emscher Genossenschaft und Lippeverband. Demnach fiel im vergangenen Monat weniger als die Hälfte des sonst üblichen Niederschlags. An 20 von 30 Tagen regnete es gar nicht. Und vor allem das letzte Monatsdrittel war komplett trocken. Am meisten kam noch in der Station Dortmund-Krukel runter. Auch der Blick auf das gesamte Winterhalbjahr fällt aus Sicht der Experten eher ernüchternd aus. Von November bis April hat es deutlich zu wenig geregnet. Das Wetter in Dortmund bleibt nass und grau. Aktuell haben wir es 9 Grad in der City und auch in Mengede. Der Regen hört später auf und morgen starten wir dann zwar bewölkt, aber immerhin trocken in den Tag. Richtung Wochenende wird es dann wieder besser. Und der Dortmunder Verkehr, da sieht es gerade sehr ruhig aus. Geblitzt wird am Niederhofer Kohlenweg Richtung Brandesstraße, da steht unsere Oma. Fahrt weiterhin vorsichtig.
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3: Hallo, Sebastian Pulli hier und gleich gibt's Du trägst keine Liebe in dir von echt hier mit der legendären Zeile. Du ziehst nervös an deiner Zigarette, du hast das Rauchen wieder angefangen. Also Kim Frank war, als er das gesungen hat, 17. Das heißt, seine vermutlich ähnlich alte Ex im Text, die hat da schon ihren mindestens ersten Versuch der Rauchentwöhnung hinter sich, mit 17 Jahren. Ja, liebe Kinder, willkommen in den 90ern. Echt gibt's gleich, aber erstmal Leonie mit Don't Worry. Einen schönen Abend.

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0: Wie sie sich durch die Register schwingt, wie am besagten Kronleuchter, dem Chandelier. Das ist Sia bei uns.
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0: Jetzt Atze Schröder, der über Kermit spricht und ihm vermutlich zeigt, wo der Frosch die Locken hat.
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3: Ja, nee, ist klar.
4: Wer, wie, was? Der, die, das, wieso, weshalb, warum? Wer nicht fragt, bleibt dumm. Ja, ne, kennt jeder, oder? Überall auf der Welt, Sesamstraße, habe ich gerade im spanischen Fernsehen gesehen, hier auf Mallorca. Das läuft echt überall, in 150 Ländern auf der Welt. Ich meine, das ist doch mal ein Hammer. Kermit, der Frosch, überall gern gesehen. Ne? Sobald man Kermit sieht, hat man ja gute Laune. Aber jetzt kommt's. Kermit heißt fast überall Kermit. Deutschland, Frankreich, Italien, in Spanien aber nicht. Ja, und da bin ich ja gerade. Hier heißt Kermit Gustavo. Wirklich, kein Scheiß. Kermit heißt hier Gustavo. Gustavo der Frosch, wie geil ist das denn? Da hat man doch direkt Bock, seinen Urlaub zu verlängern, ne? Oder einen Flamenco-Kurs zu machen. Ach, ich brauche gleich erstmal einen Milchkaffee. Javier, por favor. Un habitación doble con leche. Ja, rapido. Komm, jetzt nie einschlafen.
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1: Mit Malta Albrecht. Guten Abend. Ermittler sind heute in fast ganz Deutschland gegen junge rechtsextremistische Gruppen vorgegangen. Nach Angaben der Bundesanwaltschaft waren mehr als 600 Polizisten in 12 Bundesländern an der Razzia beteiligt. Weitere Einzelheiten von Thorsten Adolfs.
2: Im Visier stehen 36 junge Leute, die in Gruppen wie Jung und Stark oder der Neuen Deutschen Welle organisiert sein sollen. Der Potsdamer Politologe Christoph Schulze sagte, in den betroffenen Gruppen seien sehr junge Neonazis. Sie würden sich gegen alles wenden, was als links und Antifa wahrgenommen werde und auch gegen die LGBTIQ-Community. Die Größe der Gruppen sei aber durchschaubar. Der Vorwurf wiegt schwer. Es geht um die Bildung einer kriminellen Vereinigung. Die Ermittler werfen einigen der Beschuldigten vor, politisch Andersdenkende oder Menschen, die sie für Pädophile hielten, regelrecht aufgelauert und zusammengeschlagen zu haben. Festgenommen wurde heute zwar niemand. Mit den Durchsuchungen von rund 50 Objekten soll jetzt aber Klarheit in die laufenden Ermittlungen gebracht werden. Es ging vor allem darum, Beweise zu sichern.
1: Und jetzt Meldungen in Kurzform. Kanzler Merz ist unsicher, ob sich die Koalition bei der geplanten Steuerreform einigen kann. Die SPD wolle umverteilen, sagte Merz im ZDF. Die Union sei dagegen, höhere Einkommen zusätzlich zu belasten. Ob man zu einem gemeinsamen Weg finde, sei offen. Nach dem Hantavirus-Ausbruch auf einem Kreuzfahrtschiff wird eine Kontaktperson nach Düsseldorf gebracht. Sie soll in der Uniklinik vorsorglich untersucht werden, teilte das Klinikum mit. Die Person zeige keine Symptome, deshalb gehe man von keiner Infektion aus. Die Stadt Leipzig hat nach der tödlichen Amokfahrt massive Poller an der Stelle aufgebaut, an der das Auto vorgestern in die Fußgängerzone gerast war. Die Maßnahme sei erst einmal zeitlich begrenzt, bis weitere Planungen zur Sicherung der Innenstadt abgeschlossen seien, hieß es. Der FC Bayern träumt in dieser Saison vom Triple. Die Meisterschaft hat man schon, im DFB-Pokal steht man im Finale und da will man auch in der Champions League hin. Dazu brauchen die Bayern im Halbfinal-Rückspiel am Abend zu Hause gegen Paris Saint-Germain aber unbedingt einen Sieg. Werner Baumann mit den weiteren Infos.
3: Das 4:5 vor 8 Tagen in Paris war ein absolutes Spektakel. Danach überschlugen sich Fachpresse und Experten und sprachen von einem der besten Spiele aller Zeiten. Und auch Bayerns Sportvorstand Max Eberl sagte nach der Pleite, das Hinspiel sei pervers geil gewesen. Ob es auch diesmal wieder offensiven Hurra-Stil gibt oder ein taktisch vorsichtiges Abtasten, wird man sehen. Eberl sagt, man habe sich für die DNA entschieden, aktiv Fußball zu spielen. Dafür setzten die Bayern auf ihren über 100-Tore-Sturm mit Kane, Diaz und Olise, die zuletzt in der Liga etwas geschont wurden. Gleichzeitig muss die Defensive natürlich die Pariser Top-Offensive in den Griff bekommen, wird nicht leicht. Bayern-Trainer Kompanie glaubt trotzdem fest ans Weiterkommen und sagt, es gebe keinen schöneren Moment als den Tag heute.
1: Und das waren die Nachrichten mit Malta Albrecht.
4: Das Wetter. Ah, dazu ist das kleine Schirmchen im Cocktail da, damit es da nicht reinregnet. Ist kein typischer Balkonfrühling aktuell, auch weiter immer wieder nass. Über den Abend und die Nacht kann noch was runterkommen, wenn auch nicht mehr allzu viel. Aber auch morgen dann weiter grau und regnerisch. Bisschen wärmer immerhin dazu, bis 16 Grad maximal kriegen wir. Aber jetzt in der Nacht geht's erstmal runter auf 6.
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4: Immer noch viel los, aber es wird langsam besser hier, die Staus ab 16 Minuten Dauer. A1 Köln-Dortmund zwischen Wuppertal-Ronsdorf und Wuppertal-Langerfeld 3 Kilometer 16 Minuten. A40 Duisburg-Essen zwischen Mülheim-Heißen und Essen-Zentrum 5 Kilometer 26 Minuten. A44 Kassel-Dortmund zwischen Marsberg und Kreuz-Wünneberg-Haaren, da haben wir 4 Kilometer 16 Minuten. Und A52 Essen-Düsseldorf zwischen Essen-Harzopf und Breitscheid 4 Kilometer 25 Minuten. Eine gute Fahrt, kommt gut durch.
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4: Sebastian Pulli hier und es gibt ja Lieder, die sind einfach nicht tot zu spielen. Linkin Park, Emptiness Machine in den deutschen Singlecharts, aktuell auf Platz 40 und seit 85 Wochen durchgehend in den Charts. Anderthalb Jahre lang, da kann ein Kind laufen lernen in der Zeit und vielleicht rudimentär mitsingen. Zweites Wort nach Mama, Linkin Park. 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

0: wanna dive. I'm Still Standing jetzt. Guter Song auch für die Leute, die immer noch im Stau festhängen.
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0: Ja, Daumen gedrückt, dass sie gut durchkommt. Ironischerweise hat Elton John am ersten Drehtag zum Musikvideo von I'm Still Standing nicht mehr stehen können. Er hat nämlich vorher Party gemacht mit den Jungs von Duran Duran und einer erschreckend großen Menge Wodka Martini und auch Kokain ist wohl im Spiel gewesen. Und dann kam er zum Set komplett dicht und hat stolz gesagt, Lights, Camera, Action, bitte abfahren. Und dann hat er sich nackig ausgezogen und ist auf den Boden rumgerollt. Und dann hat er seinem Manager auch noch mit der Faust ins Gesicht geschlagen, weil er es konnte. Ja, ich weiß ja auch nicht. Das Lied klingt Gott sei Dank ganz anders. Nach einem aufrechten, starken und komplett angezogenen Menschen. Knallersong gibt's jetzt hier.
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0: Das Wetter.
1: Uselfrühling, auch über den Abend und die Nacht noch hier und da Regen möglich, aber nicht mehr so viel wie über den Tag. Dafür dreht's morgen wieder ein bisschen mehr auf. Viele Wolken und regnerisch bei bis 16 Grad. Jetzt nachts erstmal wie üblich frischer, da landen wir dann so bei 6 Grad.
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1: So, das sieht inzwischen wesentlich besser aus, ist aber leider immer noch einiges los hier, die Staus ab 5 Minuten Dauer. Wir haben die A2 Hannover-Dortmund zwischen Hamm-Üntrop und Hamm, 4 Kilometer 26 Minuten. A2 Dortmund-Oberhausen zwischen Oberhausen-Königshardt und Kreuz-Oberhausen, 1 Kilometer 7 Minuten. A4 Köln-Aachen zwischen Kreuz-Köln-Gremberg und Köln-Eiffeltor, 5 Kilometer 5 Minuten. Dann A44 Kassel-Dortmund zwischen Marsberg und Kreuz-Wünneberg-Haaren, 5 Kilometer eine Viertelstunde. Und A52 Essen-Düsseldorf, aktuell zwischen Essen-Harzopf und Breitscheid, 2 Kilometer 16 Minuten. Kommt gut an.
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1: Sebastian Pulli hier und kleine Beleidigungen in der Beziehung halten offenbar frisch. Jetzt gibt's hier Roxette mit Joyride und der Zeile Hello, you fool, I love you. Hallo, du Trottel, du Narr, ich liebe dich. Ja, weiß man gar nicht, ob man mit ihr ins Bett oder zum Scheidungsanwalt möchte. Es ist tatsächlich eine reale Nachricht, die die Frau des Roxette-Songwriters ihm mit einem kleinen Zettelchen aufs Piano geklebt hat. Spoiler, er ist bis heute verheiratet. Also gern mal probieren, einfach gerne mal heute Abend den Partner begrüßen mit einem sehr fröhlichen... Hello.

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0: Two Colors, ganz neue Musik jetzt hier.
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0: Und zwar die frische gemeinsame Single von Niall Horan, der ist bekannt als Mitglied von One Direction. Und Miles Smith, der ist bekannt als Feind aller Leute mit einem schlechten TH. Und in ihrem Song Drive Safe geht's um Folgendes, sagt Miles.
2: Yeah, it's all about, you know, those people.
3: Es geht um Unterstützung, dass du deinem Herzen folgst, deine Träume verwirklichst, auch wenn's Angst macht. Den Song mit jemandem zu machen, der genau das getan hat, und ich selbst bin noch mittendrin, es zu tun, hat sich richtig angefühlt.
2: Just felt so right.
0: Und das Lied geht nett nach vorne mit so einer schönen, kräftig durchgeschrammelten Akustikgitarre im Hintergrund, das ist schön, und einem guten 4-to-the-floor-Beat, also auf 1, 2, 3, 4 immer das Gaspedal der Bassdrum durchgetreten. Drive safe, gute Fahrt.
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1: Ich bin Thomas Bleskin. Ein Jahr nach Amtsantritt hat Bundeskanzler Friedrich Merz für eine Fortsetzung der schwarz-roten Koalition bis 2029 geworben. In einer Kabinettssitzung betonte er die gemeinsame staatspolitische Verantwortung und sprach sich für mehr Vertrauen und Optimismus aus. Zugleich wies er Spekulationen über Neuwahlen oder eine Minderheitsregierung zurück. Die Koalition steht jedoch unter Druck. In Umfragen verliert sie an Zustimmung. Eine Mehrheit gilt derzeit als unsicher. Bundeskanzler Merz bewertet den Tankrabatt zur Entlastung der Autofahrer verhalten. Im ZDF sagte er,
2: er funktioniert so leidlich. Ich sehe ja auch die Zahlen, die einige Tankstellen haben wirklich genau um 17 Cent reduziert, andere haben das weniger getan. Nun ist der Markt auch relativ beweglich. Insofern kann man das jetzt auch nicht eins zu eins alles nachvollziehen.
1: Mit Blick auf die Lage an den Energiemärkten und mögliche Folgen des Iran-Konflikts erklärte Merz außerdem, die Bundesregierung beobachte die Entwicklungen genau und sei auf verschiedene Szenarien vorbereitet. Die Kontaktperson eines bestätigten Hunter-Virus-Falls auf dem Kreuzfahrtschiff Hondius soll in Düsseldorf medizinisch untersucht werden. Nach Angaben des Universitätsklinikums gilt eine Infektion derzeit als unwahrscheinlich.
3: Die Kontaktperson der Verstorbenen sei wohl nicht infiziert, heißt es von der Uniklinik Düsseldorf. Die 65-Jährige zeige derzeit keine Symptome. Ihre Verlegung nach Düsseldorf diene nur vorsorglich der medizinischen Abklärung. Auch zwei Crewmitglieder wurden aus der Luft vom Kreuzfahrtschiff geholt. Sie sind erkrankt und brauchen dringend Behandlung. Dass das Schiff die Kanaren anlaufen soll, sehen Politiker dort kritisch. Spanische Behörden betonen aber, dass es kein Risiko für die Kanaren gebe. Alle verbleibenden Personen auf dem Schiff seien symptomfrei. An Bord gelten zurzeit Corona-artige Sicherheitsmaßnahmen, etwa Abstand halten und Hände desinfizieren. Ronny Thorau, Nachrichtenredaktion.
1: Der US-Medienunternehmer und CNN-Gründer Ted Turner ist im Alter von 87 Jahren gestorben. Nach Angaben von CNN starb Turner in seinem Haus in der Nähe von Tallahassee im Bundesstaat Florida. Er hatte den Nachrichtensender CNN 1980 in Atlanta gegründet und damit das erste 24-Stunden-Nachrichtenformat im Fernsehen etabliert, das den internationalen Nachrichtenjournalismus nachhaltig prägte. Und das waren die Nachrichten mit Thomas Bleskin.
4: Das Wetter. Der Mai macht, was er will, regnet sich zwar ein bisschen aus über den Abend und die Nacht, aber hier und da kann noch immer wieder was runterkommen. Auch morgen dann weiter grau und regnerisch unterm Strich bei bis 16 Grad und jetzt nachts geht's erstmal runter auf 6.
5: NRW Verkehr.
4: Deutlich ruhiger inzwischen. Einen längeren Stau haben wir noch auf der A2 Hannover-Dortmund, da aktuell zwischen Hamm-Üntrop und Hamm 3 Kilometer 23 Minuten. A40 Dortmund Richtung Essen zwischen Dortmund-Hombruch und Dortmund-Barob, dichter Verkehr 4 Minuten. Dann A44 Kassel-Dortmund zwischen Marsberg und Kreuz-Wünneberg-Haaren, 3 Kilometer, 12 Minuten. Und A46 Düsseldorf-Wuppertal zwischen Universitätstunnel und Düsseldorf-Holthausen, aktuell 1 Kilometer Stau. Eine gute Fahrt, kommt gut durch.
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4: Hallo, Sebastian Pulli hier und jetzt Marc Forster mit Wir sind groß, das wir jetzt mal frech machen zum Lied für alle Großen, die aber eine sehr kleine Zielgruppe sind. Als groß gelten nur die oberen 3% in Deutschland, bei den Herren alle ab 1,93 und bei den Frauen alle ab 1,78. Also jetzt nur für uns Riesen, die wir sonst so sehr leiden müssen, unter zu kurzen Bettdecken, Schlimmrücken und Hochwasserhosen. Und auf Konzerten werden wir auch immer angepöbelt, weil wir immer irgendjemandem im Weg stehen. Ja, irgendwo müssen auch wir stehen. Das hier ist nur für uns.

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0: Stand das Abendessen eben bei euch nur auf dem Tisch oder auch online?
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0: Früher mussten wir ja richtig lang überlegen, was wir fotografieren, weil so ein Kodak-Filmröhrchen war halt begrenzt und teuer. Vielleicht ist das ja der Grund, warum Onkel Peter heute immer sein Essen postet. Er fühlt dann einfach Grenzenlosigkeit. Der Essenspost als Freiheit. Ja, wie findet ihr das denn, euer Essen online stellen?
2: Also eine Freundin hatte ich tatsächlich mal und ich habe das immer geskippt, weil ich wollte das überhaupt nicht sehen. Das interessiert einfach auch niemanden.
3: Ja, gibt es ein paar Leute, aber stört mich nicht, dann scroll ich einfach weiter. Warum soll ich mich darüber aufregen?
4: Also man muss jetzt nicht immer alles teilen. Also ich entfolge auch meistens Leuten auf Instagram, die extrem viel unnötige Sachen in ihre Storys posten.
5: Ich finde es einfach seltsam, sein Essen hochzuladen. Vor allem, weil es halt so viele Menschen auch mit Essstörungen gibt und müsste sie halt nicht unbedingt sehen, was andere Menschen essen.
0: Also Fazit, sein Essen teilen, grundsätzlich super, nur bitte nicht online. Ah, guck mal, Onkel Peter fotografiert schon wieder. Here I go again. Schönen Abend mit Whitesnake jetzt.
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0: Das Wetter.
1: Der Frühling im Herbst pelz, weiter Regen möglich über die Nacht, wenn auch nicht mehr ganz so viel wie über den Tag. Aber morgen geht's dann grau und nass weiter. Immerhin Eckchen wärmer wird's wieder, bis 16 Grad maximal. In der Nacht jetzt noch eine Ecke frischer, da landen wir bei 6.
0: NRW Verkehr.
1: Einmal die Staus ab 3 Minuten Dauer aktuell. A2 Oberhausen-Dortmund haben wir zwischen Kreuz Oberhausen und Oberhausen-Königshardt 1 Kilometer 7 Minuten. A2 Hannover-Dortmund zwischen Hamm-Üntrop und Hamm 3 Kilometer 22 Minuten. A30 Osnabrück-Bad Oeynhausen zwischen Bad Oeynhausen-Ost und Kreuz-Bad Oeynhausen 2 Kilometer. Und die A44 Kassel-Dortmund haben wir noch zwischen Marsberg und Kreuz-Wünneberg-Haaren aktuell 2 Kilometer knappe 10 Minuten. Eine gute Fahrt.
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1: Sebastian Pulli hier und es gibt Musik, die rauscht so durch, die ist für den Hintergrund da, die funktioniert vor allem dann gut, wenn man gar nicht zuhört. Sie hier ist eine Künstlerin, die liefert exakt das Gegenteil, die fordert, die will, dass man hinhört und es lohnt sich absolut, denn es passiert richtig viel Musik voller Ideen. Die großartige Ray bei uns, Where is my husband? Schönen Abend euch.

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0: Richtig guter Pop, wie so oft aus Schweden, Sara Larsson.
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0: So, einmal die Zwei-Faktor-Authentifizierung. Ich hasse sie. Bitte einmal die installierte Sicherheits-App vom Handy öffnen. Dann wird eine Nachricht an ein anderes Gerät gesendet, das bitte mit dem nie funktionierenden Fingerabdrucksensor geöffnet werden muss, um einen Code in das wiederum erste Gerät einzugeben. So, und dann läuft die Comedy zum heutigen Tag des Passworts.
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3: Hier die Top 3 der nervigsten Dinge im Leben. Steuererklärung, Musik von Revolverheld und Passwörter ändern. Ey Leute, früher war einfach Name plus Geburtsjahr fertig. Aber jetzt brauchst du 12 Buchstaben, groß und klein, Zahlen, Sonderzeichen, ein Stück deiner Niere und eine Prise Himalaya-Salz, um dich bei Lieferando einzuloggen. Du hast schneller einen Kredit für ein Haus beantragt, als ein neues Passwort eingerichtet. Und dann sind Passwörter ja auch wie Unterwäsche. Nie mit anderen teilen und jeden Tag wechseln, ansonsten bist du angeschissen. Leute, ich habe meinen Job gekündigt, mich von meiner Freundin getrennt und Weihnachten bei der Familie abgesagt. Ich habe keine Zeit mehr, ich muss Passwörter ändern. Da fängt's ja schon an. Kratzt euch mal am Kopf, wenn ihr immer das gleiche Passwort benutzt. Na? Wie viele Menschen um euch rum kratzen sich gerade? Wusstet ihr eigentlich, dass dieser Code in den Matrix-Filmen eingescannte japanische Sushi-Rezepte sind? Und immer dran denken, Zwei-Faktor-Authentifizierung bedeutet Passwort plus Hoffnung. Kleiner ITler-Witz.
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1: Ich bin Thomas Bleskin. Nach einem Jahr Schwarz-Rot hat Bundeskanzler Friedrich Merz für eine Fortsetzung der Koalition bis 2029 geworben. In einer Kabinettssitzung betonte er die gemeinsame staatspolitische Verantwortung und sprach sich für mehr Vertrauen und Optimismus aus.
2: Klare Worte des Kanzlers zum Jahrestag. Es gibt zu dieser Koalition keine Alternative. Othon Merz heute hier in Berlin. Allen Schwierigkeiten zum Trotz, die Union und SPD hatten und auch immer noch haben. Aber beide seien staatspolitisch in der Verantwortung, den Erfolg zu suchen. Und auch wenn der Kanzler sich wünscht, dass die Koalition bis zum Ende der Wahlperiode 2029 hält, die Mehrheit der Deutschen glaubt das offenbar nicht. 55% erwarten einen vorzeitigen Bruch der Koalition. Das haben die Meinungsforscher von YouGov so ermittelt. Thomas Thonfeld, Berlin.
1: US-Präsident Donald Trump hat ein mögliches Ende des Konflikts mit dem Iran in Aussicht gestellt, zugleich aber neue militärische Drohungen formuliert. Voraussetzung sei, dass Teheran Vereinbarungen einhalte, andernfalls könnten die Angriffe deutlich ausgeweitet werden. Zugleich setzte Trump den US-Einsatz zur Sicherung der Schifffahrt in der Straße von Hormuz vorübergehend aus, um Verhandlungen zu ermöglichen. Aus Washington hieß es gebe Fortschritte. Schlag gegen rechtsextreme Jugendgruppen. Die Bundesanwaltschaft hat Räume von 36 mutmaßlichen Mitgliedern zweier Gruppen in 12 Bundesländern durchsuchen lassen. Ihnen wird Bildung oder Mitgliedschaft in einer kriminellen Vereinigung vorgeworfen.
3: Diese Gruppen mit jungen mutmaßlichen Neonazis seien zwar organisatorisch noch nicht gefestigt, aber gewaltbereit, sagt der Potsdamer Forscher und Politologe Christoph Schulze. Die Durchsuchungen heute schwächten die Gruppen. Rechtsextreme Tendenzen in der Jugend ließen sich damit allein allerdings nicht aufhalten. Noch sei die Größe der jungen rechten Gruppen aber überschaubar. Bundesjustizministerin Hubig findet den Zulauf junger Leute zu militanten rechtsextremen Gruppen dennoch besorgniserregend. Die Razzien in 12 von 16 Bundesländern zeigten, so Hubig, dass Rechtsextremismus eine bundesweite Bedrohung sei. Ronny Tochau, Nachrichtenredaktion.
1: Die Kontaktperson eines bestätigten Hantavirus-Falls auf dem Kreuzfahrtschiff Hondius soll in Düsseldorf medizinisch untersucht werden. Nach Angaben des Universitätsklinikums ist der Test rein vorsorglich, die Person habe keine Symptome. Eine Infektion gelte derzeit als äußerst unwahrscheinlich. Und das waren die Nachrichten mit Thomas Bleskin.
4: Das Wetter. Weiter Temu, Frühling. Es regnet sich zwar stellenweise nach und nach aus. Abends und nachts nur noch ab und zu mal nass. Aber auch morgen dann wieder grau und regnerisch. Eckchen wärmer dafür. Bis 16 Grad maximal. Jetzt in der Nacht, da landen wir so bei 6.
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4: Für die Zeit doch immer noch gut was los. Hier die Staus ab 7 Minuten Wartezeit. Wir haben die A2 Oberhausen-Dortmund zwischen Kreuz Oberhausen und Oberhausen-Königshardt. 2 Kilometer, 12 Minuten. A2 Hannover-Dortmund zwischen Hamm-Üntrop und Hamm. 3 Kilometer. 20 Minuten. A2 Dortmund-Oberhausen zwischen Bottrop und Oberhausen-Königshardt 1 Kilometer 7 Minuten plus. A30 Osnabrück Richtung Bad Oeynhausen zwischen Bad Oeynhausen-Ost und Kreuzbad Oeynhausen, das sind 2 Kilometer. Und die A46 abschließend Düsseldorf Richtung Wuppertal, aktuell zwischen Wuppertal-Elberfeld und Wuppertal-Barmen 1 Kilometer, knappe 10 Minuten. Gute Fahrt, kommt gut durch.
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4: Hallo, Sebastian Pulli hier und jetzt Herbert Grönemeyer. Und Herbert, der ja immer schon guter Typ war, immer schon das Herz am rechten bzw. linken Fleck hatte und schon damals im Jahr 1984 auch irgendwie Feminist war. Mit diesem wunderbar vielschichtigen, aber auch einfach wahnsinnig spaßigen Song. Männer, schönen Abend.

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2: Ja, verrückt.
3: Ich hoffe, ich störe nicht allzu sehr.
2: Nein, das passt.
3: Wunderbar. Feli, kannst du dich an gestern Abend erinnern?
2: Ja, kann ich. Da war ich mit den Kindern im Auto und mein Sohn sagt, Mama, ich probiere jetzt. Ich sage, okay, dann probier, vielleicht haben wir Glück. So, und dann sagt Mama, rufen jetzt doch zurück. Ich sage, ich habe keine Ahnung, wann. Das kann, muss aber nicht.
3: Ich sag dir mal die Antwort auf diese Frage deines Sohns.
2: Ja.
3: Wir rufen nicht gestern zurück. Wir rufen genau in diesem Moment zurück.
2: Ja, verrückt.
3: Weißt du, was das bedeutet?
2: Ja, ich muss doch fragen, wann das auch ist.
1: 500 Euro.
3: Nein, du gewinnst einfach so 500 Euro.
2: Bitte was?
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2: Ja.
3: Feli, was machst du mit dem Geld?
2: Ja, ich weiß es nicht. Die Kinder wünschen sich was und das hauen wir jetzt einfach für die Kinder auf den Kopf und für die Mama und für den Papa noch ein bisschen.
3: So.
2: Ja, einen schönen Tag.
3: Ach, wie schön. 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

0: Das Wetter.
1: Der Frühling macht eine kleine Getränkepause für die Pflanzen. Aktuell weiter nass, jetzt über den Abend und die Nacht nur noch hier und da mal, aber dann auch morgen weiter grau und regnerisch. Dafür aber wieder eine Ecke wärmer. 16 Grad kriegen wir morgen maximal. In der Nacht jetzt geht's aber erstmal runter auf 6.
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1: Hier und da hakt's immer noch ein bisschen. Wir starten auf der A2 Oberhausen Richtung Dortmund zwischen Kreuz Oberhausen und Bottrop 2 Kilometer 12 Minuten. A2 Hannover-Dortmund zwischen Hamm-Üntrop und Hamm 4 Kilometer eine Viertelstunde. A2 Dortmund-Oberhausen zwischen Bottrop und Oberhausen-Königshardt 1 Kilometer 6 Minuten. Und die A46 Düsseldorf-Wuppertal hinten raus zwischen Wuppertal-Elberfeld und Wuppertal-Barmen 1 Kilometer 5 Minuten. Gute Fahrt, kommt gut an.
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1: Sebastian Bulli hier und wir präsentieren den frisch gekürten, mit Abstand erfolgreichsten Netflix-Film aller Zeiten mit über 600 Millionen Aufrufen. K-Pop Demon Hunters. Gut, die Älteren mögen ein bisschen irritiert sein von dieser rätselhaften Abfolge von Silben. Die Jüngeren wissen Bescheid, aber vermutlich fast jeder kennt inzwischen den großen Song vom Soundtrack. Hier das Oscar-prämierte Golden. Guckt den Film, wenn ihr gute Boxen habt und ein bisschen was für Animation übrig und Musik. Der macht richtig Spaß. Habt da eine richtig gute Zeit mit. Vielleicht ja auch die Älteren. K-Pop Demon Hunters bei Netflix. Schönen Abend.

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0: Auch wir alternden Männer müssen ja George Clooney sehr dankbar sein.
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0: Durch ihn haben wir gesehen, dass man auch mit grauen Haaren noch fantastisch aussehen kann. Gut, das Gesicht spielt dann leider auch eine Rolle, aber hey, Hoffnung ist Hoffnung. George Clooney, heute 65 Jahre alt geworden. Übrigens genau wie unser Kinomann Jörg Albrecht. Der muss aber trotzdem arbeiten und gratulieren.
2: Na, erinnert sich noch jemand an George Clooney? Okay, das ist vielleicht ein klein wenig übertrieben, aber der Mann hat sich zuletzt ziemlich rar gemacht. Zumindest im Kino. Sein neuester Film, Jay Kelly, läuft bei Netflix.
3: Was sagen Sie zu dem Vorwurf, Sie spielen immer nur sich selbst?
4: Wissen Sie, wie schwer es ist, man selbst zu sein?
2: Clooney spielt einen Hollywood-Star. Und Clooney kann sich noch sehr gut daran erinnern, dass der Erfolg bei ihm lange hat auf sich warten lassen.
5: It was 1982, when I wanted to move out to LA.
2: Es war 1982, erinnert er sich. Mit einer alten Rostlaube sei er nach L.A. gekommen, wo ihm dann sein Wagen verrückt ist. Also habe er sich ein Fahrrad besorgt, mit dem sei er durch die Stadt von Casting zu Casting gefahren. Aller Anfang ist schwer. Er dreht Filmperlen wie Grizzly 2 und Die Rückkehr der Killer-Tomaten, bis er sich dann einen weißen Kittel überzieht.
6: Wir werden in den nächsten paar Tagen sehr eng zusammenbauen.
7: So eng, wie Sie denken, nun auch wieder nicht, Dr. Ross.
2: Clooney wird der Kinderarzt Dr. Ross in Emergency Room. Und jetzt läuft es für ihn. Erst im Fernsehen, später dann im Kino mit Out of Sight, Der Sturm und der Oceans-Filmreihe.
8: Willst du mal wieder nach Vegas?
9: Sag bloß, du willst dein Casino ausräumen.
2: Zwei Oscars hat er gewonnen und seit unglaublichen 20 Jahren einen fetten Werbedeal als Kaffeeonkel.
10: George Clooney is inside!
8: Nespresso, what else?
2: Was sonst noch? Na zum Beispiel, dass der einst begehrteste Junggeselle der Welt seit 2013 in festen Händen ist.
8: There is no question.
2: Amal habe sein Leben komplett verändert.
8: Changed everything.
2: Und die Zukunft? Was macht ein George Clooney mit 65? Sich wohl noch rarer im Kino. Immerhin, ein neuer Oceans-Film ist in Arbeit. Aber er würde nicht mehr einer Karriere hinterherjagen, so Clooney in einem Interview vor kurzem. Er wolle lieber Dinge tun, die ihm wirklich wichtig sind. Darauf konzentriere er sich.
11: I'm not chasing a career anymore, because you get to spend time working on things that matter to you at least. That's where my focus is.
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1: Ich bin Ursula Winkler. Bundeskanzler Merz zieht eine gemischte Bilanz seines ersten Amtsjahres und setzt wegen der schwachen Umfragewerte auf wieder wachsende Zustimmung für die schwarz-rote Koalition. Das machte er in der ZDF-Sendung Was nun, Herr Merz, deutlich.
2: Wenn wir jetzt in den Umfragen bei 24% liegen oder sogar noch schlechter, dann ist das völlig inakzeptabel für das Selbstbewusstsein der CDU. Dass viele dann in der Partei auch sagen, was ist da los, geht das nicht besser? Übrigens bei der SPD nicht weniger schwierig. Die SPD steht bei 14%, zum Teil bei 12%. Wir müssen den Anspruch haben, die Mehrheit der Bevölkerung in diesen beiden Parteien oder in der Union und in der SPD gemeinsam auch die Mehrheit wieder zu erreichen.
1: Kanzler Merz im ZDF. US-Präsident Trump sieht die USA nach eigenen Worten kurz vor einer Einigung mit dem Iran. Man sei sehr nah dran, sagte er dem US-Sender PBS. Eine Einigung könne möglicherweise noch vor seiner für kommende Woche geplanten China-Reise zustande kommen. Falls es keinen Deal gäbe, müsse man wieder damit anfangen, den Iran in Grund und Boden zu bombardieren, so Trump. Nach übereinstimmenden US-Medienberichten arbeiten Washington und Teheran mit Vermittlern an einer Absichtserklärung. Das Papier soll einen 30-Tage-Rahmen für Verhandlungen schaffen und den Krieg formell beenden. Man bekommt eine Wohnung nicht, weil der Name ausländisch klingt. Oder man wird wegen des Alters bei der Jobsuche aussortiert. Solche Fälle möglicher Diskriminierung gibt es viele. Jetzt sollen Betroffene dagegen bessere rechtliche Möglichkeiten bekommen. An einem neuen Gesetzentwurf der Regierung gibt es aber deutliche Kritik.
3: Das Gesetz soll vor allem die Frist verlängern, in der Diskriminierte Ansprüche geltend machen können, von 2 auf 4 Monate. Das sei immer noch viel zu kurz, sagt die Antidiskriminierungsbeauftragte des Bundes, Ferda Ataman. Andere EU-Staaten ließen da bis zu 5 Jahre Zeit. Und außerdem müsse das Gesetz auch für staatliche Stellen gelten, so Ataman. Es könne nicht sein, dass Menschen beim Einkaufen im Supermarkt besser vor Diskriminierung geschützt seien als im Umgang mit Ämtern, Behörden, Polizei und Justiz. Onne Thorau, Berlin.
1: Fast jeder fünfte junge Mensch hat keinen Berufsabschluss. Das geht aus dem jährlichen Berufsbildungsbericht hervor. Knapp 2,8 Millionen Erwachsene zwischen 20 und 34 Jahren sind sogenannte Ungelernte. Knapp 1,7 Millionen davon seien der Personengruppe mit Einwanderungsgeschichte zuzuordnen, steht in dem Bericht. Und das waren die Nachrichten mit Ursula Winkler.
4: Das Wetter.
5: Ah, dazu ist das kleine Schirmchen im Cocktail da, damit es da nicht reinregnet. Ist kein typischer Balkonfrühling aktuell, auch weiter immer wieder nass. Über den Abend und die Nacht kann noch was runterkommen, wenn auch nicht mehr allzu viel. Aber auch morgen dann weiter grau und regnerisch. Bisschen wärmer immerhin dazu, bis 16 Grad maximal kriegen wir. Aber jetzt in der Nacht geht's erstmal runter auf 6.
6: NRW Verkehr.
5: Zumindest für die Zeit doch noch einiges los. A2 Oberhausen-Dortmund zwischen Kreuz Oberhausen und Bottrop 2 Kilometer, knappe Viertelstunde. Ziemlich lang steht ihr auf der A2 Hannover-Dortmund zwischen Hamm-Üntrop und Hamm 3 Kilometer 40 Minuten plus. A2 Dortmund-Oberhausen zwischen Bottrop und Oberhausen-Königshardt 1 Kilometer 4 Minuten. Dann A44 Dortmund-Kassel zwischen Kreuz Wünneberg-Haaren und Lichtenau-Westfalen 2 Kilometer 5 Minuten und die A46 haben wir noch Düsseldorf-Wuppertal, aktuell zwischen Wuppertal-Elberfeld und Wuppertal-Barmen, 1 Kilometer 5 Minuten.
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5: Sebastian Pulli hier. Ja, Frühling ist ein bisschen grau, Spritpreise sind weiter hoch genug, aber es könnte uns sogar das eigene Haus überm Kopf wegbrennen, wenn da so ein Song um die Ecke kommt, das wissen Songwriter, der anfängt mit so einem fröhlichen Typ, Typ, Typ, Typ, Tüdü. Also wer fängt da nicht an, sogar im Feuer beglückt zu tanzen? Bruno

0: Bell, Book and Candle. Mal kurz klären, worum es eigentlich geht in dem Song.
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0: Denn was singt die Frau denn da eigentlich im Refrain? Ich habe als Kind, als herauskam im Jahr 98, immer gedacht, sie singt halt Lehio, Lehio, Lehio. Ja, dreimal Lay Here, Alive zusammen und dann Remains Must Grow, dachte ich. Remains kannte ich nicht als Wort. Habe ich gedacht, das ist halt der Junge, der in dem Video durch das Maisfeld rennt und der muss halt wachsen. Ja, es stellt sich raus, Überraschung, ist alles völlig falsch. In Wahrheit singt sie, lass deine Begeisterung wachsen. Let your amazement grow. Hier zum Vergleich. Ja, ist auch völlig klar, wie kann man das nicht daraus hören? Aber hey, Text ist auch ziemlich egal, solange gut klingt. Hier auch vielleicht. The Props. Der Song heißt Selama. Ja, keine Ahnung. Aber viel Spaß.

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0: Das Wetter.
1: Uselfrühling, auch über den Abend und die Nacht noch hier und da Regen möglich, aber nicht mehr so viel wie über den Tag. Dafür dreht's morgen wieder ein bisschen mehr auf. Viele Wolken und regnerisch bei bis 16 Grad. Jetzt nachts erstmal wie üblich frischer, da landen wir dann so bei 6 Grad.
0: NRW Verkehr.
1: So, ein Stau noch übrig. Es geht doch A2 Hannover Richtung Dortmund zwischen Hamm-Üntrop und Hamm 3 Kilometer. Bisschen länger müsst ihr leider schon stehen. Knappe Viertelstunde. Gute Fahrt, kommt gut durch.
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1: Sebastian Pouli hier und damals um die Jahrtausendwende rum. Da kam ja eine neue Künstlerin ums Eck, die den Gesangsstil des Knödelns perfektioniert hat. Klang immer, als säße jederzeit ein kleiner, dicker Mann in ihrem Hals, an dem sie vorbeisingen muss. Anastasia. So, und dann dachten wir hätten jetzt alles gehört in Sachen Knödelperfektion. Und dann kam ein Jahr später Shakira. Toll. Hören wir gleich. Wherever, whenever. Aber erstmal auf den Back. Schönen Abend.

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0: Bringen wir uns mal politisch auf den neuesten Stand in leicht verdaulich.
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0: Denn in rund einem Jahr haben wir Landtagswahlen in NRW. Das ist ja gut, wenn wir bis dahin im Thema sind. Politikexperte und Landtagsstudioleiter José Nasciandi, du guckst jetzt erstmal auf den Ist-Zustand bei den Parteien. Drösel uns gerne mal auf, wie da denn die Lage ist.
2: Sie ist sehr, sehr unterschiedlich. Die CDU ist aktuell ja Regierungspartei, stellt den Ministerpräsidenten, hat also den Amtsbonus. In den jüngsten Umfragen schneidet sie auch als stärkste Kraft ab. Direkt danach landet in einer Umfrage der NRW-Zeitungen die AfD auf Platz 2, auf Platz 3 die Grünen, auf Platz 4 die SPD und als fünfte Partei hätte die Linke Chancen, in den Landtag einzuziehen. Die FDP würde es nach dieser Umfrage gar nicht erst in den Landtag schaffen.
0: Was meinst du, wer hat die besten Chancen?
2: Das ist sehr schwer zu sagen. Die CDU startet ja mit Vorteil durch den Amtsinhaber, aber sie ist nicht unantastbar. Bei jeder Wahl, die ich bisher erlebt habe, hat sich erst wenige Wochen vorher gezeigt, ob es eine Wechselstimmung gibt und dann ging es sehr, sehr schnell. Man muss sagen, dass die SPD große Probleme in NRW hat, obwohl sie historisch hier immer schon sehr stark war. Die Grünen, die schwimmen immer irgendwie so mit, aber ihr Kernthema, das Klima, ist aus dem Fokus geraten. Die AfD erlebt in ganz Deutschland gerade Aufwind, das zeigt sich auch bei uns. Und für die FDP, muss ich sagen, schafft sie es nicht mehr in den NRW-Landtag, dann sehe ich kaum Chancen, dass sie es nochmal in den Bundestag schafft.
0: Ja, also RIP FDP vielleicht in einem Jahr bei der Landtagswahl in NRW, aber wie gesagt, bis dahin kann sich natürlich auch noch richtig viel ändern. Schönen Abend euch mit Taylor Swift.
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1: Ich bin Ursula Winkler. Bundeskanzler Merz hat die schwarz-rote Koalition zum Jahrestag ihres Amtsantritts zu Zusammenhalt und Optimismus aufgerufen. Merz habe zu Beginn der Kabinettssitzung ein paar Sätze an die Mitglieder gerichtet und sich für die Zusammenarbeit bedankt, sagte Vize-Regierungssprecher Hille.
2: Klare Worte des Kanzlers zum Jahrestag. Es gibt zu dieser Koalition keine Alternative. Allen Schwierigkeiten zum Trotz, die Union und SPD hatten und auch immer noch haben. Aber beide seien staatspolitisch in der Verantwortung, den Erfolg zu suchen. Und auch wenn der Kanzler sich wünscht, dass die Koalition bis zum Ende der Wahlperiode 2029 hält, die Mehrheit der Deutschen glaubt das offenbar nicht. 55% erwarten einen vorzeitigen Bruch der Koalition. Das haben die Meinungsforscher von YouGov so ermittelt. Thomas Thonfeld, Berlin.
1: Der Iran hat laut US-Präsident Trump zugesichert, keine Atomwaffen zu besitzen. Teheran habe außerdem bei anderen Punkten zugestimmt. Welche das sein sollen, ließ Trump bei seinem Statement offen. Es sei sehr wahrscheinlich, dass sie einen Deal machen würden, sagte er. Das iranische Außenamt hatte zuvor Berichte zurückgewiesen, wonach beide Kriegsparteien kurz vor einem Abschluss eines Abkommens stünden. Ein US-Verhandlungsvorschlag werde geprüft, hieß es lediglich. In einer bundesweiten Aktion haben mehr als 2.900 Zollbeamte Paketzusteller kontrolliert. Bei den Kontrollen in Depots und Verteilzentren ging es um Schwarzarbeit und illegale Beschäftigung. Das teilte die Generalzolldirektion mit.
3: Der Zeitdruck ist hoch in der Paketbranche. Die Arbeitsbedingungen gelten als schwierig. Weit verbreitet ist die Praxis, die Paketzustellung in die Hände von Subunternehmern zu geben. Dabei werden auch Aufträge von einem Subunternehmer an den nächsten weitergereicht. Und manche Fahrer erhalten nicht den Mindestlohn, weil ihre Zeiten nicht richtig erfasst werden. Einige von ihnen hätten kein eigenes Auto, sondern müssten das vom Auftraggeber teuer anmieten, heißt es zum Beispiel vom Kölner Hauptzollamt. Bei den Kontrollen geht es darum, gegen illegale Beschäftigung und Ausbeutung vorzugehen. Tine Klimach, Nachrichtenredaktion.
1: Rund 40% der jungen KI-Nutzer zwischen 18 und 30 Jahren plaudern lieber mit künstlicher Intelligenz als mit Verwandten. Das zeigt eine Umfrage der Krankenkasse Pronova BKK. Experten warnen vor den Folgen für soziale Fähigkeiten. KI fördere fertige Antworten statt offener Gesprächsprozesse. Abweichende Perspektiven oder Kritik gebe es dort nicht. Das waren die Nachrichten mit Ursula Winkler.
4: Das Wetter. Der Mai macht, was er will, regnet sich zwar ein bisschen aus über den Abend und die Nacht, aber hier und da kann noch immer wieder was runterkommen. Auch morgen dann weiter grau und regnerisch unterm Strich bei bis 16 Grad und jetzt nachts geht's erstmal runter auf 6.
5: NRW Verkehr.
4: Aktuell noch ein Stau, A2 Hannover-Dortmund zwischen Hamm-Üntrop und Hamm 2 Kilometer, sind knappe 5 Minuten, seid ihr durch, eine gute Fahrt.
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4: Sebastian Pulli hier und Sonnendeck ist ja gerade nicht im Sparfrühling momentan, dann halt Kassettendeck. Ist nämlich richtig gute Musik drauf auf dem Tape diese Stunde. Wir hätten das ganz bezaubernde Love Somebody von Holly Humberstone. Wir haben einen Klassiker All Night Long, Lionel Richie. Bisschen angejazzter Pop ist drauf, Olivia Dean mit der neuen Single und Track 1 auf der Kassette. Der muss am besten direkt funktionieren, muss fröhlich sein, ins Ohr gehen, tolle Melodie, guter Groove. Ja, nehmen wir doch mal hier Ed Sheeran mit Shivers.

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0: für die müden Red Eyes.
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0: Also die Gefahr an Social Media ist ja, neben sehr, sehr vielen anderen Gefahren, dass man Sachen nur noch macht, damit andere sehen, dass man Sachen macht. Stichwort Fotos und Videos teilen und dann natürlich der Klassiker, und da sprechen wir heute den ganzen Tag drüber, das Essen fotografieren. Ja, macht ihr das?
2: Ich tue das nicht, nein.
3: Auch nicht.
4: Ich finde, man sollte einfach das Essen genießen und sich dann darauf konzentrieren. Man muss jetzt auch nicht alles mit der Welt teilen. Außer wenn man selber kocht, dann kann man da wirklich auch stolz drauf sein.
5: Man geht ins Restaurant, um zu essen und nicht um mit dem Handy am Tisch zu sitzen. Ne? Wenn jeder ein Handy am Tisch hat, das nervt halt.
0: Ja, stimmt jeder zu, der gerade nicht aufs Handy guckt. War jetzt aber auch genug Aufmerksamkeit am Stück wieder. Ne? Schnell nächstes Reel, hier Lionel Richie.

0: Olivia Dean. So easy to fall in love.
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0: Das Wetter.
1: Der Frühling im Herbstpelz, weiter Regen möglich über die Nacht, wenn auch nicht mehr ganz so viel wie über den Tag. Aber morgen geht's dann grau und nass weiter. Immerhin Eckchen wärmer wird's wieder, bis 16 Grad maximal. In der Nacht jetzt noch eine Ecke frischer, da landen wir bei 6.
0: NRW Verkehr.
1: Es knubbelt sich ein wenig auf der A46 Hagen Richtung Hemer zwischen Iserlohn Zentrum und Iserlohn Seilersee. Dichter Verkehr 3 Minütchen obendrauf. Gute Fahrt.
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1: Sebastian Pulli hier und Alex Warren, bei dem man sicher nach Ordinary und Eternity fragen konnte, kann der auch fröhlich? Wir haben die Antwort und sie lautet Jein. Also die neue Single hier, die geht nach vorne, die ist tanzbar, aber man hat immer das Gefühl, Alex Warren hat selbst auf dem Dancefloor noch so einen schweren Rucksack voller dicker Dämonen dabei, die er einfach mit sich rumtragen muss. Also, tanzbar, aber schwer und das ist ein Stil. Alex Warren, Fever Dream heißt die Nummer. Schönen Restmittwoch euch.
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0: von The Second Voice. Es ist ein Song, wo doch ab und zu mal gelitten wird. Hier. Ich sag mal jetzt um die Uhrzeit, ne? Wenn man auf dem Sofa liegt und man ist fast eingeschlafen und dann muss man aber doch wieder hoch, weil man Zähne putzen muss, dann macht man, glaube ich, auch dieses Geräusch. Also stellen wir uns einfach vor, in dem Song geht es nicht etwa wie beabsichtigt um sexy Tanzen auf dem Dancefloor, sondern um müde auf dem Sofa liegen und nicht hochkommen. So heißt der Song auch, Let Me Be, lass mich in Ruhe. Ich will heute nicht mehr Zähne putzen, ich mach morgen wieder, versprochen.

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2: Ich bin Ursula Winkler. Die schwarz-rote Koalition ist seit einem Jahr im Amt. Unionsfraktionschef Spahn sieht sie unter Einigungsdruck bei zentralen Reformen. Er zeigte sich diesbezüglich aber auch zuversichtlich. Wirtschaftswachstum zu erzeugen, wertete Spahn in der ARD-Sendung Maischberger als zentrale Aufgabe. Unheimlich viele Menschen müssten schauen, dass sie über die Runden kommen. Die Kaufkraft sei seit 6-7 Jahren nicht gestiegen, sagte Spahn. Deutschland sei ärmer geworden. Das spürten die Leute beim Einkaufen und an der Tankstelle im Alltag. Wie viele Steuern nimmt der Staat in den kommenden Jahren voraussichtlich ein? Bundesfinanzminister Klingbeil stellt am Nachmittag die Ergebnisse der aktuellen Steuerschätzung vor. Sie prognostiziert die Steuereinnahmen von Bund, Ländern und Kommunen bis 2030.
3: Die Bundesregierung hatte wegen der wirtschaftlichen Folgen des Irankriegs zuletzt ihre Konjunkturprognose halbiert und erwartet in diesem Jahr nur noch ein Mini-Wachstum von 0,5%. Die aktuelle Steuerschätzung ist vor allem auch wichtig für die Planungen des neuen Haushalts. Laut einem ersten Entwurf sind im kommenden Jahr im Kernhaushalt Ausgaben von über 543 Milliarden Euro vorgesehen. Und trotz geplanter Einsparungen und Kürzungen soll die Neuverschuldung auf über 110 Milliarden Euro ansteigen. Derzeit sind die Ministerien dran, um weitere Sparmaßnahmen vorzulegen. Tine Klimach, Berlin.
2: Die Behörden sind gegen junge Neonazis vorgegangen. Die Polizei durchsuchte Objekte in 12 Bundesländern. 36 Menschen wirft die Bundesanwaltschaft die Bildung oder Mitgliedschaft in den kriminellen Vereinigungen Jung und Stark sowie Deutsche Jugend voran vor.
4: Die meisten der 36 Beschuldigten stammen laut Bundesanwaltschaft aus NRW, gefolgt von Brandenburg und Sachsen. Der Jüngste soll 16 Jahre alt sein. Bundesinnenminister Dobrindt erklärte zu den Durchsuchungen, diese rechtsextremen Jugendgruppen riefen zu Gewalt auf und beteiligten sich an Gewaltaktionen gegenüber politischen Gegnern. Gemeint sind körperliche Angriffe auf Mitglieder der linken Szene oder Störaktionen und Angriffe bei Events wie dem Christopher Street Day. Festnahmen soll es bei den Razzien nicht gegeben haben. Es sei zunächst darum gegangen, Verdachtsmomente aufzuklären. René Tochau, Berlin.
2: Zum Fußball. Der FC Bayern hat das Champions-League-Finale verpasst. Die Münchner kamen im Halbfinal-Rückspiel gegen Paris Saint-Germain daheim nicht über ein 1:1 Unentschieden hinaus. Das Hinspiel hatten die Franzosen mit 5:4 gewonnen.
5: Das Wetter.
6: Viele Wolken am Himmel, aber meistens kommen wir trocken durch diese Nacht. Kühl ist es bei Werten zwischen 6 und 9 Grad. Morgen geht es dann grau weiter. Im Nordwesten eher trocken, im Süden kann es auch mal einen Schauer geben. Immerhin kommen wir dann auch wieder auf 16 Grad. Am Freitag dann freundlicher und mehr Sonne.
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7: Zurzeit liegen uns keine Meldungen vor. Wir wünschen allen unterwegs gute Fahrt.
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6: Hallo zusammen, Claudia Löhrs hier. Clock, Clock, Out of the Dark. Sehr, sehr coole Nummer, spiele ich euch gleich. Vorher noch die neue von Alle Farben, Baby Goodbye.
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0: Clock, Clock und Out of the Dark. Ja, wer weiß, vielleicht feiert er ja immer noch, ne? Ist ja erst Viertelstunde nach Mitternacht. George Clooney hatte gestern Geburtstag, der ist 65 geworden. Dass er ein bisschen in die Jahre gekommen ist, hat er übrigens daran gemerkt, dass er vermehrt Werbung für Seniorenwindel jetzt bekommen hat. Das hat er die Tage mal erzählt. Unser Kinomann Jörg Albrecht sagt nachträglich nochmal herzlichen Glückwunsch.
1: Na, erinnert sich noch jemand an George Clooney? Okay, das ist vielleicht ein klein wenig übertrieben, aber der Mann hat sich zuletzt ziemlich rar gemacht. Zumindest im Kino. Sein neuester Film, Jay Kelly, läuft bei Netflix.
2: Was sagen Sie zu dem Vorwurf, Sie spielen immer nur sich selbst?
3: Wissen Sie, wie schwer es ist, man selbst zu sein?
1: Clooney spielt einen Hollywood-Star. Und Clooney kann sich noch sehr gut daran erinnern, dass der Erfolg bei ihm lange hat auf sich warten lassen.
4: It was 1982, when I wanted to move out to LA.
1: Es war 1982, erinnert er sich. Mit einer alten Rostlaube sei er nach L.A. gekommen, wo ihm dann sein Wagen verrickt ist. Also habe er sich ein Fahrrad besorgt, mit dem sei er durch die Stadt von Casting zu Casting gefahren. Aller Anfang ist schwer. Er dreht Filmperlen wie Grizzly 2 und Die Rückkehr der Killer-Tomaten, bis er sich dann einen weißen Kittel überzieht.
5: Wir werden in den nächsten paar Tagen sehr eng zusammenbauen.
6: So eng wie Sie denken nun auch wieder nicht, Dr. Ross.
1: Clooney wird der Kinderarzt Dr. Ross in Emergency Room. Und jetzt läuft es für ihn. Erst im Fernsehen, später dann im Kino mit Out of Sight, Der Sturm und der Oceans-Filmreihe.
7: Willst du mal wieder nach Vegas?
8: Sag bloß, du willst dein Casino ausräumen.
1: Zwei Oscars hat er gewonnen und seit unglaublichen 20 Jahren einen fetten Werbedeal als Kaffeeonkel.
9: George Clooney is inside!
7: Nespresso. What else?
1: Was sonst noch? Na, zum Beispiel, dass der einst begehrteste Junggeselle der Welt seit 2013 in festen Händen ist.
7: There is no question.
1: Amal habe sein Leben komplett verändert.
7: Changed everything.
1: Und die Zukunft? Was macht ein George Clooney mit 65? Sich wohl noch rarer im Kino. Immerhin, ein neuer Oceans-Film ist in Arbeit. Aber er würde nicht mehr einer Karriere hinterherjagen, so Clooney in einem Interview vor kurzem. Er wolle lieber Dinge tun, die ihm wirklich wichtig sind. Darauf konzentriere er sich.
7: I'm not chasing a career anymore, because you get to spend time working on things that matter, to you at least. That's where my focus is.

0: Das Wetter.
1: Das Regengebiet von gestern ist durch. Die Nacht ist weitgehend trocken, aber bewölkt. Temperaturen liegen bei 6 bis 9 Grad. Im Bergland dann wir bei 4 Grad. Morgen dann meistens grau am Himmel. Im Süden kann es auch mal einen Schauer geben. Aber es wird schon wärmer. Bei bis zu 16 Grad landen wir morgen. Zum Wochenende hin dann freundlicher und mehr Sonne.
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2: A30 Osnabrück-Bad Oeynhausen zwischen Bad Oeynhausen-Ost und Kreuzbad Oeynhausen 2 Kilometer Stau. Und A448 Dortmund-Witten-Bochum-West zwischen Kreuz Dortmund-Witten und Witten-Stockum 3 Kilometer stockender Verkehr. Wir wünschen allen unterwegs gute Fahrt.
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1: Tja, wenigstens schifft es nicht mehr so wie gestern den ganzen Tag über. Kommt gut und trocken durch die Nacht, Claudia Löhrs hier. Hallo zusammen.

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0: Bebe Rexha ist das. Ihr habt es wahrscheinlich erkannt, da steckt ein 90er Dance-Hit dahinter. Von Faithless Insomnia, jetzt gecovert und neu rausgebracht. Gleich für euch die neue Single von Mark Forster.
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4: Wer, wie, was? Der, die, das, wieso, weshalb, warum, wer nicht fragt, bleibt dumm. Ja, ne, kennt jeder, oder? Überall auf der Welt, Sesamstraße, habe ich gerade im spanischen Fernsehen gesehen, hier auf Mallorca. Das läuft echt überall, in 150 Ländern auf der Welt. Ich meine, das ist doch mal ein Hammer. Kermit, der Frosch, überall gern gesehen. Ne? Sobald man Kermit sieht, hat man ja gute Laune. Aber jetzt kommt's. Kermit heißt fast überall Kermit. Deutschland, Frankreich, Italien, in Spanien aber nicht. Ja, und da bin ich ja gerade. Hier heißt Kermit Gustavo. Wirklich, kein Scheiß. Kermit heißt hier Gustavo. Gustavo der Frosch, wie geil ist das denn? Da haben wir doch direkt Bock, seinen Urlaub zu verlängern, ne? Oder einen Flamenco-Kurs zu machen. Ach, ich brauche gleich erstmal einen Milchkaffee. Javier, por favor. Una habitación doble con leche. Ja, rapido. Komm, jetzt nicht einschlafen.
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1: Ich bin Ursula Winkler. Bundeskanzler Merz zieht eine gemischte Bilanz seines ersten Amtsjahres und setzt wegen der schwachen Umfragewerte auf wieder wachsende Zustimmung für die schwarz-rote Koalition. Das machte er in der ZDF-Sendung Was nun, Herr Merz, deutlich.
2: Wenn wir jetzt in den Umfragen bei 24% liegen oder sogar noch schlechter, dann ist das völlig inakzeptabel für das Selbstbewusstsein der CDU. Dass viele dann in der Partei auch sagen, was ist da los, geht das nicht besser? Übrigens bei der SPD nicht weniger schwierig. Die SPD steht bei 14%, zum Teil bei 12%. Wir müssen den Anspruch haben, die Mehrheit der Bevölkerung in diesen beiden Parteien oder in der Union und in der SPD gemeinsam auch die Mehrheit wieder zu erreichen.
1: Kanzler Merz im ZDF. US-Präsident Trump sieht die USA nach eigenen Worten kurz vor einer Einigung mit dem Iran. Man sei sehr nah dran, sagte er dem US-Sender PBS. Eine Einigung könne möglicherweise noch vor seiner für kommende Woche geplanten China-Reise zustande kommen. Falls es keinen Deal gäbe, müsse man wieder damit anfangen, den Iran in Grund und Boden zu bombardieren, so Trump. Nach übereinstimmenden US-Medienberichten arbeiten Washington und Teheran mit Vermittlern an einer Absichtserklärung. Das Papier soll einen 30-Tage-Rahmen für Verhandlungen schaffen und den Krieg formell beenden. Man bekommt eine Wohnung nicht, weil der Name ausländisch klingt. Oder man wird wegen des Alters bei der Jobsuche aussortiert. Solche Fälle möglicher Diskriminierung gibt es viele. Jetzt sollen Betroffene dagegen bessere rechtliche Möglichkeiten bekommen. An einem neuen Gesetzentwurf der Regierung gibt es aber deutliche Kritik.
3: Das Gesetz soll vor allem die Frist verlängern, in der Diskriminierte Ansprüche geltend machen können, von 2 auf 4 Monate. Das sei immer noch viel zu kurz, sagt die Antidiskriminierungsbeauftragte des Bundes, Ferda Ataman. Andere EU-Staaten ließen da bis zu 5 Jahre Zeit. Und außerdem müsse das Gesetz auch für staatliche Stellen gelten, so Ataman. Es könne nicht sein, dass Menschen beim Einkaufen im Supermarkt besser vor Diskriminierung geschützt seien als im Umgang mit Ämtern, Behörden, Polizei und Justiz. René Thorau, Berlin.
1: Zum Fußball. Der FC Bayern hat das Champions-League-Finale verpasst. Die Münchner kamen im Halbfinal-Rückspiel gegen Paris Saint-Germain daheim nicht über ein 1:1 Unentschieden hinaus. Das Hinspiel hatten die Franzosen mit 5:4 gewonnen.
4: Das Wetter.
5: Die meisten von uns kommen trocken durch diese Nacht. Der Regen von gestern hat sich verzogen. Es ist relativ frisch, allerdings bei 6 bis 9 Grad. Morgen dann auch viele Wolken am Himmel, aber es bleibt häufig trocken. Im Süden kann es auch mal schauern. Die Temperaturen erholen sich auch allmählich wieder. Morgen dann schon um 16 Grad. Am Wochenende freundlicher und sonniger.
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6: A30 Osnabrück Bad Oeynhausen. Zwischen Bad Oeynhausen Ost und Kreuz Bad Oeynhausen 2 Kilometer Stau. Und A448 Dortmund-Witten-Bochum-West zwischen Kreuz Dortmund-Witten und Witten-Stockum 3 Kilometer stockender Verkehr. Wir wünschen allen unterwegs gute Fahrt.
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5: Guten Abend, Claudia Löhrs hier. Gleich für euch in dieser halben Stunde noch die neue Single von Lady Gaga und Dutchy. Rapperin aus den USA, die neue Single heißt Runaway und ist aus dem Soundtrack des Films Der Teufel trägt Prada. Gleich für euch im besten Mix. Hier ist erstmal Leonie. Guten Abend.

0: Desiree und Life. Kommt gut durch diese Nacht. Ich weiß nicht, wie es bei euch ist, aber Essen, Fotografieren im Restaurant. So ein leckeres Rumpsteak, fein garniert. Es ist ja mittlerweile fast Trendsport für einige. Ein Sterne-Restaurant in Berlin hat da jetzt für Schlagzeilen gesorgt. Ein Gast hatte nämlich seine Reservierung storniert. Der Grund: er fand es doof, dass er dort nicht fotografieren durfte in dem Restaurant. Wie ist es bei euch? Fotos vom Essen für die Insta-Story? Muss sein oder nervt es?
1: Ich tue das nicht, nein.
2: Auch nicht.
3: Ich finde, man sollte einfach das Essen genießen und sich dann darauf konzentrieren. Man muss jetzt auch nicht alles mit der Welt teilen. Außer wenn man selber kocht, dann kann man ja wirklich auch stolz drauf sein.
1: Man geht ins Restaurant, um zu essen und nicht um mit dem Handy am Tisch zu sitzen. Ne? Wenn jeder ein Handy am Tisch hat, das nervt halt.
0: Sehr interessant, wir haben uns das rechtlich mal angeschaut. Wenn ihr im Restaurant ein Foto macht und da ist im Hintergrund jemand zu sehen, dann dürft ihr das posten. Ja? Restaurants gelten als öffentlicher Raum. Da darfst du eh schon mal grundsätzlich fotografieren. Aber es darf niemand entwürdigt dargestellt werden. Also wenn da sich jemand mit dem Senf beschmiert von oben und unten oder irgendwas, dann dürft ihr das nicht hochladen.
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0: Das Wetter.
1: Viele Wolken am Himmel, aber meistens kommen wir trocken durch diese Nacht. Kühl ist es bei Werten zwischen 6 und 9 Grad. Morgen geht es dann grau weiter. Im Nordwesten eher trocken, im Süden kann es auch mal einen Schauer geben. Immerhin kommen wir dann auch wieder auf 16 Grad. Am Freitag dann freundlicher und mehr Sonne.
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2: A448 Dortmund-Witten-Bochum-West zwischen Kreuz Dortmund-Witten und Witten-Stockum. 3 Kilometer Stau. Wir wünschen allen unterwegs gute Fahrt.
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1: Claudia Löß hier. Hallo, kommt gut durch die Nacht. Die neue Single von Kamrat habe ich gleich für euch. Hug Yourself. Den könnt ihr übrigens demnächst live erleben beim Rainbow Festival in Köln am 27. Juni. Jetzt erstmal Nelly für euch. Hallo zusammen.

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0: die Cranberries und Zombie. Kommt gut durch diese Nacht mit uns. 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
0: Das hier ist neue Musik von You Not Us und Dennis Lloyd.

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1: Ich bin Ursula Winkler. Bundeskanzler Merz hat die schwarz-rote Koalition zum Jahrestag ihres Amtsantritts zu Zusammenhalt und Optimismus aufgerufen. Merz habe zu Beginn der Kabinettssitzung ein paar Sätze an die Mitglieder gerichtet und sich für die Zusammenarbeit bedankt, sagte Vize-Regierungssprecher Hille.
2: Klare Worte des Kanzlers zum Jahrestag. Es gibt zu dieser Koalition keine Alternative. Allen Schwierigkeiten zum Trotz, die Union und SPD.